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0: 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Es ist 5 Uhr.
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0: Was willst du?
1: Bier.
0: Ah, Finke. Was noch?
1: Kartoffelchips.
0: Kartoffelchips.
1: Kartoffelchips, Entschuldigung. Ja. Und Zigarettenpapierchen.
0: Welche?
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1: Wieso nicht?
0: Ja, haben wir nicht.
1: Ich nehme mich halt die OZBs.
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1: Das ist los.
0: Und tschüss.
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2: Guten Morgen, liebe Hörerinnen und Hörer. Hier ist frisch und munter. Sie haben den Wecker bezwungen. Wir liefern die Belohnung. Ein Musikprogramm, das die Lebensgeister weckt und einen neuen Tag einläutet. Los geht's mit guter Laune, rockigen Sounds und ganz viel Lebensfreude. Schön, dass Sie da sind und eingeschaltet haben. Und hier kommt er, der Guten-Morgen-Song.

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ohne Werbung. Das Angenehme bei diesen Internetradios ist ja, dass man von Werbung verschont bleibt. Ich empfinde das bei den Öffentlich-Rechtlichen schon als störend, bei den Privaten ätzend. Als Ökonom ist mir klar, dass es funktioniert. Die Leute, die andauernd von der besten Ware hören und die gegenwärtig auch nur in limitierter Produktion zu erwerben ist und bei der man keine Kosten hat, sondern ungemein sparen kann, das reizt zum Kauf. War da vor einigen Jahren nicht von einer App die Rede, die diese Werbung ausblenden oder überspielen kann? Klar, dass solch eine Erfindung vom Kapitalismus aufgekauft und weggeschlossen wird. Aber könnte da nicht ein zweiter Erfinder? So, und jetzt kommt die dialektische Wolte. Obwohl Radio Ginseng werbefrei sendet, sendet es heute nicht werbefrei. Ich dachte, ich muss bei dieser wunderbaren Sendereihe Blödsinn mal etwas Ausgefallenes machen, was zugleich auch Nutzen hat, jedenfalls für mich. Deshalb wird in diesen Minuten das Werbeverbot aufgehoben. Es erfolgen im Verlaufe der nächsten Minute diskrete Produktplatzierungen. Es geht um diesen kleinen Beitrag in meiner Kolumne Blödsinn. Mir ist der Einfall dazu gekommen, weil man bestimmte Dinge nur sagen kann, wenn man eine Narrenkappe auf dem Kopf trägt. Ich ärgere mich also über das Phänomen Werbung und denke mir, verfluche ich es, dann mache ich, was tausend andere auch schon getan haben. Komme ich aber als Narr daher, dann stimmen sie mir vielleicht zu. Jetzt der Werbeblock. Dies ist mein 30. Beitrag. Er soll möglichst kurz sein, weil unsere Magaziner sagen, 3 Minuten reicht, nicht länger. Thematisch ist mir nichts vorgegeben und ich kann machen, was ich will. Mache ich. So ist das auch mit den Kolumnen Schwärmerei und Kapritzen. Kapritzen nutze ich für kleine, kapriziöse Gedanken. Schwärmerei dagegen ist eine platte Lobhudelei über etwas, was mir persönlich gefallen hat, was kein Wikipedia-Eintrag werden soll, sondern nur eben einer spontanen Begeisterung entspringt. Kapritzen habe ich auch gleich 30 geschrieben und eingesprochen. Bei den Schwärmereien sind es erst gut 10. Aber da kommen bestimmt auch noch 20. Ja, werden Sie sich wundern. Alles nur kurze Sachen? Aber nein doch. Die nächsten Jahre wird doch Radio Ginseng weiter Geschichten des Ritters vom Rabenstein lesen. Da ich dazu 6 Bücher geschrieben habe, werden doch Ihre Kinder an den Fortsetzungen zu leiden haben. Kleiner Scherz. Und dann bereite ich gerade eine 6-stündige Reihe zum Weltuntergang vor. Und wie man ihn vermeiden kann. Ernsthaft, aber ohne Wissenschaft. Und jedes Jahr ein Hörspiel, mindestens 1. Und da werden wir immer besser. In diesem Jahr 1 über Asphalt. Na, überzeugt, dass ich auch lang kann und wiederholt kann? Also, das ist jetzt ein kleines

Die Funktionsleitung hat jedenfalls nichts gemerkt. Und jetzt wird Werbung in einem Radio ohne Werbung gerade gesendet. Ist das nicht ein Blödsinn?

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0: 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Es ist 6.30 Uhr.
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3: 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Jetzt schlägt's 15. Heute 15 Minuten.
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1: Spruch der Woche.
2: Für ein Gedanke.
1: Für ein Gedanke.
2: Für ein Gedanke.
1: Für ein Gedanke.
2: Für ein Gedanke.
1: Für ein Gedanke.
2: Für ein Gedanke.
3: Die Zeit ist zu kostbar, um sie mit falschen Dingen zu verschwenden. Heinz Rühmann.

0: 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Es ist 6.58 Uhr.
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2: Einen wunderbaren guten Morgen, liebe Zuhörerinnen und Zuhörer. Wir begleiten Sie auch in der zweiten Stunde von Frisch und Munter mit einem bunten Programm. Vollgepackt mit Rock und Pop, mit Ballade oder Chanson. Dabei immer mit Lust auf Leben und mit unserem Album der Woche. Und das kommt jetzt. 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
3: Hallo, mein Name ist Günter Schicht und ich darf Ihnen das Album der Woche bei Radio Ginseng präsentieren. Viele von Ihnen, liebe Hörerinnen und Hörer, haben sicher in Ihrem Leben schon in Nachtschichten gearbeitet oder machen dies immer noch. Waren Sie dabei auch mal der Nachtschicht-Superstar? Wahrscheinlich müssen Sie jetzt schmunzeln. Bestimmt haben Sie in Nachtschichten tolle Arbeit geleistet, doch Superstar wohl etwas zu viel der Ehre. Die Band Muse hat gerade einen neuen Titel herausgebracht, der genauso heißt, Night Shift Superstar. Er stammt von ihrem neuen Album The Wow Signal, Album der Woche bei Radio Ginseng. Muse fanden 1994 in der südenglischen Kleinstadt Teignmouth zusammen. Die 90er waren die Zeit des Britpop à la Oasis, Blur oder Pulp. Muse wollten andere Musik machen, rockiger, elektronischer. Mit ihren ersten Plattenaufnahmen hatten sie nur mäßigen Erfolg. Erst mit dem zweiten Studioalbum Origin of Symmetry gelang ihnen in Großbritannien der Durchbruch. Es kam bis auf Platz 3 der Albumcharts. Von da an erreichten alle 7 darauffolgenden Alben in den britischen Charts die Spitzenposition. Auch in Deutschland gewann die Band immer mehr Anhänger, was wohl nicht zuletzt ihren imposanten, mit viel Licht- und Lasereffekten versehenen Shows zu verdanken ist. Ihr 5. Album Resistance schaffte es auch in Deutschland bis zur Nummer 1. Die Folgealben waren stets unter den Top 5. Ob sie auch mit dem neuen Album The Wow Signal an diesen Erfolg anknüpfen können, steht natürlich noch nicht fest. Die bisher zu hörenden Titel geben jedoch Anlass zum Optimismus. Der Albumtitel bezieht sich auf ein von einem Wissenschaftler 1977 entdecktes astronomisches Funksignal, das möglicherweise von einer außerirdischen Zivilisation stammt. Der Astronom, der es entdeckt hat, schrieb in seinen Aufzeichnungen ein Wow daneben. Das Album enthält 10 Lieder, von denen bereits 4 vorab veröffentlicht wurden. Während Creogan Richtung Hardrock tendiert, startet Be With You sehr ruhig, um dann im letzten Drittel doch wieder rockiger zu werden. Unraveling und Night Shift Superstar sind dagegen typische Muse-Songs. Rockig, dynamisch, eingängiger Refrain, geprägt von elektrischen Gitarren und Matthew Bellamys charakteristischem zum Falsett tendierenden Gesang. Hören Sie mit mir Night Shift Superstar vom neuen Album The Wow Signal der britischen Band Muse. Und falls Sie gerade auf Nachtschicht sind, fühlen Sie sich doch gern dabei ein bisschen wie ein Superstar.

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0: 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Es ist 7.27 Uhr.
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1: Es ist nie zu spät, so zu sein, wie man gerne wäre. George Eliot, englische Schriftstellerin.

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1: Herzlich willkommen im Sportstudio von Radio Ginseng. Mein Name ist Natalia Klug. Schön, dass Sie heute wieder dabei sind bei unserer Sendereihe. Ein bisschen Sport muss sein.

Alle guten Dinge sind drei. Deswegen kommt heute die dritte und vorläufig die letzte Folge von meinen Lieblings-Qigong-Übungen. Wie Sie inzwischen wissen, jede Qigong-Stunde beginnt mit der Grundstellung und mit dem Schöpfen der neuen Energie. Dafür stellen wir die Beine hüftbreit auf und so, dass die Füße parallel zueinander sind. Die Beine sollen ganz locker sein, auf keinen Fall die Knie durchstrecken. Die Beine dürfen sogar leicht gebeugt sein. Dann kippen wir das Becken ein paar Mal nach vorne und nach hinten und finden dann die neutrale mittlere Stellung des Beckens und bleiben da. Den Oberkörper richten wir auf, machen einen halben Kreis mit den Schultern nach hinten, lassen jetzt die Schultern hängen und die Arme hängen auch ganz locker neben dem Körper. Der Hals und Kopf sind nach vorne gerichtet und der Blick in die Weite. Das ist die Grundstellung von Qigong. Machen Sie bitte jetzt ein paar ruhige, tiefe Atemzüge. Sie haben bestimmt schon gemerkt, dass ich von Qigong sehr angetan bin. Obwohl ich von Hause aus Yoga- und Reha-Trainerin bin, als ich Qigong kennengelernt habe, war ich begeistert. Warum, erzähle ich Ihnen gern später. Und auch heute wieder machen wir jede Übung erstmal sehr langsam gemeinsam, damit ich möglichst genau Ihnen die Bewegung beschreiben kann. Die zweite und weitere Wiederholung machen Sie bitte in Ihrem eigenen Atemrhythmus und ich gebe kürzere Anweisungen dazu. Als erstes schöpfen wir die Energie aus der Umgebung. Mit dem Ausatmen beugen wir die Knie noch ein bisschen mehr. Dabei kippen wir das Becken leicht nach vorne, damit der Rücken gerade bleibt. Mit dem Einatmen drehen wir die Arme aus, damit die Handflächen nach vorne zeigen, weiten den Brustkorb, die Arme gehen dabei leicht nach hinten und wir heben die Arme seitlich bis auf Schulterhöhe hoch. Gleichzeitig strecken wir die Knie ein wenig. Beim Ausatmen führen wir die Arme mit einer weichen, runden Bewegung nach vorne bis auf die Schulterbreite. Die Handflächen drehen sich nach unten und wir senken die Arme. Dabei gehen wir ganz leicht wieder in die Knie und bringen die Hände zum unteren Bauch, so dass eine Hand über der anderen liegt. Bei Frauen kommt die rechte Hand auf die Bauchdecke zuerst, die linke darauf, bei Männern bitte umgekehrt. Und jetzt legen wir die Zeitlupe zur Seite. In Ihrem eigenen Atemrhythmus beugen Sie bitte die Knie, breiten die Arme richtig weit aus, bis zur Schulterhöhe heben, mit Ausatmen nach vorne vor dem Körper führen und wieder die Hände aufeinander auf der Bauchdecke auflegen. Und wieder mit einer großräumigen Bewegung führen wir die Arme von hinten bis auf die Schulterhöhe nach vorne und lassen dann die Arme sinken, die Hände auf dem Bauch zusammenkommen. Und mit nächsten Einatmen wieder holen wir die Energie aus dem Raum und speichern sie in unserem unteren Kraftzentrum. Und wieder mit dem Einatmen. Sie strecken und weiten, Energie holen und mit Ausatmen in sich zusammenfallen und die Energie sammeln. Wir atmen ein und machen uns ganz weit. Wir atmen aus und sammeln uns wieder.

Kommen Sie in der Grundstellung wieder zur Ruhe, spüren Sie Ihrem Atem nach und ich hoffe, Sie sind jetzt voller Energie, um weiterzumachen. Nun kommt die kleine Taube geflogen. Die Ausgangsposition dazu: Wir drehen den rechten Fuß leicht nach außen aus, machen mit dem linken Bein einen kleinen Schritt nach vorne. Die Füße stehen dann ungefähr hüftbreit zueinander. Jetzt beginnen wir uns auf den Fußsohlen zu schaukeln. Von vorne nach hinten und wieder zurück nach vorne. Wir verlagern das Körpergewicht mal auf das vordere, mal auf das hintere Bein. Wenn wir jetzt mit dem vollen Gewicht auf dem linken Fuß stehen, atmen wir aus, runden leicht den Rücken, legen die Unterarme vor dem Brustkorb zusammen, möglichst von den Fingerspitzen bis zu den Ellenbogen und neigen den Kopf zu den Händen. Die kleine Taube legt ihre Flügel zusammen. Und beim Einatmen richten wir uns auf, führen die Oberarme zu den Seiten. Wir verlagern dabei das Körpergewicht nach hinten auf das rechte Bein. Die Unterarme zeigen zum Himmel. Die Schulterblätter gehen jetzt im Rücken möglichst nah zueinander und der Brustkorb ist maximal geweitet. Die kleine Taube breitet ihre Flügel aus. Nun bringen wir das Körpergewicht wieder nach vorne. Beim Ausatmen führen wir die angebeugten Arme wieder vor dem Brustkorb zusammen, legen die Unterarme zusammen und neigen den Kopf zu den Händen. Beim nächsten Einatmen richten wir uns wieder auf, führen die angebeugten Arme zu den Seiten, weiten den Brustkorb. Vergessen Sie nicht, immer wieder sich auf den Fußsohlen dabei zu schaukeln. Und dann wiederholen wir die Flügelbewegung der kleinen Taube noch ein paar Mal.

jetzt stoppen und die Beinstellung wechseln. Nun fliegt die kleine Taube in eine andere Richtung. Wir beginnen uns wieder auf den Fußsohlen zu schaukeln und beim Ausatmen runden leicht den Rücken, legen die Unterarme vorne zusammen, neigen den Kopf zu den Händen. Mit dem Einatmen breiten wir wieder unser Flügel aus nach vorne und nach oben, lassen die Schulter hängen.

Sie merken bestimmt, dass diese Übung sehr intensiv die Muskeln um den Brustkorb und auch im Schultergürtel trainiert. Außerdem bekommen wir dadurch eine kostenlose Fußreflexzonenmassage. Und jetzt verwandelt sich die kleine Taube in einen großen Adler. Wir gehen zurück in die Grundstellung. Für die Ausgangsposition führen wir die Arme unten zusammen, bis die Fingerspitzen sich berühren. Die Handflächen zeigen nach oben. Dann atmen wir aus und beugen die Beine ein bisschen mehr. Mit dem Einatmen führen wir die gestreckten Arme über die Seiten bis auf die Schulterhöhe. Die Hände hängen ganz locker in den Handgelenken. Auf dieser Höhe wenden wir die Hände so, dass die Finger jetzt nach oben gerichtet sind. Und wir führen die Arme weiter nach oben, bis sich die Fingerspitzen über den Kopf berühren. Während dieser aufsteigenden Armbewegung strecken wir leicht die Beine und heben den ganzen Körper. Jetzt ausatmen und die Arme wieder seitlich bis auf die Schulterhöhe sinken lassen. Bis dahin sind die Finger nach oben gerichtet und die Handflächen zeigen nach außen. Dort wenden wir die Hände so, dass die Handflächen zum Körper zeigen und die Finger nach unten. Und dann führen wir die Arme vor dem Bauch wieder zusammen, bis die Fingerspitzen sich unten berühren. Dabei sinken wir wieder leicht in die Knie. Beim nächsten Einatmen strecken wir wieder die Beine, heben die Arme über die Seiten hoch, vergessen Sie nicht, die Hände umzudrehen und führen sie oben über den Kopf zusammen. Beim Ausatmen lassen wir die Arme wieder seitlich senken, auf der Schulterhöhe drehen wir die Hände um und lassen sie unten zusammenkommen. Mit der Einatmung breitet der Adler seine großen starken Flügel aus, bringt sie über den Kopf zusammen und mit der Ausatmung lässt er sie wieder runter. Bei der nächsten Bewegung nehmen wir noch den Kopf mit. Beim Einatmen geht der Kopf nach oben, wir schauen die Handrücken in der oberen Position an. Und beim Ausatmen neigen wir den Kopf langsam nach unten und schauen die offenen Handflächen von oben an. Wir machen noch ein paar Runden und fühlen, wie wohltuend diese Übung für den ganzen Rücken ist. Sie weitet auch den Brustkorb und schafft damit mehr Platz für alle inneren Organe. Trainiert die Schultergelenke. Mit der begleitenden Bewegung in den Beinen stärken wir auch die Beinmuskulatur. Und mit dem zusätzlichen Heben und Senken vom Kopf trainieren wir auch unsere Halswirbelsäule. Und natürlich mobilisieren und kräftigen wir die Handgelenke. Jetzt fühlen wir uns wie die großen, starken Adler. Wunderbar. Aber auch die großen, starken Adler brauchen mal eine Pause. Und als Entspannungsübung machen wir die Schraube. Wir stellen uns in eine breitere Grätsche und beginnen den Oberkörper langsam nach links und nach rechts zu drehen. Die Arme schwingen ganz locker um die Hüften und nach vergrößern wir diese Bewegungen und gehen noch mehr in die Rotation. Langsam heben wir die Arme bis auf Schulterhöhe an. Dabei drehen wir uns weiter zu beiden Seiten im Wechsel. Und dann beugen wir den Arm, der vorne ist, an und schwingen den anderen Arm noch weiter nach hinten. Verdrehen uns im ganzen Körper und heben die Ferse vom Boden ab. Genießen Sie diesen Schwung im ganzen Körper, diese Verschraubung in der Wirbelsäule und machen Sie einfach im Rhythmus der Musik so weiter.

Nun lassen wir die Arme langsam sinken, pendeln uns aus und kommen zur Ruhe. Wir sind entspannt und können jetzt am Rad der Zeit drehen. Dafür heben wir die gestreckten Arme wieder seitlich nach oben, drehen die Handflächen zueinander. Und beim Ausatmen drehen wir den Oberkörper leicht nach links und lassen ihn zusammen mit den beiden gestreckten Armen nach unten sinken. Dabei drehen wir den Körper wieder zur Mitte, die Arme hängen nach unten. Beim Einatmen den Oberkörper samt Arme leicht nach rechts drehen und über diese Seite heben. Die Arme sind jetzt wieder zum Himmel gerichtet. Beim Ausatmen dreht sich das Rad weiter. Wir gehen über eine Seite nach unten, gehen durch die Mitte durch und heben den Oberkörper auf der anderen Seite wieder hoch. Nach ein paar Runden merken Sie schon, wie Ihre gesamte Rumpfmuskulatur schön gedehnt und gekräftigt wird. Die ganze Körpermitte in Bewegung kommt und diese Übung macht auch übrigens die Taille schlanker. Bei der nächsten Drehung, wenn die Arme wieder oben sind, halten wir kurz an, atmen tief durch, kommen zur Ruhe. Und dann drehen wir das Rad andersrum. Wir neigen jetzt den Oberkörper mit Ausatmen nach rechts, drehen uns bis nach unten und heben dann den Oberkörper samt Arme auf der anderen Seite hoch. Wir machen noch ein paar Drehungen mit und spüren, wie die ganze schräge Muskulatur im Körper in Schwung gekommen ist. Nun halten wir das Rad an und wedeln ein bisschen mit dem Schwänzchen. Dafür stellen wir die Füße dicht zusammen und lassen die Arme locker hängen. Dann etwas in die Knie gehen, den Kopf neigen, den Oberkörper leicht nach vorn beugen und die Handflächen so auf den Oberschenkeln knapp über den Knien ablegen, dass die Finger zur Schenkelinnenseite weisen. Wir kreisen mit den Knien 5-mal nach links. Dabei bitte die Knie zusammenhalten und Kopf, Oberkörper und Becken stabil halten. Dann wechseln wir wieder die Kreisrichtung, kreisen mit den Knien nach rechts. Machen Sie die Kreise so groß, wie es Ihnen möglich ist. Bitte nie über die Schmerzgrenze gehen. Wir halten an und stellen jetzt die Beine hüftbreit auseinander. Die Füße bleiben parallel und die Hände bleiben auf den Oberschenkeln liegen. Jetzt kreisen wir mit den Knien von innen nach außen. Wir führen die Knie zusammen und führen sie dann wieder auseinander. Wiederholen das noch ein paar Mal. Halten an und jetzt kreisen wir mit den Knien von außen nach innen. Wir führen sie zuerst auseinander und dann bringen wir sie wieder zusammen. Diese Übung tut den Kniegelenken sehr gut. Wir massieren dabei die inneren und äußeren Menisken. Zusätzlich mobilisiert sie auch unser Sprunggelenke. Wir stoppen jetzt, lösen die Hände, richten uns auf und entspannen uns mit Boxen. Wir boxen in der ruhigen Qigong-Art. Und das geht so. Die Oberarme sind jetzt nah am Körper. Wir heben die Unterarme so weit, dass sie jetzt im rechten Winkel zu den Oberarmen sind. Dann ballen wir die Fäuste und drehen die Handrücken nach unten. Dann stoßen wir bei dem Ausatmen mit dem linken Arm in die Mitte nach vorne und drehen dabei den Handrücken nach oben. Mit dem nächsten Einatmen
drehen wir die Faust wieder andersrum und ziehen den Ellenbogen nach unten und wieder zurück zum Körper, ungefähr auf die Taillenhöhe. Beim nächsten Ausatmen stoßen wir den rechten Arm mittig nach vorne. Der Handrücken geht dabei nach oben. Einatmen, die Faust umdrehen und den Arm wieder ranziehen. Machen Sie bitte diese Bewegung nicht zu schnell, ganz bewusst und kontrolliert. Und auf diese Weise boxen wir weiter.

Mit der Zeit merken wir, dass diese Übung sehr gut Aggressionen abbaut und entspannt. Und deswegen wird sie sogar empfohlen,

Und das geht so. Wenn der linke Unterarm hoch zur Schulter geht, geht gleichzeitig das rechte Knie hoch. Und umgekehrt. Wenn der rechte Unterarm hoch zur Schulter geht, geht das linke Knie hoch. Und dann im Wechsel machen wir das weiter. Oberarme bleiben dabei am Oberkörper wie angeklebt. Wir heben im Wechsel linke Hand, rechtes Knie, rechte Hand, linkes Knie. Und der Puppenspieler zieht an den Bändern so stark, dass wir die Ferse vom Standbein, sogar vom Boden, lösen müssen. Also auf dem Standbein hüpfen. Wir tanzen wie die echten Marionetten und energetisieren den ganzen Körper. Das Hüpfen tut uns gut. Aber nachdem wir das 10 bis 15 Mal auf jedem Standbein gemacht haben, kommen wir langsam zur Ruhe und lösen uns von diesen imaginären Bändern. Nun möchten wir jetzt unseren Atem ein bisschen beruhigen mit der nächsten Übung, die Energiesäule. Wir kontrollieren unsere Grundstellung. Die Füße stehen parallel zueinander, ungefähr hüftbreit auseinander, Beine ganz locker. Der ganze Körper entspannt aufgerichtet, die Arme hängen runter und der Scheitelpunkt strebt zum Himmel. Nun bauen wir die Energiesäule im Körper auf. Mit dem Ausatmen gehen wir in eine leichte Hocke. Mit dem Einatmen heben wir die gestreckten Arme vor dem Körper hoch, hüftbreit, schulterbreit. Die Handflächen sind zueinander gewandt. Dabei strecken wir wie immer die Beine leicht durch, heben den Körper. Beim Ausatmen senken wir die Arme und gehen wieder in eine leichte Hocke. Tief einatmen, Arme heben, langsam ausatmen, Arme senken. Diese scheinbar im Vergleich mit den anderen einfache Übung hat eine große Bedeutung. Die Chinesen sagen, von unten nehmen wir die Energie der Erde zwischen die Arme und führen sie durch den ganzen Körper nach oben. Und die Energie des Himmels lassen wir von oben nach unten durch unseren Körper fließen. Die Energie der Erde stärkt und die Energie des Himmels reinigt unseren Körper und Geist.

Gestärkt und gereinigt beenden wir diese Übung und kommen zur abschließenden Zentrierungs- und Balancierungsübung Bambus im Wind. In der Grundstellung legen wir jetzt die Hände auf den unteren Bauch. Die Frauen legen bitte die rechte Hand als erste und die Männer die linke. Jetzt schließen wir leicht die Augen und beginnen, den gestreckten Körper zu wiegen. Von links nach rechts und von rechts wieder nach links. Am Anfang sind das kleine Schwingungen, aber langsam wird ihre Amplitude immer größer. Wir übertragen das ganze Körpergewicht mal auf ein Bein, mal auf das andere. Wir loten jetzt unsere Grenzen aus. Wie weit können wir mit diesen Schwingungen gehen, ohne zu kippen? Und dann machen wir unsere Bewegung wieder kleiner, versuchen jetzt in dieser Ebene die Mitte zu finden und balancieren uns so aus, dass unser Körpergewicht jetzt ziemlich genau zwischen beiden Beinen verteilt ist. Dann sind wir in dieser Ebene gut zentriert. Danach beginnen wir uns von vorne nach hinten zu schaukeln. Wir übertragen jetzt das Körpergewicht von Zehenspitzen auf die Fersen und wieder zurück zu Zehenspitzen. Vergrößern wieder langsam unsere Bewegung, loten in dieser Ebene jetzt die Grenzen aus. Wir verkleinern die Bewegung und versuchen wieder die Mitte zu finden, jetzt in dieser senkrechten Ebene. Nun balancieren wir uns so aus, dass das Körpergewicht möglichst gleichmäßig zwischen dem Vor-

der Fuß und der Ferse verteilt wird. Damit sind wir auch in dieser Ebene gut zentriert. Und so stehen wir jetzt da, gut ausbalanciert und zentriert, mit beiden Beinen auf dieser Erde. Stellen Sie sich jetzt bildlich vor, Sie sind ein Baum. Ihr Beine und Ihr Becken bilden einen Baumstamm. Ihr Oberkörper, Arme, Hals und Kopf, das sind die Zweige, die Äste und die Krone des Baumes. Aus ihren Fußsohlen wachsen jetzt goldene Wurzeln, die bis zur Mitte der Erde führen und sie auf diesem Planeten noch lange festhalten. Visualisieren Sie bitte diese Vorstellung. Sie sind ein starker, biegsamer Baum und kein Sturm des Lebens kann sie brechen. Ein schönes Bild. Genießen Sie noch eine Weile dieses Gefühl und diese Gedanken. Ich bin ein starker, biegsamer Baum.

0: Dann atmen wir tief ein, ziehen die goldenen Wurzeln wieder rein, lösen die Hände, öffnen die Augen und gehen stark und energiegeladen in unseren Alltag rein. Versuchen Sie, die Übungen, die Ihnen am besten gefallen haben, in Ihren Alltag zu integrieren. Mal die Sonne in den Himmel heben, mal den großen Adler spielen. Egal wie alt, wie sportlich oder beweglich Sie sind, diese Übungen helfen Ihnen, auf eine sanfte, aber sehr effektive Weise Ihren gesamten Körper zu mobilisieren und zu kräftigen. Darüber hinaus verbessert sich Ihre Durchblutung, Verdauung und Stoffwechsel. Weil die Qigong-Übungen für uns ein bisschen ungewöhnlich und sehr komplex sind, muss man die ganze Zeit aufmerksam bleiben. Und das tut unseren grauen Zellen gut. Qigong ist ein echter Schatz für unsere Gesundheit. Und darum bin ich ein begeisterter Anhänger von Qigong geworden. Mein Wissen darüber wollte ich gern mit Ihnen teilen. Und ich hoffe, es ist mir gelungen. Bleiben Sie fest verwurzelt mit dieser Erde, fit im Kopf und neugierig auf das Leben. Und Hauptsache, bleiben Sie gesund. Herzlichst, Ihre Natalia.
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0: 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Es ist 8.30 Uhr.
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2: Ja, ich bin wieder da, frisch zurück aus dem Urlaub und freue mich riesig, heute wieder für Sie am Mikrofon zu sein. Sie hören das Morgenmagazin vom 29. Juni 2026. Und bevor wir gleich gemeinsam in die Sendung starten, möchte ich die Gelegenheit natürlich nutzen, um mich ganz herzlich bei meinen Vertretern Dietmar Micklich, Alice Mier, Matthias Loke und Birgit Meicho zu bedanken. Sie haben in den vergangenen 3 Wochen hier bei Radio Ginseng das Morgenmagazin mit viel Herz und Engagement gestaltet und die Latte für mich ganz schön hochgelegt. Ein großes Dankeschön. Aber ich werde mir weiterhin Mühe geben. Was ich Ihnen, liebe Hörerinnen und Hörer, noch sagen möchte, es ist schon ein tolles Gefühl, auch im Urlaub Radio Ginseng zu hören. Egal wo man ist auf der Welt oder in Europa, so weit war ich nicht. Von einigen Stationen meiner Reise werde ich Ihnen natürlich auch in dieser Sendung berichten. Naja, dann mal los in dieser heißen Sommerzeit.

Dann schauen wir mal, ob die Temperaturen so bleiben wie in der vorigen Woche. Also wir hatten hier in Berlin ja wirklich fast 40 Grad und das ist ja schon ganz schön heftig, fand ich. Aber naja, wir haben es überstanden und schauen wir mal, was jetzt so kommt in den nächsten Tagen. Ein bisschen Regen können wir, glaube ich, gebrauchen. Die Wälder sind sehr, sehr trocken. Bitte beachten Sie unbedingt die Waldbrandgefahr und gehen Sie eigentlich nicht unnötig in den Wald. Bleiben Sie lieber im Garten, im Park oder zu Hause.

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Reinhard May mit seinem Sommermorgen. Ja, dieses schönen Sommermorgen, die haben wir ja jetzt alle erlebt und ich hoffe, wir erleben sie auch weiter, denn es waren ja noch nicht alle in Urlaub. Also ich wünsche Ihnen auf jeden Fall für Ihre Urlaubszeit, die kommende Urlaubszeit, alles Gute und schönes Wetter. Ne? Ich selbst war ja, wie gesagt, gerade in Urlaub und begonnen habe ich meinen Urlaub in der schönen Stadt Prag. Ich kann Ihnen sagen, immer wieder ein Besuch wert, diese wunderschöne Stadt. Ein quirliges Leben ist dort und ja, Touristen ohne Ende natürlich. Es gibt fantastisches Essen, ein schönes Bier. Es war großartig. Und wenn wir an Prag denken, dann denken wir doch eigentlich auch an Karel Gott.

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2: Was ich bloß mal schnell sagen wollte, es gibt schon wieder Neues von meinem Schwager Sven. Stellt euch mal vor, ich komme letzte Woche ins Anglerheim und wollte nur mal so auf die Schnelle ein Bierchen trinken und ja, vielleicht einen kurzen dazu. Da sitzt doch der Sven mit einem Gesicht wie 7 Tage Regenwetter. Ich sage, Mensch Sven, was ist denn in dich gefahren? Ist deine Eisdiele schon pleite? Er hatte doch kürzlich die Eisdiele in der Bahnhofstraße von der Chantal übernommen, die jetzt als menschlicher Automat die Leergutannahme in unserer Kaufhalle organisiert. Nee, die Eisdiele ist nicht pleite, aber mein Leben ist es. Und zwar ganz und ja. Na nu, frag ich, was ist denn passiert? Deine Schwester will sich scheiden lassen. Was? Schrie ich, vielleicht ein bisschen zu laut, weil Henry am Tresen sofort mahnend seinen Zeigefinger erhob. Warum denn das? Was ist los bei euch? Naja, es ist wehen die Ramona. Ramona? Wer zum Teufel ist das? Das ist meine Freundin. Du kannst dir ja nicht vorstellen, wie nett die ist. Sag mal, Sven, was hast du dir denn dabei bloß gedacht? An deine Familie, die Kinder? Wohl eher nicht. Nun halte mal die Luft an, ja? Von wegen Kinder. Die haben ja schon selbst welche. Weißt du ja ganz genau. Jawohl, das weiß ich. Also, sagt er, bevor du weiter auf mich rumhackst, spiel ich dir mal vor, was die Ramona mir noch vor 2 Tagen gesendet hat. Er holte sein Handy hervor und spielte mir eine Nachricht vor. Und die will ich euch mal nicht vorenthalten. Hört mal zu.
3: Hallo Sven, du bist der schönste und klügste Mann, den ich kenne.
2: Na, was sagst denn du? Hast du nicht erwartet, wa? Sven, sag ich, wer ist das? Rief ich nun höchst aufgebracht. Na, Ramona doch, von dir rede ich doch die ganze Zeit. Deine neue Freundin? Ja doch, aber die gibt es doch ja nicht. Nicht? Ich hab sie doch eben gehört. Ja doch, aber die existiert doch nur bei die KI. KI? Künstliche Intelligenz? Na ja doch, Mensch, bei dir fällt der Schroschen auch pfennigweise. Ich hab mir die Ramona selber zusammengebaut. Und das ist es, was Roswitha, was deine Schwester ist, nicht begreift. Ach so, mir fällt ein Stein vom Herzen. Und, hast du es ihr erklärt? Hab ich ja versucht, geht nicht. Sie wollte nur unter eine Bedingung von die Scheidung absehen. Und, die wäre, tja, sie hat meinen Laptop genommen und in unsere Regentonne geschmissen.

springen nur den Tee. Ja, wie ging es denn weiter mit meiner Urlaubsreise? Ich möchte Sie ja so ein bisschen daran teilhaben lassen. Dann bin ich mal nach Ungarn gefahren. Ungarn war ja früher ein großes Reiseziel für uns hier. Naja, Sie wissen schon, am Balaton war ich dann ein paar Tage. Sehr schön, schön warm, schön flach. Ja, Musik habe ich auch von damals. Ungarische Musik. Shusha Kunz, Valaki Hel, Hogi Shesherin. Jemand muss mich lieben.

0: 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Nachdenkenswertes von A wie Aphorismus bis S wie Sport. Ein Schmetterling ist ein Gedanke, der fliegt.
1: Wenn man als Camper in Urlaub ist, dann kommt man natürlich sehr schnell mit den Nachbarn ins Gespräch. Und so ist es mir auch in Ungarn gegangen. Ich habe den Markus aus Bayern kennengelernt und der hat sich sehr für unseren Sender Radio Ginseng interessiert. Und er hat natürlich auch einen Musikwunsch geäußert. Und den möchte ich natürlich hier gleich erfüllen. Liebe Grüße an Markus und ich hoffe, wir sehen uns mal wieder, vielleicht in Ungarn oder irgendwo anders. Landslide in der Coverversion von den Dixie Chicks.

Muggelchen. Eine Schwärmerei. Guten Tag, mein Name ist Irmgard. Ja, das ist ein alter Name. Es ist eigentlich auch gar nicht mein richtiger Name. Eigentlich heiße ich Irma Ladus. Den kennen Sie auch aus dem Film mit Shirley MacLaine und Jack Lemmon. Das kommt daher, dass meine Liebhaber mich immer Süße genannt haben. Ist auch alles in Ordnung. Aber bei den Männern? Ich hatte einen, der wollte Stier genannt werden. Das hat er ernst gemeint. Bärchen geht ja noch. Der hat immer so gebrummt, wenn wir Liebe gemacht haben. Eigentlich ist das ja Privatangelegenheit. Das müssen die beiden unter sich ausmachen. Aber wenn es dann an die Öffentlichkeit kommt, ist es eher peinlich. Mein letzter Freund wollte Held genannt werden. Seit er in meiner Küche ein Küchenoberteil wieder an die Wand bekommen hatte. Aber im Vertrauen, das sind zwei Haken in der Wand und daran wird das Küchenteil aufgehängt. Aber du bist ein Held. Weniger ging nicht, sonst wäre der ganze Abend versaut gewesen. Und bei dem Helden sollte es bleiben, auch wenn Freunde zu Besuch kamen. Ich bitte Sie. Wie ist das eigentlich bei Ihnen? Meine Freundin hat mir erzählt, dass es bei Ihnen ein Muggelchen gibt und sie ist dann das Schnuckelchen. Ach, hat eine andere gesagt, das ist mir zu aufwendig. Ich sage zu allen Schatz, da kann ich mich auch nicht versprechen. Schatz klingt wie Spatz. Ich hatte mal einen, der hat mich immer Spatz genannt. Und Maus war auch drin, sogar Zuckermaus. Und dann regnete es Kosenamen. Schatz und Schatzi ist ja klassisch oder Liebling. Engelchen finde ich zwielichtig. Ist vielleicht süß gemeint oder wartet der auf mein Ableben? Die auf edel machen, nennen sie sich Prinz und Prinzessin. Bei einfachen Leuten heißt es Herzblatt. Und damit stechen die Danielen Skatbruder aus. Aber echt begeistert bin ich bei meinem jetzigen Freund. Der ist wirklich lieb. Von dem will ich einen Hasen. Das wird Sie jetzt verwirren, aber er nennt mich immer Hase. Mein Hase, Häschen. Ist das nicht süß? Mit dem ist es mir ernst. Und deshalb möchte ich einen Hasen von Ihnen.

0: Und wenn Sie nun denken, ich war anschließend noch in Frankreich, nein, nein, so weit war ich dann doch nicht, aber für Ungarn und was ist denn in der Nähe? Natürlich das schöne Österreich. Und mein Reiseziel war die Steiermark. Dort habe ich dann eine ganze Woche verbracht und ich kann Ihnen sagen, immer wieder eine Reise wert. Und in der Steiermark, da gibt es natürlich sehr viel zu erleben. Und das fantastische Essen, dieses österreichische, naja, da brauche ich Ihnen gar nichts drüber sagen. Dann habe ich ein ganz besonderes Ziel in der Steiermark gehabt. Und zwar wollte ich gerne eine Ölmühle besichtigen. Und das habe ich natürlich auch getan.
1: Und nun habe ich die Chefin, die Julia, bei mir am Mikrofon. Was kann ich mir vorstellen unter einer Ölmühle als Berliner?
2: Die Berliner kennen ja Leinöl sehr gut, oder?
1: Das ja? Auf jeden Fall.
2: Das ist zum Beispiel eins unserer Hauptprodukte. Und das Spezielle, was wir tun, ist, dass wir mit einem Produktionsverfahren arbeiten, wo wir 4 aufgeteilte Produktionsschritte haben. Und dadurch schmeckt unser Öl, weil man natürlich einen super Rohstoff hat, immer außergewöhnlich intensiv. Und im Optimalfall einfach auch wunderbar gut.
1: Das habe ich eben gerade gekostet.
2: Ja.
1: Was mir sehr gut gefallen hat, noch nie gehört, Zwetschgen.
2: Ja, Zwetschgenkernöl, ja.
1: Zwetschgenkernöl, wie kommt man darauf?
2: Wir sind bei jeder Verrücktheit dabei. Bei den Zwetschgenkernöl verpressen wir nicht den harten Kern, sondern dieses holzige, sondern in dem harten Kern ist nochmal was Weiches drinnen. Und diesen Kern, den verpressen wir und das ergibt ein Öl, das einen richtig guten Marzipangeschmack hat.
1: Das war wirklich so, ja. Und das ist natürlich, das muss erstmal aufgebrochen werden. Ne? Der Kern muss aufgebrochen
2: richtig.
1: Werden und dann erlangt man das drin.
2: Ja.
1: Hat man wahrscheinlich noch nie gemacht, aber müsste man mal probieren. Man müsste mal so einen Kern aufmachen.
2: Ja, wir haben das Glück, dass da vor 6 oder 7 Jahren ein paar junge Typen von der TU in Wien gekommen sind. Oder von der BOKU war das, Entschuldigung, von der Bodenkultur-Uni. Und die haben ein Start-up gegründet. Die wollten nämlich, oder die haben aus diesem holzigen Außenkern, haben die ein Verfahren entwickelt, um Sand strahlen zu können. Und dann ist ihnen aber drinnen dieser weiche Kern übrig geblieben.
1: Ein Nebenprodukt.
2: Ein Nebenprodukt, genau. Und da haben sie dann uns angerufen. Und ich bin ganz froh, muss ich sagen, dass die den Kern rauslösen und dass nicht ich diese Sisyphusarbeit erledigen muss.
1: Ah ja, also es kommt dieser ausgelöste Kern kommt zu Ihnen
2: der
1: und den pressen Sie dann.
2: Genau, genau.
1: Jetzt mal allgemein zu den ganzen Ölen zu sagen. Natürlich sehr gesund alle.
2: Das darf ich nicht sagen, weil ich bin ja keine Ärztin, keine Ernährungswissenschaftlerin, aber diese Öle oder viele davon haben einen sehr hohen Gehalt an Omega-3-Fettsäure. Leinöl zum Beispiel, Chiaöl und das ist das, was man braucht für den Körper.
1: Mhm. Und die unterschiedlichen Öle, die sind nur dazu da, dass man verschiedene Geschmäcker hat, oder?
2: Richtig, ja. Also es geht einerseits bei den Omega-3-fettsäurenreichen Ölen geht es wirklich darum, dass man etwas zu sich nimmt durch Essen, was der Körper nicht herstellen kann. Das bedeutet essentielle Fettsäure. Aber bei den anderen Ölen geht es auch darum, wir verwenden sehr wenig Temperatur, wenn wir das Öl herstellen. Und durch diese niedrige Temperatur hat man dann diese natürlichen Inhaltsstoffe, die der Kern hat, dann auch im Öl drinnen, wenn sie fettlöslich sind. Vitamine zum Beispiel, Mineralstoffe. Für uns ist es aber das Wichtigste, dass das Öl ausgezeichnet gut schmeckt, weil das ist das, was einfach auch den Menschen dann in Erinnerung bleibt und warum man es immer wieder kombinieren möchte.
1: Und es sind ja so ein bisschen die Öle in Verruf geraten, nicht? Also wenn ich so gehört habe, also die industriell hergestellten Öle, da hört man ja immer, ja, es ist eigentlich nicht gesund und da ist so viel,
2: ne?
1: Das kann bei Ihnen natürlich eigentlich, haben Sie davon gehört, natürlich.
2: Ich kenne diese Dinge zum Beispiel jetzt weniger bei Ölen, aber überhaupt was Fette betrifft, über Transfettsäuren und solche Sachen, wenn es zu hoch erhitzt wurde oder wenn Rückstände oder so drinnen sind, ja. Und es ist natürlich bei uns auch einer der wichtigsten Prozesse ist bei uns schon einmal der Rohstoffeinkauf. Also wir können ja auch nur dann außergewöhnlich gute Öle produzieren mit unseren mechanischen Produktionsverfahren, wenn wir den besten Rohstoff einkaufen. Ich habe Pressmeister im Haus, aber die können nur aus dem was Gutes machen, wenn sie einen passenden Rohstoff haben.
1: Aber entscheidend ist doch auch der Begriff kaltgepresst.
2: Ja, ein kaltgepresstes Öl ist ein Öl, das mechanisch gewonnen wird und das intensiven Duft und Geschmack haben soll.
1: Und das ist der gravierende Unterschied. Also ich kann sagen, ich habe hier einiges durchgekostet,
2: bin
1: begeistert, werde ein paar Flaschen mitnehmen und werde sie in Berlin empfehlen. Wenn mal jemand in der Steiermark ist, unbedingt bei der Ölmühle Pfandler vorbeifahren in
2: Böller bei Hartberg im wunderschönen Naturpark Böller Tal. Genau. Unsere Öle sind aber auch im KDW zum Beispiel.
1: Ah ja, ja? Okay. Hm. Na gut, also dann wissen wir Bescheid.
2: Vielen Dank. Oder im Onlineshop bestellen, das geht oder, auch. Ja.
1: Vielen Dank, sehr schön, freue mich.
0: Nun wollte ich mich natürlich bei der Julia Fandler noch bedanken. Es war nicht so einfach, einen Titel mit Julia zu finden, aber ich habe dann doch einen gefunden.

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1: Einen herzlichen Glückwunsch, wenn Sie in dieser Woche Geburtstag haben. Aber wer hat denn noch alles in dieser Woche Geburtstag? Da haben wir zum Beispiel Gitte Henning. Sie wurde am 29. Juni 1946 in Aarhus, Dänemark geboren. Ihre Karriere begann bereits in jungen Jahren, als sie im November 1954 im Alter von 8 Jahren erstmals in Dänemark auf der Bühne stand. Ihr Vater, ein Gesangslehrer, förderte ihr Talent und nahm mit ihr eine dänische Version des deutschen Schlagers »Ich heirate Papi« auf. Schnell wurde sie zu einem gefeierten Kinderstar in Skandinavien mit Auftritten im Fernsehen, im Film und auf der Musicalbühne. 1963 gelang ihr der Durchbruch in Deutschland mit dem Titel »Ich will nen Cowboy als Mann«, der ihr erster Nummer 1 Hit wurde. Sie bildete mit Drexgildo das beliebte Schlagerduo Gitte und Rex und veröffentlichte zahlreiche Singles. In den 1980er Jahren vollzog Henning einen Imagewechsel hin zur Popmusik und erntete dafür Anerkennung von Kritikern. Zum Beispiel mit dem Titel »Freu dich bloß nicht zu früh«. Das wurde ein großer Erfolg. Gitte Henning wird 80 Jahre alt. Herzlichen Glückwunsch! Judy C. wurde am 30. Juni 1974 in Bonn geboren. Eine deutsche Schriftstellerin, Juristin und ehrenamtliche Richterin. Im Jahr 2001 veröffentlichte C. ihren Debütroman Adler und Engel, der in viele Sprachen übersetzt wurde. Es folgten weitere Romane wie Spieltrieb und Schilf. C. ist Mitglied verschiedener Vereinigungen wie dem PEN-Zentrum Deutschland. Seit 2007 lebt sie mit ihrem Mann, dem Schriftsteller David Fink, und ihren Kindern in Brandenburg. Sie ist auch Reiterin und thematisiert das Verhältnis zwischen Mensch und Pferd in ihren Werken. Neben ihrer schriftstellerischen Tätigkeit arbeitet sie journalistisch und moderiert einen Podcast. Juli C. wird 52 Jahre alt. Peter Plate wurde am 1. Juli 1967 in Neu-Delhi in Indien geboren. Ein deutscher Sänger, Produzent, Komponist und Theaterintendant. Seine frühen Lebensjahre verbrachte er teilweise in Indien, da sein Großvater dort als Diplomat tätig war, bevor er mit seiner Familie nach Deutschland zurückkehrte. 1991 hatte Plate seinen ersten Soloauftritt und lernte im selben Jahr Anna R. kennen. Gemeinsam gründeten sie das erfolgreiche Musikduo Rosenstolz. Ihr erstes Album erschien 1992, markierte aber noch nicht den großen Durchbruch. Neben Rosenstolz war Plate auch als Komponist für andere Künstler tätig. In den 2010er Jahren erweiterte Peter Plate sein Repertoire und schrieb zusammen mit Daniel Faust und Ulf Leo Sommer die Musik für die Bibi- und Tina-Filme. Es folgten weitere Soundtracks und Musical-Projekte, darunter eine Neuauflage von Romeo und Julia. Seit 2024 ist Plate neben Ulf Leo Sommer Co-Intendant des Berliner Theaters des Westens. Er wird 59 Jahre alt. Sebastian Vettel wurde am 3. Juni 1987 in Heppenheim geboren. Ein ehemaliger deutscher Automobilrennfahrer. Sein Weg in den Motorsport begann dank seines Vaters Norbert, der selbst im Bergrennsport aktiv war und den Traum seines Sohnes unterstützte. Schon als Kind drehte Vettel im Kart Runden und erhielt später ein eigenes Bambini-Kart zu Weihnachten. Vettel startete seine Formel-1-Karriere 2007 bei BMW und wechselte dann zu Toro Rosso. 2008 holte er in Monza seinen ersten Sieg und wurde jüngster Grand Prix-Sieger. Seine Karriere beendete Vettel von 2021 bei Aston Martin, bevor er seinen Rücktritt aus der Formel 1 bekannt gab. Ja, hatte wohl genug verdient. Sebastian Vettel wird 39 Jahre alt. Herzlichen Glückwunsch. Und nun zum Abschluss ein Titel von Gitte Henning, die ja auch in dieser Woche Geburtstag hat.

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0: Am Telefon habe ich nun Frau Nolanda vom Tourismusmanagement der Gemeinde Grünheide-Mark.
1: Und wir wollen mal ganz kurz sprechen zum Thema, ja, da gab es wohl Elche jetzt in Grünheide. War das jetzt was ganz Neues, was Aufregendes? Was haben Sie darüber gehört?
2: Ja, also die Elche sind ja bei uns nicht beheimatet, insofern schon aufregend, natürlich davon zu hören und auch, dass sie sich so nah der Autobahn näherten. Wir haben das mitverfolgt. Es war aber nicht das erste Mal, denn 2012 gab es, da erinnere ich mich zuletzt dran, auch schon Elchsichtung und letztendlich auch einen Unfall mit dem Elch in Richtung Fürstenwalde.
1: Und wo waren die denn diesmal?
2: Diesmal sind sie sozusagen südlich Richtung Dreieck Spreeau unterwegs gewesen. Es soll sich wohl um zwei Elche handeln, die gemeinsam unterwegs sind. Und die wurden jetzt mehrfach gesichtet. Dafür gibt es ja im Internet auch sozusagen ein Portal, wo Elchsichtungen eingetragen werden können, gemeldet werden können. Deshalb ist das sozusagen jetzt auch für jedermann zu verfolgen.
1: Ja, müssen wir jetzt irgendwie in Zukunft was beachten? Also natürlich im Straßenverkehr ist es immer gefährlich, wild zu begegnen. Und ich kann mich erinnern, es ist in Schweden natürlich üblich, mal einen Elch zu treffen. Und auch leider sind die Verkehrsunfälle dort in Schweden immer sehr gravierend, weil die Elche haben sehr, sehr lange Beine. Und wenn die von einem Fahrzeug getroffen werden, dann knallt praktisch der gesamte Körper in die Frontscheibe rein. Und das sind immer sehr schwere Verkehrsunfälle. Aber wir müssen uns doch nicht wirklich Sorgen machen, dass die jetzt schon überall so rumrennen, oder?
2: Also es waren ja wirklich vereinzelt Sichtungen, Tiere, die auch an sich von der Natur aus sehr scheu sind. Auf der Autobahn, glaube ich, möchte niemand einem Elch begegnen. Aber wenn es jetzt im Wald, vielleicht auch beim Spazieren oder beim Radfahren dazu kommen sollte, braucht man keine Angst haben. Denn die Tiere sind eher durch den Fluchtinstinkt selber auf einem anderen Weg ganz schnell. Und dann hat man vielleicht eher Glück, wenn man noch ein Foto erwischt. Aber Gefahr geht von ihnen nicht aus.
1: Na wunderbar, dann können wir ja ganz beruhigt sein. Und wenn ich dann morgens in mein Studio nach Grünheide fahre, dann, ja, wenn ich mal einen sehe, muss ich sofort die Kamera zücken und versuchen, den zu fotografieren. Aber selbst das wird sehr schwierig sein.
2: Am besten das versuchen und dann gleich melden auf der Internetseite, wo man die Elchsichtung eintragen kann.
1: Frau Nolanda, das war schon. Vielen Dank für diese Information für unsere Hörer hier von Radio Ginseng.
2: Gerne, danke auch.
0: Und wenn es Ihnen gelingt, wirklich mal einen Elch zu sichten, dann gibt es die Internetseite elch-brandenburg.de. Und dort können Sie diese Elchsichtung melden. Naja, wünsche ich Ihnen viel Glück. Schauen wir mal, was da so kommt in den nächsten Jahren.

Wenn wir heute einkaufen gehen, sehen wir einen klaren Trend. Immer häufiger wird mit Karte, Smartphone oder Smartwatch bezahlt. Und immer seltener werden Münzen und Scheine. Die große Frage lautet, verabschieden wir uns denn langsam vom Bargeld? Ein Blick auf die Zahlen sagt, ja, die Entwicklung geht deutlich in Richtung digitales Bezahlen. In Deutschland lag der Bargeldanteil bei Einkäufen vor einigen Jahren noch bei rund 3/4 aller Zahlungen. Heute ist es nur etwa die Hälfte und der Trend zeigt weiter nach unten. Andere Länder sind schon viel weiter. In Schweden etwa spielt Bargeld im Alltag kaum noch eine Rolle, das kann ich Ihnen bestätigen. Dort wird in vielen Geschäften fast ausschließlich digital bezahlt. Aber auch in anderen Ländern, ich habe es jetzt im Urlaub erlebt, Ungarn, Tschechien, überall, du kannst ein Eis kaufen und legst die Karte hin oder hältst dein Handy hin. Es geht ganz problemlos. Auch in Norwegen oder China ist Bargeld oft nur noch eine Randerscheinung. Dort dominieren Karten oder mobile Apps wie WeChat Pay oder Alipay. Doch bedeutet das Ende des Bargelds? Wahrscheinlich nicht. Experten gehen davon aus, dass Bargeld auch in Zukunft bestehen bleibt, wenn auch in deutlich geringerer Rolle. Gründe dafür sind unter anderem Datenschutz, Unabhängigkeit vom Internet oder einfach die Gewohnheit vieler Menschen. Besonders ältere Generationen nutzen weiterhin gerne Bargeld. Und auch im Alltag gibt es Situationen, in denen es praktisch bleibt, natürlich bei kleineren Beträgen oder auf Märkten. Fazit: Wir verabschieden uns nicht komplett vom Bargeld, aber seine Bedeutung schrumpft Schritt für Schritt. Die Zukunft ist klar: digital. Doch das Bargeld verschwindet nicht völlig, sondern wird eher zu einer Art Reservewährung im Alltag. Naja, schauen wir mal, wie es weitergeht.

0: Liza Minnelli aus dem Musical Cabaret Money Money. Und nun zum Schluss wieder unsere Rubrik. Unser Grundgesetz. Die Verfassung, nach der wir leben. Kennen Sie es?
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0: Das war das letzte Morgenmagazin im Monat Juni. Sie hörten die Sendung vom 29. Juni 2026. Ein Kännchen Ginseng in dieser Woche mit Alice Mir, jeden Tag um 12 Uhr. Und das Abendmagazin immer um 17 Uhr mit Adele Kutzka und Jürgen Rothe. Dann haben wir in dieser Woche noch das Verkehrsmagazin mit dem Thema Fahren auf der Autobahn. Und Chanson au Macaron mit unserer lieben Annelie Katscher. Dann eine neue Folge von Old and Young Music mit Peter Auerbach. Und für alle Schlagerfreunde wieder einmal meine Schlager des Monats mit Jörg Schubert und Dietmar Micklich. Die genauen Sendezeiten erfahren Sie auf unserer Internetseite www.radioginseng.de. Das war's von mir. Ich wünsche Ihnen eine schöne Woche. Ich hoffe mal, es wird ein bisschen kühler. Wir können ein bisschen Regen gebrauchen. Bis zur nächsten Woche sagt Ihnen auf Wiederhören, Ihr Detlef Groth.
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Das war Hot Love von Deep Purple. Die Hochzeit des Musikhörens waren für mich die 1970er Jahre. Aus dieser Zeit habe ich die heutigen Titel zusammengestellt. Der eben gehörte Song stammt aus dem Jahr 1971. Im gleichen Jahr waren auch Hot Love von T-Rex sowie Indian Reservation mit Paul Revere and the Riders sehr oft im Radio zu hören. Der letzte Song handelt von der Vertreibung der Cherokees aus Georgia im Jahre 1838.

Eben hörten Sie Metal Guru von 1972 mit T-Rex. Eine meiner ersten LPs war Los Incas. Die argentinische Folkloregruppe hatte Simon & Garfunkel zu ihrer Version von El Condor Pasa angeregt. Der Titel ist natürlich auch auf der Amiga-LP von 1972, aber den habe ich bereits innerhalb der Reihe meine Lieblingslieder gespielt. Wir hören stattdessen Huayno de la Roca, Tanz des Felsens, und Los Mandamientos, die Gebote.

Eine weitere Folk-LP habe ich gern gehört. Das Glöckchen mit dem staatlichen akademischen russischen Chor der UdSSR von 1974. Wir hören zuerst Ach, Nerd, Stosch, Spüler, Ach, wozu war's denn? Danach Ispod, Duba, Ispod, Vyasa, Unter der Eiche, Unter der Ulme und zum Schluss Djom, Nom, Jesse, Im dunklen Wald.

Aus dem Jahr 1975 stammen die beiden folgenden Titel: Love Like a Man mit 10 Years After und I Am Sailing mit Rod Stewart.

Zu meinen Lieblings-LPs gehört auch Paul Robson singt von 1977. Davon hören wir Viva la 15. Brigada, Lang lebe die 15. Brigade, ein Song aus dem spanischen Bürgerkrieg.

Und nun der Hit Sultans of Swing von 1978 mit den Dire Straits, komponiert von Mark Knopfler.

Hier ist Lutz Engelmann von Radio Ginseng mit seiner 29. Sendung Meine Lieblingslieder. Wir hören zum Abschluss Autobahn von Kraftwerk, ein Titel aus dem Jahr 1974. Noch viel Spaß beim Hören von Radio Ginseng.

0: Sie haben diese Melodie sicherlich erkannt. Es handelt sich um den akustischen Vorspann vom Polizeiruf 110. Und am Mikrofon begrüßt Sie Herbert Schadewald. Am 27. Juni 1971 wurde im DDR-Fernsehen der erste Polizeiruf 110 gesendet. Und dieser Tage hatte ich Gelegenheit, mit einem der Väter dieser Krimireihe zu sprechen, mit dem Dramaturg Professor Eberhard Görner. Wie kam es jetzt überhaupt dazu, dass der Fernsehfunk der DDR den Polizeiruf 110 angefangen hat?
1: Das Fernsehen der DDR hatte eine Kriminalreihe, die hieß Blaulicht. Aber das war eine Fernsehproduktion, die rein im Studio gestaltet wurde. Und die war auch ein bisschen einseitig, weil sie Kriminalgeschichten erzählt hat, die sozusagen aus der Konfrontation mit der Bundesrepublik erzählt wurden. Und ich glaube 1969 ist der Tatort beim WDR ins Leben gerufen worden. Und das war wohl ein großer Erfolg. Und da hat man überlegt in der Regierung, dass das Thema Kriminalfilm im Fernsehen der DDR eine andere Spannung, eine andere Erzählkultur, vielleicht auch eine andere realistische Sicht Probleme in der DDR zu gründen wäre. Und da hat ja Honecker auf dem Parteitag vom Fernsehen gefordert, da eine neue Serie zu gründen. Und ich war damals Dramaturgieassistent, freier Dramaturgieassistent beim Fernsehen. Ich hatte das große Glück, hervorragende Theaterinszenierungen der DDR besuchen zu dürfen, um da Gutachten zu schreiben, dass die im Fernsehen übertragen werden. Und da hat man mich gefragt, ich war damals 24 Jahre alt, ob ich bereit wäre, so eine Reihe mit aufzubauen. Ich muss dazu sagen, ich hatte überhaupt keine Ahnung vom Polizeiruf 110 und vom Krimi auch nicht. Aber das fand ich interessant. Und da habe ich gesagt, okay, weil damit für mich eine feste Anstellung DDR-Fernsehen verbunden war. Ich war ja vorher freischaffend. Und da waren wir am Anfang zu zweit. Der damalige Dramaturg Hans-Jürgen Faschinar, der wurde von der Abteilung Serienproduktion im Fernsehen verpflichtet, Chefdramaturg für die neue Reihe zu werden. Das heißt, sie hatten sozusagen einen Auftraggeber, aber sie hatten keine Leute. Und mit dem Hans-Jürgen Faschinar habe ich dann die Konzeption gemacht für die Reihe. Wir haben die Schauspieler ausgesucht, Peter Bordelt und die Sigrid Göller als erste. Wir haben die ganzen Beziehungen aufgebaut zwischen dem Ministerium des Innern und der Hauptabteilung Kriminalpolizei. Und wir hatten das Glück, dass es im Fernsehen einen sehr guten Regisseur gab, Helmut Kretzig, der auch ein sehr guter Drehbuchautor war. Und der hat mit dem Hans-Jürgen Faschinar den ersten Film entwickelt. Das war der Fall Lisa Murnau. Und das war ein großer Erfolg. Es war noch schwarz-weiß gedreht. Und mit diesem ersten Erfolg, dieser neuen Reihe, ging das dann weiter, weil das Fernsehen fand, also wenn die Zuschauer das interessiert, wenn die das mögen, dann kann man das auch sozusagen investieren. Und wie das so ist mit der Natur, wenn sich ein Schneeball löst vom Berg, kann daraus ja auch eine Lawine werden. Und anders kann man es ja gar nicht beschreiben. Aus dem Schneeball Polizeiruf 110 ist eine Lawine geworden, einer hochinteressanten, erfolgreichen Fernsehserie, die nicht nur in der DDR, sondern international große Aufmerksamkeit erfahren hat.
0: Wie lange hat es denn gedauert von der Idee bis zur Realisierung, bis dann der erste Film fertig war?
1: Wir haben im Jahre 1970 angefangen und im Juni 1971 war Premiere.
0: Wie sind Sie überhaupt mit der Entwicklung dieser Sendereihe zufrieden? Also auch zu DDR-Zeiten und später dann, dass der im gesamtdeutschen Programm aufgetaucht ist?
1: Ich glaube, das Geheimnis sozusagen des Erfolgs der Polizeiruf 110 lag darin, dass wir Probleme der DDR, des real existierenden Sozialismus, beim Namen genannt haben, dass wir Probleme, die die Gesellschaft hatte, nicht verschwiegen haben, aber den Kriminalfall immer benutzt haben für eine menschliche Konfliktsituation. Es ging uns immer um eine psychologische Geschichte von Menschen in Arbeitssituationen, in Familiensituationen, in gesellschaftlichen Konfliktsituationen zu hinterfragen, warum passiert da sozusagen eine kriminelle Aktion, und damit in Licht versucht haben, auf ein Konfliktpotenzial zu senden, was die Leute beschäftigt hat. Also ich denke, wir waren schon am Puls der Zeit in der DDR Und dieser filmische Dialog mit großartigen Schauspielern, mit großartigen Regisseuren, fantastischen Kameraleuten, man darf auch nicht vergessen, dass so eine Reihe aus vielen künstlerischen Einheiten besteht, die sich zum Ganzen verbinden. Also sagen wir mal zum Beispiel, ein Kriminalfilm ohne Musik geht ja eigentlich ja gar nicht denkbar. Und mir war das immer ein großes Anliegen, dass auch die Musikszene in der DDR im Polizeihof 110 eine Heimat gefunden hat, beziehungsweise geholfen hat, einen Film filmmusikalisch interessant zu machen. Und ich bin noch heute stolz darauf, dass ich mich da darum gekümmert habe, dass Filmmusik gemacht hat für die Reihe Reinhard Lacomi, die Buddies, Hermann Anders mit seiner tollen Jazzband, Günter Fischer, Gruppe Karussell, auch Künstler wie Dagmar Frederik. Also sozusagen ein Dialog über den musikalischen Hype-Bond-Dienst in der DDR ohne Zweifel gehabt, in die Reihe zu integrieren. Und zum Beispiel Maschine von den Buddies, der hat ja in seiner Erinnerung ganz stolz geschrieben, dass sie damals, als die Gornin noch so die allergrößten waren, für die Reihe Polizeihof 110 in dem Film Die letzte Chance eine Filmkomposition gemacht haben, Wenn die Gitter schweigen. Der damalige Hauptdarsteller war Henry Hübschen, was eine super Nummer ist vom Text und von der Musik her. Und damit hat er auch diesen Film, der sehr interessant ist, musikalisch sozusagen Spannung für die Zuschauer gebracht. Ja.

0: Das waren die bereits im Gespräch erwähnten Pudis mit ihrem Titel »Doch die Götter schweigen« von 1978, der auch in einem Polizeiruf 110 zu hören war. Professor Eberhard Görner hatte schon darauf hingewiesen, dass das Fernsehen von Anfang an eng mit der Hauptabteilung Kriminalpolizei im Ministerium des Innern kooperierte. Doch neben den von Schauspielern verkörperten Kriminalisten leben die Filmszenen auch von echten Polizeifahrzeugen und so weiter. Deshalb wollte ich von Eberhard Görner wissen, wie denn die unmittelbare Zusammenarbeit mit der Volkspolizei war.
1: Dass wir mit dem Ministerium des Innern, Hauptabteilung Kriminalpolizei, wirklich sehr, sehr gute Beziehungen hatten. Die hatten ja einen Vertrag gemacht, das Fernsehen der DDR, mit dem Ministerium des Innern, dass alles, was an Polizei, an Fahrzeug, ob das Flugzeug war, ob das Helikopter war, ob das Schiffe waren, ob das Mannschaftswagen waren, dass das alles zur Verfügung gestellt wurde. Das hat dem Fernsehen nichts gekostet. Wir haben sozusagen nur den künstlerischen Anteil eingebracht. Also das Drehbuch, die Kamera, Regisseur, Schauspieler etc. Das war eine einmalige Konstellation. Und ich erzähle immer gerne, manchmal, wenn die Fernsehbosse nach einer Abnahme, kann man denen das zeigen, ist das nicht zu gefährlich, das zu erzählen oder was. Und dann haben die von der Hauptabteilung der Kriminalpolizei gesagt, die Realität ist viel härter. Das bleibt, wie es ist. Also so, wenn man denkt, ja, wo ist denn die Zensur und so, ja. Gab es keine Zensur. Gab keine Zensur. Es war für mich die größte Zeit der größten künstlerischen Freiheit. Von 1971 bis 1991.
2: Wenn ich mich recht zurückerinnere, wurde ja im DDR-Polizeiruf 110 fast nie gestorben oder zumindest nicht gemordet. Im Gegensatz zu heute. Heute wird ja fast in jedem Kriminalfilm gemordet. Ist der Unterschied so gravierend?
1: Naja, es gab ja in der DDR ein Jahresbuch über die Kriminalstatistiken. Das war auch vom Ministerium des Innern. Und wir hatten in der DDR ungefähr 100.000 Kriminalfälle. Da war also alles drin. Und mit dem Thema Mord hat man sich ein bisschen schwer getan und hat da andere Synonyme gefunden. Also zum Beispiel Körperverletzung mit tödlichen Folgen. Also das Wort Mord hat man versucht zu vermeiden. Und das Thema Mord war auch in der DDR nicht präsent, das kann man nicht sagen. Es hat es gegeben, meistens aus privaten Problemen, wo es zwischen Eheleuten oder so nicht weiterging. Manchmal auch, wenn jemand versucht hat, seinen Diebstahl zu verheimlichen und da dafür jemanden umzubringen. Aber es war eigentlich relativ moderat. Und heute ist ja beim Tatort ohne einen Mord sozusagen gar kein Drehbuch zu denken. Ich halte diese Inflation, die da stattfindet in Fernsehsendern heute, absolut unrealistisch. Das ist einfach der versuchte dramaturgische Kitzel. Und der hat mit der Realität nichts zu tun. Ich lehne das einfach auch ab. Das wäre nicht meine Botschaft. Ja. Meine Botschaft war immer, zu versuchen, dahinter zu kommen, warum einer zum Beispiel wie in meinem Film Amoklauf fährt und da jemanden überfährt im Alkohol. Oder wenn jemand versucht, seine Identität zu verschweigen und da ein Unfall passiert von seinem Sohn und dann ist er plötzlich gezwungen, seine richtige Identität preiszugeben und um dies zu verhindern, kriminell. Also solche extravaganten Geschichten, die haben mich immer interessiert. Und was mich auch immer interessiert hat, gute Kriminalautoren in der DDR zu finden, weil ich fand, wir hatten ja die Akten und die Unterlagen von der Kriminalpolizei, die haben ja angefragt und die haben ja gekriegt. Aber die waren leider sautrocken. Da war keine dramatische Geschichte drin oder so. Und ich kann den Film sozusagen nee, als Akten gestalten. Ich muss mir schon eine dramatische Geschichte einfallen lassen. Und da denke ich, ist in der guten Kriminalliteratur die allerbeste Vorlage. Und da war mein Bestreben immer, interessante Autoren zu finden, die in der DDR das Thema Kriminalfakt literarisch sehr gut rübergebracht haben. Und da gab es ja eine sehr interessante Reihe im Berliner Verlag, die hieß Die Delikte, Indizien, Ermittlungen. Und da haben sehr gute Leute geschrieben. Und die Literaturverfilmung, die ich gemacht habe, nach Autoren von Hasso Mager, von Tom Witten, von Jens Bahre, von Dorothea Kleine, Fried Unger, die waren eine gute Voraussetzung, daraus ein Drehbuch zu machen. Also die Kunst ist sozusagen aus Literatur, wo es um die Sprache geht, ein Drehbuch zu machen, wo es ums Bild geht. Das Bild hat im Film die Dominanz. Der Dialog ist sozusagen der Unterstützer für das Bild. Und da, wo der Dialog überschwänglich wird, verliert das Bild an Kraft und an Suggestivität. Und so und muss man sehr aufpassen, dass die Balance immer zugunsten des Bildes ist. Und trotzdem die literarische Substanz nicht verloren geht. Ja.
3: An einem lauen Sommersonntagabend sitz ich hier vor dem Rohbau unserer Datsche, der im Großblockbau entstand. Paar Kollegen von mein Papi stapeln Fliesen vor der Tür. Dann fahren sie den Rest mit einem Laster durch das Land. Ach, da kommt Mami mit zwei Händen voller weißer Plastiktüten und will uns Kindern wieder mal das Fernsehen verbieten. Da erkennt sie Mädchen borgelt und sagt sorry und wir sehen. Hey, Polizei und Szenen. Wieder muss der Hauptmann einen harten Brocken knacken. Die Tat geschah des Nachts wie folgt um 3:15 Uhr. Der Barco-Brigadier ist grad beim Konsum. Brüllt

0: Brötchen ein. Das wird wieder mal ein Knaller. Keiner kann da schlafen gehen.
1: Hey, hey, Polizei ruft 110.

0: mit Annemarie Brötchenhagen. Man kommt nach ein paar Stunden zu dem messerscharfen Schluss, dass man das Wort dem Staatsanwalt übergeben muss. Und er dreht davon für das Fernsehen noch einen Thriller. Keiner lässt sich den entgehen. Servus, während nun der Regisseur den Täter vorführt, klärt die Expertengruppe noch die Konsequenzen seiner Tat. Da nun frisches Backgut die Verdauung sehr erschwert, wird errechnet, welchen Schaden das Gesundheitswesen hat. Da nun jedoch der Täter Robin das Versteck seines Erbrochenen preisgibt, wird die Tat im Kollektiv zur Entziehung aufgesetzt. Wir schalten ab. Da kommt Papi mit Zement und kein Mensch hat ihn gesehen. Oh, jetzt spielen sie noch ein Flamingo hier. Naja, Klappern gehört zum Handwerk. Ja, so doof haben wir nach der letzten Folge auch geguckt. Oh, sollte ein Scherz sein. Dankeschön.
1: Bei der Vorrecherche zu unserem Gespräch jetzt ist mir aufgefallen, dass es auch während der DDR-Zeit beim Polizeiruf verschiedene Vorspannmusiken gab. Nicht nur die Bilder haben gewechselt beim Vorspann, sondern auch die Musik. Was war dafür der Grund? War das notwendig?
2: Den ersten Vorspann für den Polizeieinsatz hat der Komponist Hartmut Bersing gemacht. Hartmut Bersing war Solo-Posaunist an der Komischen Oper. Aber gleichzeitig war er auch ein sehr guter Jazzmusiker, hatte auch eine eigene Band. Und er hat den Vorspann von Manfred Moosblech die Komposition geschrieben. Und dann hat sich der Polizeiruf immer weiterentwickelt und dann wurde auch ein anderer Vorspann gedreht. Und dann hat man auch andere Komponisten für den neuen Vorspann arrangiert. Aber ich glaube, die Vorspannmusik von Hartmut Bersing, der ja auch im Film sehr gute Filmmusik komponiert hat, wie zum Beispiel Gesichter im Zwielicht, die bleibt im Ohr. Das, was er gemacht hat, das bleibt.
1: Wie sind Sie denn mit der Entwicklung des Polizeirufs 110 in den letzten Jahren? Zufrieden oder nicht zufrieden? Wo sehen Sie da Kritikpunkte oder was stört Sie daran?
2: Ich würde das mal ganz anders formulieren. Die Reihe Polizeiruf 110 war ein europäischer Beitrag zum Thema Kriminalfilm auf dem Boden des real existierenden Sozialismus. Die Reihe Polizeiruf 110, wie auch der Tatort nach 1990, ist ein europäischer Beitrag zum Thema Kriminalfilm auf der Basis des real existierenden Kapitalismus. Und wenn Jean Gabin oder Alain Delon ermittelt in der Armut von Paris, dann ist es ein französischer Beitrag zum Thema Kriminalfilm auf europäischer Basis. Und jetzt kommt sozusagen das Interessante, da der Polizeiruf 110 schon immer ein europäischer Beitrag war, der ist ja gesendet worden, nicht nur in der DDR und nicht nur in der BRD, der ist auch gesendet worden in Spanien, der ist gesendet worden in Havanna, der ist gesendet worden in Großbritannien, in Algerien, in Kairo, in der Mongolei, in Syrien, in Rumänien, in Bulgarien, in Ungarn, in der Tschechoslowakei. Die Filme sind im Kino der Sowjetunion gelaufen. Also eine größere internationale sozusagen Präsenz kann man sich ja gar nicht wünschen. So. Und diese hochgradige künstlerische und auch, wenn man so will, gesellschaftspotente Leistung für einen Kriminalfilm hat offensichtlich die ARD auch überzeugt, ihn nach 1990 weiterzuführen unter dem Signum Polizeiruf 110 und gleichzeitig parallel alle Filme, die wir in der Reihe Polizeiruf gemacht haben in der DDR, werden ja bis zum heutigen Tag wiederholt. Im RBB und im MDR. Er lief ja auch in der Wiederholung im Hessischen Rundfunk, zeitweise auch im Norddeutschen Rundfunk. Also er war sozusagen nach der Wende ein wichtiges Unterhaltungspotenzial für die Sender der Bundesrepublik. Und der Film unter

Polizeiruf 110 eine Rolle gespielt hat. Und zwar nicht bloß im Tagesspiegel, wir waren auch in anderen westdeutschen Zeitungen reflektiert, weil die den ja auch in der Bundesrepublik sehen konnten. Und alleine diese ganzen Rezensionen vom Tagesspiegel über den Polizeiruf 110 wäre alleine schon mal eine hochinteressante Kolumne, wie die da immer Probleme hatten, warum das so ganz anders ist und viel spannender ist als ihre 0815-Geschichten Mord und Totschlag. Ja? Also es ist hochinteressant. Wir hatten da eine große Aufmerksamkeit. Ja? War gut. Und was auch interessant ist, wir haben ja versucht, wirklich auch von Hiddensee bis Oberwiesenthal Landschaften ins Spiel zu bringen. Wir haben den Leuten versucht, sozusagen ein Heimatgefühl zu vermitteln und dass da vielleicht da in ihrer Umgebung etwas nicht ganz rund läuft. Aber gleichzeitig war das natürlich auch eine Form von Identitätsfindung. Und auf jeden Polizeiruf gab es eine Flut von Zuschauerbriefen, die ihre Meinung gesagt haben und die Fragen hatten und ihre eigenen Probleme, was bei ihnen in Betrieb ist und was man da machen kann und so. Und die mussten ja alle beantwortet werden. Also es war voll Power an Arbeit. Ich hatte vor Jahren eine Einladung an die Politische Akademie in Tutzing am Starnberger See. Da hatten die eine ganze Woche dem Polizeiruf 110 gewidmet. Und da konnten aus der ganzen Bundesrepublik konnten die Leute sich dort melden und dann eine Woche sich mit mir da über den Polizeiruf unterhalten. Und wurden auch die Filme gezeigt. Und ich wurde natürlich auch gefragt nach der Zensur und so, ja. Und ich habe gesagt, da war überhaupt gar keine Zeit für eine Zensur. Weil es musste sozusagen ein Film am Sonntag auf dem Sender. Und ich hatte zwischen 1971 und 1991 die größte Freiheit, die man sich überhaupt denken kann. Weil Zensur war da kein Thema. Da haben die alle sehr gestaunt. War kein Thema. Also wir können da ganz stolz sein, was da entstanden ist. Und also ein europäischer Beitrag zum Thema Kriminalfilm bestätigt ja auch, dass der Polizeiruf jetzt in DVD-Boxen verkauft wird. Ich habe jetzt die neueste Nummer ist, ich habe jetzt eine Box gesehen, Box 18, die kostet 150 Euro. Das heißt also, der Polizeiruf ist ja inzwischen nicht bloß ein Kulturgut, der ist natürlich auch ein Wirtschaftsgut. Und da sind meine Filme alle drauf. Wir haben da was, glaube ich, in die Welt gesetzt, was ein großes Dokument ist, ein großes künstlerisches und politisches Dokument über den real existierenden Sozialismus DDR. Und das ist für meine Begriffe ein politisches Testament und ein ganz wichtiger Gedanke, darüber nachzudenken, ob das, was jetzt läuft, Aufrüstung, Aufforderung, kriegssüchtig zu werden, das Wort Frieden sozusagen außen vor zu lassen und das Wort Krieg immer mehr in den Mittelpunkt zu stellen, das kann nicht die Zukunft von Deutschland sein. Und dagegen muss aller Protest von Vernunft dagegen gesetzt werden.

für die interessanten Informationen über die Fernsehserie Polizeiruf 110 bedanke ich mich bei Professor Eberhard Görner, der zu den Vätern dieser ursprünglichen DDR-Produktion gehörte, die am 27. Juni 1971 erstmal zu sehen war und unter diesem Titel auch noch heutzutage in die Wohnzimmer flimmert. Vom Mikrofon verabschiedet sich nun Herbert Schadewald.

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Guten Tag, liebe Hörerinnen und Hörer. Mein Name ist Renate Engel. Ich nehme Sie in der kalten Jahreszeit zu einem Ausflug mit, der das Herz erwärmt und ganz viele gute Gedanken entstehen lässt. Vielleicht holen Sie sich zuvor einen Glühwein oder einen aromatischen Tee. Wir waren im Elbe-Elsterland unterwegs. Da, wo die Straßen enger werden, rechts und links Bäume den Straßenrand säumen und es etwas hügelig ist. In der Gemeinde Fichtwald, Ortsteil Nauendorf, stehen wir in der Dorfstraße vor einem besonderen Gebäude. Es blinkert und glitzert in allen Farben. Es gibt keine glatten Hauswände. Aber unendlich viele, viele kleine Dinge in der Fassade, an der Decke, auf dem Boden. Und jetzt freuen Sie sich auf den Gastgeber Steffen Motlach in seinem Schloss Lilliput.

0: Wir beginnen unseren Besuch im Garten. Und bevor ich die erste Frage stellen konnte, war Steffen schon in seinem Element. Ich wünsche Ihnen gute Unterhaltung.
1: Hier machen wir dann viele Veranstaltungen. Schlossernacht haben wir uns beteiligt. Die brandenburgischen Sommerkonzerte, ich spiele selber Klarinette, dann machen wir hier Musikveranstaltungen, im Winter spielen wir Theater. Also hier geht immer irgendwo die Post ab. Hier habe ich dann überall so kleine Räume mit, da können wir ja mal reingehen, mit kleinen Kunstwerken drin und so weiter und so fort. Ja. Und im Grunde genommen ist es dafür da, die Leute halten sich hier auf, die sind dann beschäftigt und ich kriege ganz viele Reisebusse zu Besuch und dann laufen die hier los und vergessen praktisch ihren Alltag. Ja.
0: Aber können die denn eigentlich laufen? Bei mir geht es ja momentan so, ich stehe,
1: soll ich euch was sagen?
0: 100 Dinge, ich komme gar nicht weiter.
1: Ich treibe die. Ja, ich sage denen genau, wo die lang gehen sollen und dann gibt es so ein paar Fallen. Die Leute wollen ja unterhalten werden, ja. Und gerade alte Leute wollen stundenlang unterhalten werden. Und dann schicke ich die praktisch hier lang. Dann gehen die alleine da lang. Und im Park habe ich überall Witze angebracht. Ja, habe ich mir ein Witzebuch gekauft, 1000 schöne deutsche Witze. Und dann habe ich überall Witze angebracht. Und dann stehen die und laufen unten rum und suchen nach den Witzen. Und ich habe hier oben meine Ruhe. Ja, und warte dann, bis die praktisch irgendwann mal eintreffen und kommen. Ja. Das kann man im Radio nicht rüberbringen, aber ich sag's mal, dieses Haus besteht eigentlich praktisch fast nur aus Kugeln. Guckt mal genau hin, das sind alles Betonkugeln, ja? Die habe ich alle mit der Hand geformt. Ja? Das sind tausende und abertausende Betonkugeln.
0: Einzelarbeit oder durften sich auch da mal andere Menschen
1: Niemals andere. Immer ich alleine, weil das macht ja ein Kunstwerk aus. Guck mal, Gaudi ist zum Beispiel, den verehre ich, den vergöttere ich. Aber der hat bauen lassen. 100 Wasser verehre ich und vergöttere ich, aber er hat bauen lassen. Ich baue alleine. Das ist der Unterschied. Ja? Das zeugt von der menschlichen Leistung, die am Ende dann erbracht wird. Ja, und der Erfolg gibt mir ja recht. So, hier habe ich mein Kaffeehaus. Ja. Das war mal ein Gewächshaus und das habe ich zum Kaffeehaus umfunktioniert. Und dann noch was ganz Besonderes, guckt mal hier, das ist ein Wunderstein. Da steht drauf, wer dreimal diesen Stein umwallt, wird wirklich 100 Jahre alt. Und es funktioniert. Ja, ich bin immer mehr rumgegangen und dann hatte ich einen Herzinfarkt. Also das sollte man nicht tun. Ja, ja, dann gehen wir nochmal hier rein. Und ich stolpern im Schloss Lilliput hat alles Sinn und Funktion. Hier gibt es also nichts ohne Sinn und Funktion. Hier wird im Sommer, wenn 30 Grad sind, abgesperrt, gibt es einen Riegel, kommt rein, dann kommt hier Wasser rein und das kühlt das gesamte Haus auf 1 Grad herunter. Klingt nicht viel, macht aber eine ganze Menge aus durch die aufsteigende Feuchtigkeit und so weiter und so fort. Die Wand hier hinten, das ist die Nordseite, die ist übrigens 3 Meter dick, damit das Haus eine Thermoskanne ist, ich wenig Energie habe. Das ist ein niedrig Energiehaus. Ja. Ich habe sogar meine eigene Sprenkleranlage entwickelt. Das heißt, ich muss, wenn es irgendwie brennt hier, nur der Wald mal brennt, nur einen Stöpsel raufstecken und dann geht da oben der Sprenkler an und dann wird alles beregnet.
0: Ich folge einem Verrückten.
1: Das kann ich euch sagen. Das haben wir geklärt. Es kommen ganz viele Leute, gerade wenn die Busse kommen, dann steigen die älteren Herrschaften aus und dann sagen die, ein Verrückter, der ist verrückt und so weiter. Und ich habe lange geforscht, um herauszufinden, wer wirklich verrückt ist. Das seid ihr. Ich bin der einzige Normale hier, den es gibt.
0: Und der einzig Normale in dieser Runde pflegt außer seinem Schloss noch ein anderes Hobby. Er spielt auch Klarinette neben den Veranstaltungen, die er organisiert. Und deshalb wird unsere heutige Musik sehr viel Klarinettenmusik sein. Und wir spielen jetzt deinen ersten Musikwunsch, das Tigerlied.

0: Während unseres Rundgangs begreife ich, dass hier alles einen Zweck erfüllt und vielseitig genutzt wird.
1: Und wie ein richtiges Schloss gibt es einen eigenen Park. Hier haben wir einen Festplatz für 150 Personen. Hier machen wir dann auch Konzerte und Musik und so weiter. Das ist immer eine sehr schöne Sache. Wir werden dann Bänke aufgestellt. Dann gibt es Catering, was zu essen, was zu trinken. Und wer kann schon von sich behaupten, er hat seinen eigenen Park. Ja, hier gehe ich dann mit meinen Hunden rum. Ab und zu stelle ich mal irgendeine Figur hin. Ja, hier sieht man überall die Witze, die ich angebracht habe, damit sich die Leute aufhalten. Guck mal, und diese Steine, die hier liegen, da gibt es Leute, die sagen, da müssen sie aber nochmal aufräumen. Nee, das hat alles Sinn und Verstand. Wenn man die jetzt plötzlich wegnehmen würde, dann würde man unsagbar viele Insekten drunter finden, ja. Und praktisch ist Schloss Lilliput sowas wie eine Arche. Und hier könnt ihr sehen, was aus so einem Steinhaufen, Lesesteinhaufen, sagt man dazu, geworden ist. Da sind die Waldameisen, bauen da praktisch jetzt ein Nest. Das ist praktisch mein Fernsehraum. Ja? Wenn ich jetzt hier zum Beispiel anstelle, ist der Fernseher an und heute kommt der Film Der Park. Ja? Heute können wir einen Film gucken.
0: Ich beschreibe kurz den Fernsehraum. Es sind Bäume mit Alufolie umwickelt, natürlich ein Rechteck und man kann wunderbar dadurch in die Weite gucken.
1: Das ist die einzige Sitzbank, die es gibt aus Sicherungen und man kann auf dieser Bank sogar sitzen.
2: Das ist eine sichere Bank.
0: Oder die Alterssicherung.
1: Das ist eine sichere Bank, das ist dann noch besser. 80%, was im Schloss Lilliput verarbeitet wurde, sind gekauft. Und ihr habt eben da in dem Raum vor so einem großen Berg gestanden, mit kleinen Teilen, kosten 1000 Euro und wir haben bis Weihnachten verbaut und dann kommt die nächste Farbe wieder dran. Also du musst kaufen. 20% sind, wenn mal irgendwo eine Oma stirbt und ich darf die Küche plündern, ich mir das dann hole. Ja. So, hier will ich jetzt über den Winter so nach und nach entartete Kunst reinbringen. Zum Beispiel kennt ihr ja alle einen Goldesel, ja? Die kennt man aus Märchen. Guckt mal, und ich habe jetzt gebaut den Goldpinkelmarder. Ja, der pinkelt Gold. Ja, warum nicht? Ja, einen Dukatenesel gibt es ja schon. Und so baue ich dann hier verschiedene Sachen, wo die Leute praktisch Spaß haben werden können. Genau.
0: Wenn Sie hier vorbeikommen und Sie kriegen mit, ich darf hier hereinkommen, liebe Hörerinnen und Hörer, und es steht an der Tür, bezahlen Sie bitte 10 Euro Eintritt. So kann ich Ihnen nur sagen, tun Sie das und legen Sie vielleicht noch etwas drauf. Es ist es wert und es muss erhalten werden.
1: Ja, da gibt es noch eine schöne Geschichte dazu. Weil es ja erhalten werden soll, habe ich mich schon rechtzeitig gekümmert und war beim Amtsdirektor des Amtes Schlieben. Und der hat mit seinen Abgeordneten einen Beschluss gefasst, dass sie das Ganze übernehmen würden. Und dann waren wir beim Notar und dann haben wir es bereits dem Amt Schlieben übereignet. Also uns gehört es hier ja nicht mehr. Ja. Aber ich habe Wohnrecht und Baurecht bis Lebensende. Und das ist viel wert. Und wenn ich dann endlich mich mal zu meinen Vorvätern lege, dann zieht praktisch das Amt rein und es bleibt als Kultureinrichtung, so Gott will, erhalten.
0: Hier war jetzt so eine schöne Bogenbrücke. Wir sind aber nicht über die Brücke gegangen, sondern schön auf dem Sandweg rechts neben der Brücke vorbei.
1: Und da fragen Sie sich, warum? Ganz einfach, weil ich so viele alte Leute zu Besuch kriege, die stolpern. Und die haben Probleme, über die Brücke zu gehen. Und deswegen habe ich praktisch den Weg neben der Brücke eröffnet. Und jetzt passt mal auf was ganz, ganz Besonderes. Jetzt gehe ich erstmal in einen dunklen Raum rein, warte da einen Moment, dann mache ich Licht an, dann könnt ihr reinkommen. Ihr kennt ja Tutsch Enchamun, ja? So, und der hat ja eine wunderschöne Grabkammer. Meine ist besser, ja? Mein Sarg steht auch schon drin. So,
0: ich mache Licht an. Damit wir auch nicht gleich hinterherkommen, stehen hier schon ein paar Bänke bereit, die natürlich auch besonders gestaltet sind und einfach in die Wand eingelassen wurden, neben Blumentöpfen, Kaffeekannen, Zählern und auch Tassen und diversen Kugeln und Muscheln kann man sich hier hinsetzen und warten, bis die Grabkammer erleuchtet ist. Wow! Wow!
1: Diesen goldenen Thron sitzen dann praktisch gern auch die älteren Herrschaften, setzen sich dann die Krone auf, lassen sich fotografieren und haben einen Heidenspaß und vergessen dann, und das ist das Wichtige an Schloss Lilliput, und vergessen dann tatsächlich den bösen, grauen, dunklen Alltag. Ja, und sind hier völlig mal aus der Zeit geholt Und in der Regel vergessen es auch nicht, denn wir haben ganz viele Wiederholungstäter, also Leute, die immer, immer wieder kommen. Ja. Und guckt mal, so wie das Haus aussieht, wie die Fassade ist, habe ich auch eine Jacke gebaut. Dazu gibt es noch eine Hose und noch Stiefel. Und manchmal an Tagen der offenen Tür stelle ich mich nach vorne ganz still an die Wand. Und die Leute stehen tatsächlich 30 cm neben mir, sie sehen mich nicht. Sie sehen mich nicht, ja. Und manchmal erzählen sie auch etwas über mich, was nicht stimmt, und dann melde ich mich, ja, und dann wird's lustig. Als Beispiel, ja. So, ich mache wieder Licht aus.
2: Genau.
1: Hier haben wir übrigens auch einen großen Backofen drin, weil wir dann im Herbst für die Leute was backen, wenn wir eine Veranstaltung machen. Ja, also hier ist alles funktional. Hier gibt's nichts ohne Sinn und Verstand. Schloss Versailles hat Spiegelsaal. Ich glaube, da sind 280 Spiegel drinne. Habe ich mir gedacht, ein Brandenburger kann das besser. Dann habe ich einen Spiegelsaal gebaut mit 10.000 Spiegeln. Der ist noch nicht fertig, aber den zeige ich euch jetzt. Kommt mit. So, 10.000 Spiegel. Und ist noch nicht fertig. Im nächsten Winter geht es dann weiter.
0: Und im Winter ist dann die Hauptbauzeit?
1: Ja, aber auch im Sommer. Ich warte nur, bis ihr wieder weg seid, dann kann ich mir endlich umziehen, dann kann ich weiterarbeiten.

0: Wie verrückt muss man sein, dass man das macht? Oder ist das eine Lebensphilosophie, dass es bunt und nicht immer erkennbar sein muss?
1: Nee, das ist ganz, ganz einfach zu erklären. Ich halte die Leute wirklich für verrückt, ja, und mich für vollkommen normal. Denn wenn ihr mal genau hinschaut, guckt mal, was ich hier tue. Ich baue eine Arche für Pflanze und Tier. Ich zeige euch nachher mal bei mir am Eingang, da hat der Zaunkönig gebrütet. Ja, bei mir brüten unheimlich viele Vögel am Haus, ja. Ich tue so viel für die Natur. Wo kann das verrückt sein? Das ist doch normal. All das macht ihr nicht. Ihr macht es eher anders. Ihr kommt hierher, ja, aber ihr tut nichts in der Zeit, während ich etwas dafür tue. Ja, und deswegen bin ich nicht verrückt, sondern ihr seid verrückt. Ihr müsst euch mal die Frage andersrum stellen. Ja. Irgendein Idiot hat das Schloss Sanssouci erbaut. Irgendein Idiot hat einen Eiffelturm erbaut. Und irgendein Vollbekloppter muss das hier machen. Du wirst vom Schicksal für so eine Arbeit ausgesucht. Du suchst dir das nicht selber aus. Es macht dir keinen Spaß, jeden Morgen um 5 Uhr aufzustehen und anzufangen zu arbeiten. Und das bis zum späten Abend, ja. Das ist also eine unheimlich anstrengende Arbeit. Das Ganze mache ich seit 15 Jahren, ununterbrochen, ja. Du wirst ausgesucht und dann musst du das tun, weil ein anderer macht es nicht. Guck mal, ihr beide macht es nicht. Also muss ich es machen. Mhm. Ja, ganz einfach.
0: Wie hast du denn gemerkt, dass du sowas Besonderes machen musst?
1: Ich war schon immer anders und das ist auffallend. Ich bin gequältes Lehrerkind und ich wollte mich immer entwickeln und entfalten und ich konnte mich nicht entwickeln und entfalten. Allerdings muss man, wenn man so etwas hier beginnt, der Gesellschaft den Rücken kehren. Und man braucht, um so eine große Aufgabe zu bewältigen, eine ganz bestimmte Bedingung erfüllt. Und die meisten wissen nicht, welche das ist. Und die werde ich euch jetzt mal verraten. Das ist ein großes Geheimnis und das mache ich jetzt mal öffentlich. Man braucht für so ein Projekt, egal wo auf der Welt, die richtige Frau. Und die habe ich gefunden.
0: Wie werden denn an Tagen, an denen dein Schloss offen ist, die Menschen an der schönen Eingangspforte von dir begrüßt, wenn sie eine Führung haben wollen?
1: Gar nicht. Ich stelle mich nie ans Tor. Das macht immer meine Frau. Ich stehe hier drinnen auf dem Vorplatz und hupfe da rum und warte, bis die Leute reinkommen und dann stellen die mir Fragen. Aber es geht anders eigentlich vonstatten. Normalerweise empfange ich Busse als Besucher. Die kommen von überall her. Und die lasse ich einfach alleine reingehen, alleine rumgehen und dann setzen sie sich auf meine Terrasse und dann werden sie von mir noch eine Stunde unterhalten. Mhm. Also wenn die Leute nicht mindestens 10-mal gelacht haben, ja, dann habe ich mein Ziel praktisch verfehlt. Und ich kann euch was sagen, die lachen immer, ja.
0: So ich, als Beispiel. Ich muss dazu sagen, man kommt durch die Pforte und ich habe ein Dauergrinsen im Gesicht. Es geht gar nicht weg, weil ich gucke nach rechts, ich gucke nach links, überall entdecke ich was, wo ich denke, hast du nicht gesehen? Wie kommt das jetzt? Wie geht das hier? Unter Lilliput stelle ich mir etwas Kleines vor und ein Schloss ist etwas Großes. Soll das die bewusste Kombination sein?
1: Also für mich ist hier alles von ausreichender Größe. Ja? Zum Beispiel mein Spiegelsaal, der Raum ist ja vielleicht nur 2 oder 3 Quadratmeter groß. Das ist für mich tatsächlich ein Saal. Ja, ich empfinde das so. Ja.
0: Wie jung macht dich denn diese Arbeit hier an deinem Schloss Lilliput?
1: Also nach 3 Herzinfarkten hat sie mich alt gemacht. Da verbraucht man sich, wenn man das macht. Mhm. Ja. Und das ist wahrscheinlich nicht zu schaffen. Angedacht war es immer auf eine Bauzeit von 30 Jahren, tatsächlich. Weil hier von der Bauphysik muss vieles genau überlegt sein und einfach nur so loslegen. Dann bricht dir die Bude zusammen und dann hast du Ärger und das wollen wir nicht. So, und jetzt habe ich meine Rede vergessen. Ich musste ja nicht mit aufnehmen.
0: Nein, das werden wir dann vielleicht rausschneiden oder es passt sehr gut. Also gehört schon Statikkenntnis dazu, so etwas zu machen. Ich stelle mich nicht hin, forme ein paar Kugeln, klebe etwas Buntes ran, sondern was ist dein Wissenshintergrund?
1: Ich bin ein absoluter, totaler Autodidakt, ja. Ich bin lesehungrig, ich bin Schnellleser und ich informiere mich vorher über alles und dann lege ich los. Ich gebe mal ein Beispiel. Ich habe mich mal gewundert, wie Bienen das machen. Und ich habe das nicht verstanden und das war mir alles. Und dann habe ich mir 10 Bücher geholt und dann habe ich mir eine Zeitschrift bestellt, hier die Biene. Und dann habe ich gelernt wie ein Tier und dann habe ich mir ein Bienenvolk geholt und ein zweites, ein drittes. Und am Ende hatte ich 30 Bienenvölker und dann war ich in kürzester Zeit ein Vollblut-Imker. So, und dann kommt aber, das ist ganz typisch für mich, dann langweilt mich das. Dann habe ich die Bienen wieder abgeschafft.
0: Wir machen ja Radiosendungen für Leute, die nicht älter werden, die jung bleiben wollen und zeigen auch, wie man im Alter oder wenn man älter wird, trotzdem jung bleibt. Und ich erlebe dich hier als jemand, der ja sagt, ich hatte 3 Herzinfarkte, aber trotzdem so voller Leben sprüht und sagt, ich muss etwas tun, weil das trägt ja dazu bei, dass ich keinen 4. bekomme, weil ich weiß ja jetzt, worauf ich achten muss.
1: Darf ich da mal widersprechen? Ich habe keine Drogen genommen, nie im Leben. Ich habe extrem gesund gelebt, ich hatte soziale Kontakte. Ich habe also alles komplett richtig gemacht, um nie einen Herzinfarkt zu kriegen. Ja, scheiße war es. So, jetzt fange ich wenigstens ein bisschen an zu trinken. Ja, ich lerne jetzt den Rotwein gerade kennen oder den Portwein und solche leckeren Sachen. Ja. Aber letztlich stimmt das, die Arbeit ist ja noch nicht vollbracht und sie hält dadurch am Leben. Ich stehe also jeden Morgen auf und sage mir so, was ist heute meine Aufgabe, was muss ich heute machen? Ja, und für heute kenne ich sie schon und dann weiß ich, es hängt sehr viel vom Wetter ab, ja, ob ich draußen kleben kann, ob ich drinnen arbeiten kann. Ja. Ich mache ja noch andere Sachen, wir machen ja auch noch viel Musik, ja. Ich schreibe noch Gedichte. Also so lustige, wenn jemand hört, der schreibt Gedichte, oh, dann kriegen alle Gänseschauer. Aber meine sind lustig, ja.
0: Ich sag jetzt einfach mal, dürfen wir ein Gedicht für unser Abendmagazin mitnehmen?
1: Ja, ich habe ein schönes Lied für euch vorbereitet und zwar ist das Kürbislied. Denn wir haben jetzt Herbst und es ist Kürbiszeit, es geht um die Lausitz.
2: So, meine lieben Zuschauer, das ist hier die neue sächsische Hymne und da geht's gleich los. Nun fang doch mal an hier, na los, los, los, los, los, los.

0: ne, sei wird doch nicht. Mach doch mal was mit Schmackes hier. Menschenskinder. Da bleibt man, du. Na bitte, geh doch. Hab ich doch gesagt. Sei nicht einmal fertig, Mädels.
1: Was wünschst du dir für die Zukunft?
2: Ich fertig werde. Mhm. Ja, also das wäre mein Herzenswunsch. Ja. Mhm. Deswegen habe ich ja angefangen jetzt zu trinken. In Anführungsstrichen.
1: Und wenn du so betonst, ja, mein persönliches, gibt es auch einen Wunsch für die Allgemeinheit?
2: Naja, da macht mich alles, was ich in puncto Allgemeinheit sehe, macht mich alles sehr traurig. Ja, die Zukunft sieht nicht gut aus, die sieht schlecht aus. Wenn die Welt morgen untergeht, dann lasst uns heute noch ein Apfelbäumchen pflanzen. Ich bin praktisch jetzt der, der noch ein Apfelbäumchen pflanzt. Ich würde euch gerne mit schöneren Worten vielleicht verabschieden, aber mir fällt beim Anblick dieser Welt nichts Schöneres ein. Das tut mir leid.
1: Ich hoffe, dass noch viele Menschen den Weg hierher finden, dass das Ganze populär ist und dass du einfach, so wie Ralf immer sagt, 85 wirst und dann neu verhandelst.
2: Das wäre gut. Ja, ich habe mir nämlich extra nach meinem dritten Herzinfarkt habe ich mir extra einen Welpen geholt, einen Hundewelpen, sodass ich verpflichtet bin, noch mindestens 13 oder 14 Jahre durchzuhalten. Ja. Hm.
1: Ich bin
2: allerdings
1: dann
2: ist der Welpe oder der Hund ist so nervenaufreibend, der kostet mich jetzt Lebensjahre. Ja.
1: Ich bedanke mich ganz herzlich für das Interview. Ich bedanke mich für die Führung, für den Einblick, den wir hier bekommen haben und wünsche allen, die hierher kommen und dich erleben dürfen, viel Spaß, gute Unterhaltung und alles Gute. Wie gesagt, wir sehen uns in den nächsten 30 Jahren nochmal wieder.
2: Super.
1: Vielen Dank. Tschüss.

0: 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Es ist 12 Uhr.
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2: Herzlich willkommen zu einem Kännchen Ginseng. Wir bleiben 90 Minuten am Mikrofon, versorgen Sie mit den bekannten Zutaten, schicken aber auch ganz viel Musik in den Äther und hoffen, Ihren Geschmack zu treffen.

Begeisterung ist noch nie etwas Großes erreicht worden, sagte Ralph Waldo Emerson, ein US-amerikanischer Schriftsteller und Philosoph.

0: die Sendung groß wird, ja, das weiß ich nicht. Aber wir sind mit Begeisterung dabei. Ich habe wir gesagt, genau, ich bin nicht allein im Studio. An meiner Seite ist ein neues Ginseng-Mitglied, das Sie gleich kennenlernen werden. Dein Mikro, liebe Sabrina.
1: Hallo, liebe Hörerinnen und Hörer. Mein Name ist Sabrina Reiche. Ich bin 67, also schon etwas länger jung. In den letzten 30 Jahren meines Arbeitslebens habe ich im Vertriebsaußendienst gearbeitet. Und wer so viel unterwegs ist, der erlebt auch eine Menge. Aber jetzt freue ich mich über meine Rentenzeit, um mehr Zeit für meine Interessen zu haben. Ich singe. Vielleicht nicht so besonders gut, aber dafür mit größter Leidenschaft im Chor. Und auch Karaoke mag ich besonders. Wie ich dazu gekommen bin, werde ich irgendwann sicher berichten. Familiär habe ich eine Tochter, die leider weit weg in Australien lebt und dort auch eine 2-jährige Enkeltochter, die sehr viel Freude macht. Zu meinem geplanten Einstieg bei den Ginsengs passt der folgende Titel natürlich perfekt. Rolling Stones, Start Me Up!
0: Dann starten wir mal!

0: Ja, liebe Sabrina, herzlich willkommen im Studio und herzlich willkommen im Mittagsmagazin von Radio Ginseng. Du wirst vielleicht die Mannschaft der Magazinmacher verstärken, was mich sehr freut. Und noch mehr freut mich, dass du zugesagt hast, dich gleich aktiv einzubringen. Also nicht nur auf Fragen von mir zu reagieren, sondern auch ein wenig mit zu moderieren. Learning by doing, eine sehr gute Methode, finde ich. Ach ja, da habe ich doch eine Frage. Wir sind ja im Sommer. Welche Dinge machen für dich den Sommer aus?
1: Ach Alice, ich glaube, das ist natürlich die Sonne. Dann gibt es diese lauen Abende, an denen man sich mit guten Freunden draußen trifft und ein zauberhaftes Getränk mit kleinem Schirmchen zu sich nehmen kann. Das ist immer wunderbar. Und was mich jedes Jahr völlig neu fasziniert, ist natürlich mein Garten. Denn so ein Garten ist ja wie ein großes Wunderwerk. Und jedes Jahr geschieht dieses kleine Wunder zwischen Winter und Frühling zum Sommer hin. Aus platter Erde beginnt dann was zu wachsen und regelrecht zu explodieren im Sommer. Und dann kommt ein Blütenmeer, was einfach unglaublich ist. Und das liebe ich so sehr. Aber wenn ich mir natürlich für meinen Garten etwas wünschen könnte, ach, dann wären es wahrscheinlich die tagsüber 25 bis 28 Grad und jede Nacht Regen. Also für die Natur wäre das natürlich absolut traumhaft.
0: Ja, ich bemerke Gemeinsamkeiten. Bei mir wird der Garten im Sommer immer zum vergrößerten Wohnzimmer. Draußen frühstücken, ja, eigentlich jede Mahlzeit draußen. Am Abend singt dann immer noch die Amsel so schön, die untergehende Sonne. Und wenn die Nächte lau sind, hast du ja auch schon gesagt, dann lange draußen sein, die Gartenfackeln anzünden, lesen, ein Gläschen Wein und, ach ja, ich fühle es gleich, um die Stimmung zu erhalten, dann eine gute Musik und das machen wir jetzt auch und anschließend dann das Rezept der Woche.

0: Das Rezept der Woche kommt heute von Jürgen Hahn.
1: Gurken-Erdbeersalat. Wir brauchen eine grüne Gurke, 800 Gramm Erdbeeren, 4 Esslöffel Walnussöl, 2 Esslöffel Honig, 2 Esslöffel fruchtigen Obstessig, 10 Basilikumblätter und schwarzen Pfeffer aus der Mühle. Die Zubereitung. Die Gurke hobeln und in eine Schüssel geben. Die Erdbeeren vierteln und zu den Gurken geben. Die Basilikumblätter in feine Streifen schneiden und ebenfalls hinzugeben. Aus dem Honig, dem Walnussöl, dem Essig und dem Pfeffer ein Dressing rühren. Das Dressing über die Gurken und die Erdbeeren geben, gut vermischen und abgedeckt für mindestens eine Stunde in den Kühlschrank stellen. Vor dem Servieren leicht mit dem gemahlenen Pfeffer bestreuen. Die Zutaten reichen für 4 Personen und die Zubereitungszeit dauert mindestens 20 Minuten plus natürlich eine Stunde Kühlzeit. Musik.

0: Und hier sind die Zutaten noch einmal.
1: Gurken-Erdbeersalat. Wir brauchen eine grüne Gurke, 800 Gramm Erdbeeren, 4 Esslöffel Walnussöl, 2 Esslöffel Honig, 2 Esslöffel fruchtigen Obstessig, 10 Basilikumblätter und schwarzen Pfeffer aus der Mühle.

0: Für alle diejenigen, die es nicht geschafft haben, alles zu notieren, Sie finden das Rezept der Woche auch auf www.radioginseng.de als PDF-Datei.
1: Interessantes Rezept. Jürgen kombiniert Erdbeeren mit Gurke. Ich mache das ja mal mit Spargel. Also das muss ich auch mal ausprobieren. Sabrina, wie denkst du darüber?
2: Erscheint mir erstmal etwas ungewöhnlich, aber da ich eigentlich gerne Gurken esse und auch Erdbeeren, warum im Prinzip nicht? Das, was ich im Sommer gerne mache, ich habe so einen schönen alten Glaskrug, den ich dann mit Mineralwasser befülle und Eis und Gurke, Minze und Orange da reinschütte und das über einen Tag trinke. Aber warum jetzt nicht nochmal Erdbeeren dazu? Gar keine Frage. Also ich finde es interessant und ich glaube, das kann man mal ganz gut ausprobieren, denn warm genug ist es ja im Moment.
1: Ja, da sind wir uns einig. Muss

0: So, jetzt habe ich mal eine andere Frage. Wie stehst du zu Horoskopen? Glaubst du daran? Liest du sie? Wenn ich von mir ausgehe, ich lese sie fast jeden Tag in der Tageszeitung, aber daran glauben mache ich immer nur dann, wenn es mir gefällt.
1: Also ich glaube, das ist bei mir ein bisschen anders. Sehr gerne im Wartezimmer bei den Ärzten, wenn man sitzt und in der Regel hat man ja dort eine längere Zeit zu verbringen. Dann diese schönen bunten Zeitungen, da sind ja immer Horoskope drin, die lese ich natürlich. Und es gibt eigentlich nur zwei Varianten. Entweder sie treffen 100% zu oder sie treffen gar nicht zu. Wobei man über mich eigentlich sagt, dass ich ein sehr typischer Zwilling bin, also mit Charaktereigenschaften, die, ja, also sehr offen, sehr aufgeschlossen, fröhlicher Mensch, optimistischer Mensch. Aber bei Horoskopen habe ich meistens nicht so viel Glück. Aber das macht ja nichts. Letztendlich kann man viele Horoskope auf viele Tierkreiszeichen beziehen. Und ich glaube, manche passen auch auf verschiedene.
0: Ja, so ein bisschen sehe ich es auch so. Weißt du, die Tierkreiszeichen,

0: sein Unwesen auf Veranlassung der Göttin Hera. Alle Waffen, die Herakles einsetzt, versagen. Er muss zu einer List greifen. So versperrt er den zweiten Fluchtweg, treibt das Tier aus seiner Höhle und springt auf dessen Rücken. Mit bloßen Händen erwürgt er den Löwen. Nur mit einer scharfen Löwenkralle gelingt es ihm anschließend, dem Tier das Fell abzuziehen. Später wird aus dem Löwenfell ein Umhang für Herakles, der ihn fast unverwundbar macht. Und Hera ist es, die den Löwen als Sternbild an den Himmel bringt. Ja, diese Geschichten finde ich einfach so schön und deshalb lese ich an sich ganz gerne mal von diesen Tierkreiszeichen. Ja, von den Mythen zurück zur Realität. Ich bin zwar gern lesend unterwegs, habe aber auch immer ein offenes Ohr für die Naturwissenschaften. Und am 6. Juni war ja in Berlin die lange Nacht der Wissenschaften und das nahm ich zum Anlass, mich diesbezüglich mal umzuhören. Die Angebote sind ja so vielfältig, dass man eben vorher auswählen muss. Ich war im Südosten, also in Adlershof unterwegs. In Adlershof hatte ich ganz, ganz nette Gespräche mit Lehramtsstudenten für das Fach Chemie und es war ja mal meins. Und als ehemalige Chemielehrerin war ich da natürlich auch neugierig, wie heute der Chemieunterricht so gehandhabt wird. Auffällig war, dass besonders Kinder so viele Experimente selbstständig durchführen konnten. Und da wurden wir einfach mal selbst zu Kindern und experimentierten. Wir ließen ein Papierschiffchen mit einem Stück Natrium, das ja zu den Metallen gehört, fahren, bis es feucht wurde und heftig mit dem Wasser reagierte. Na klar, hatten wir Schutzbrillen auf. Ja, und dann haben wir noch eine 5-Cent-Münze vergoldet. Ja, vergoldet. Warst du auch unterwegs?
1: Also ich war leider nicht zur Nacht der Wissenschaften unterwegs, aber ich erinnere mich sehr gut an meinen Chemieunterricht, der auch 2-3 Tage schon her ist. Und ich kann dir nur sagen, Chemie war nicht unbedingt mein Lieblingsfach. Aber was ich geliebt habe, waren die Experimente mit allergrößter Leidenschaft. Also wenn es so richtig knallt und stinkt, das hat mich dann doch begeistert. Die Theorie eher weniger, aber ich glaube, ich habe es dann doch noch ganz gut abgeschlossen am Ende.
0: Sag ich doch immer, Chemie ist ein wunderbares Fach.

0: Ja, die Geschichte und die Naturwissenschaften, das ist so meins. Und wir haben uns ein bisschen vorbereitet, liebe Hörerinnen und Hörer, woran wird geforscht und was wurde entdeckt?
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2: Und da sind wir hier bei der Weltraumforschung. Wir alle wissen ja, dass unheimlich viele Satelliten und auch Raketen und im All unterwegs sind. Und beim Wiedereintritt in die Atmosphäre verglühen Satelliten oder Raketenteile scheinbar spurlos. Aber Forschende des Leibniz-Instituts für Atmosphärenphysik zeigten nun mittels LIDAR eine laserbasierte Messmethode, die kleinste Partikel sichtbar macht, dass nach dem Wiedereintritt einer Falcon 9 Raketenstufe zum Beispiel eine ungewöhnlich dichte Wolke aus Lithiumatomen vorhanden ist. Und diese Atome stammen vermutlich aus den Batterien und den Metalllegierungen. Auch das ebenfalls entstehende Aluminiumoxid führt zu beschleunigtem Ozonabbau. Der Studienautor Robin Wing sagt, wir wissen leider noch zu wenig über schädliche Auswirkungen der Weltraumaktivitäten.
0: Zu Biontech. Elefanten haben einen erstaunlichen Tastsinn, der ihr schlechtes Sehvermögen kompensiert. So können sie die winzigen Erdnüsse präzise ertasten. Forscher des Max-Planck-Instituts möchten dieses Prinzip dieser Tasthaare, die so hart sind wie Plaste, aber an der Spitze so weich wie Gummi, nutzen, um Sensoren für Robotersysteme zu entwickeln.
2: Und ich habe noch was aus der Meeresbiologie, was ausgesprochen interessant ist und unheimlich viel Potenzial beinhaltet. 800 Korallenproben haben Forscher der ETH Zürich im Pazifik gesammelt. Darin entdeckten sie 645 Bakterienarten. 99% davon bis heute völlig unbekannt. Diese Vielfalt sollte unbedingt bewahrt werden, denn sie könnte zur Entwicklung neuer Medikamente beitragen. Jörn Piel von der ETH Zürich meint, Korallen bergen ein enormes medizinisches Potenzial und das gilt es zu schützen.

0: Pythagoras, eine Schwärmerei. Das alte Städtchen Samos ist eher eine Kleinstadt. Und die Bibliotheki Pythagorios ist winzig. Eigentlich nur eine Wohnung, vollgestopft mit Büchern. Zu Ehren des größten Sohnes von Samos. Ohne ein einziges Buch von ihm. Wie, werden Sie fragen, mussten wir nicht alle den Satz des Pythagoras lernen? In einem rechtwinkligen Dreieck ist die Summe der Quadrate über den Katheten gleich dem Quadrat über der Hypotenuse. Aber die Gräzisten sind sich überhaupt nicht einig, ob diese elegante Lösung überhaupt von ihm stammt. Ein solcher Mathematiker würde doch wohl mehr hinterlassen haben. Eben. Uns ist nicht eine einzige Schriftrolle, kein einziges Pergament von Pythagoras überkommen. Wir kennen ihn nur aus den begeisterten Schriften seiner Jünger. Und auch die sind dunkel. Geboren um 570 vor unserer Zeitrechnung auf der griechischen Insel Samos. Gute Bildung, Reisen nach Ägypten und Babylonien. Zurückgekehrt mit besten Kenntnissen in Geometrie und Astronomie, aber auch mit dem Wissen um verschiedene Religionen. Also eine eigene Schule gegründet, die Schule der Pythagoreer. Mit streng geheimen Lehren, mit großer Disziplin in Leben und Trachten und mit wissenschaftlichem Anstrich, zum Beispiel durch Zahlenmystik. Weil das ganze Universum, weil der ganze Mensch auf mathematischen Verhältnissen beruht. Sie wissen schon, wovon ich rede. 3 steht für Vollkommenheit. Denken Sie an die Dreifaltigkeit des Anstrengen, belohnt werden, genießen. 7 ist auch magisch. Die 7 Raben, die 7 Brüder, die 7 Todsünden, die 7 Weltwunder. 12 steht für Ordnung, 12 Monate, 12 Tierkreiszeichen, 12 Apostel und 13, Sie wissen schon, eine richtige Unglückszahl. Und so untersuchten sie, in welchen mathematischen Verhältnissen alles mit allem zusammenhängt. Deshalb nannte sich Pythagoras auch Philosoph, Freund der Weisheit. Wobei ihm schon klar war, dass nur ein Gott wirklich weise sein kann. Was heute übrigens selbst religiöse Leute immer häufiger anzweifeln. Und in der freien Zeit durften die Schüler Zahlenquadrate basteln, wo jede Zeile, jede Spalte und jede Diagonale immer dasselbe Ergebnis bringt. Und das war quasi ihr Sudoku, ein echtes Gehirnjogging. Gehirnjogging ist auch Rhetorik, damals Hauptfach in jedem Gymnasium, weil es noch kein WhatsApp oder XX oder TikTok gab, musste man durch Reden seine Hörer überzeugen. Und reden konnte Pythagoras. Das ist wirklich bewiesen durch zahlreiche Quellen der Auswirkungen. Nicht nur hat er immer neue Anhänger für seine Auffassungen gewinnen können und neue zahlende Schüler, sondern hat auch die Bürgerschaft mit seinen politischen Meinungen beeinflusst. Und heute? Ich laufe die Mole im heutigen Pythagorio entlang bis zum Denkmal des großen Pythagoras. Ich werfe einen Euro in das Meer, auf das ich weiser werde.
1: Geforscht. Am kommenden Wochenende könnte es bei mir auch mal ein bisschen ruhiger zugehen. Hast du schon konkrete Pläne, Sabrina?
2: Habe ich tatsächlich noch nicht. Ich weiß nur, dass es unheimlich warm wird und deshalb denke ich, wird es eher so ganz ruhig im Garten und im Schatten vielleicht ein bisschen grillen, eine kleine Bratwurst, irgendwas in der Art sein, aber ich glaube, keine größeren Aktionen weiter.
1: Okay, ich habe auch noch keine Pläne, aber wir lassen uns einfach mal inspirieren und zwar von Ingrid. Sie hat nämlich recherchiert und macht uns Vorschläge. Mal hören, was sie ausgewählt hat.
3: Hier kommen für Sie die Veranstaltungstipps für das erste Juliwochenende 2026. Die beliebten Radwandertouren mit dem Tourenguide Oliver Pagels gehen am 4. Juli 2026 in die fünfte Saison. Vom Marktplatz Teltow aus fahren Sie entlang der Teltower Stadtgrenze über den Mauerweg nach Seehof. Die Länge der Tour beträgt 25 Kilometer. Start ist um 10 Uhr. Beim ersten Stopp erfahren Sie vom Imker Peter Reichelt Wissenswertes zum Thema Met. Zum zweiten Stopp sind Sie beim Imker Frank Wille, wo eine ausgiebige Pause eingelegt wird. Für eine Schutzausrüstung ist gesorgt. Personen mit einer Bienenallergie sollten von einer Teilnahme absehen. Um 15 Uhr ist die Tour beendet. Am 4. Juli findet die Höfenacht kostenfrei in der Innenstadt von Königs Wusterhausen von 18 bis 23 Uhr statt. Zahlreiche Höfe öffnen für einen Abend ihre Tore. Bei sommerlicher Atmosphäre erleben die Besucher Live-Musik unterschiedlicher Genre und entdecken Kulinarisches. Der Ortsbeirat Kobbeln und der Kobbelner Stein e.V. laden Sie am 4. Juli von 14.30 Uhr bis 22.30 Uhr herzlich zu einem geselligen Beisammensein am Kobbelner Stein ein. Nach der feierlichen Eröffnung erwartet Sie ein abwechslungsreicher Nachmittag und Abend in gemütlicher Atmosphäre. Nun zu einer großen Radwanderung ins Gubiner Land am 4. Juli von 9 bis 16 Uhr. Die Radwanderung führt nach Überquerung der Neißebrücke über Lupsko nach Birtsch zur sogenannten Kleinen Frauenkirche. Anschließend geht es weiter nach Brody mit dem Schloss des Grafen Brühl und der weitläufigen Parkanlage. Die Rückfahrt verläuft über mehrere kleinere Ortschaften zurück nach Guben. Die Anmeldung ist bis zum 2. Juli erforderlich. Unter der Telefonnummer 035 61 3867. 035 61 3867. Treffpunkt ist die Touristinformation Frankfurter Straße 21 in Guben. Die Streckenlänge beträgt 65 Kilometer. Mit diesen Tipps verabschiede ich mich bis zur nächsten Woche. Ich wünsche Ihnen eine schöne Zeit. Ihre Ingrid Fröner.
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5: Es liegt nicht so viel daran, wie wir es um uns haben, sondern wie wir es in uns haben. Darauf kommt es an. Hans Christian Andersen.
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1: So, Vorschläge fürs Wochenende haben wir. Bisschen nachgedacht. Aber eine Entscheidung haben wir noch nicht getroffen. An dieser Stelle rätseln wir mal. Ich löse zunächst mal das Rätsel auf, das ich in der 23. Kalenderwoche stellte. Ich fragte nach Gerhard Hauptmann. Und Sie, liebe Hörerinnen und Hörer, fanden es heraus. Die richtige Lösung reichten ein Ingrid Fröner, Simone Groth, Eveline Böttcher und Eva Schallmauer. Ein kleines Dankeschön habe ich schon auf den Weg gebracht. Vielleicht ist es ja auch schon angekommen. Aber jetzt das neue Rätsel. Ich suche nach einer Schriftstellerin, die im April dieses Jahres ihren 40. Todestag hatte. Die Bezeichnung Schriftstellerin macht es für die Französin nicht allein. Sie war auch Philosophin und Feministin. Trotz religiöser Erziehung beschloss sie mit 14 Jahren, dass es keinen Gott gebe. Deshalb wurde ein ganz wichtiges Werk von ihr, dessen Titel ich aber nicht nenne, das würde es wieder zu leicht machen, 1949 vom Vatikan umgehend auf die Liste der indizierten Bücher gesetzt wurde. So, wer ist die gesuchte Person? Eine Französin. Ihre Antwort erwarte ich auf info oder über info@radioginseng.de.

0: Na klar, im Vergleich zum Freitag wird der Montag immer verlieren. Aber auch am Montag kann man zum Beispiel im Garten sitzen und sich an schönen Blumen erfreuen. Wir hören jetzt mal die Pflanze des Monats. Moment, gleich geht's los.
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2: Das ist die Sonnenblume. Zumindest habe ich mir die Sonnenblume ausgewählt und habe mich mal ein bisschen schlau gemacht, was wir über die Sonnenblume, außer dass sie besonders schön aussieht, eigentlich gar nicht so genau wissen. Denn die wilde Sonnenblume war ursprünglich in Nord- und Mittelamerika verbreitet. Archäologische Ergebnisse zeigen, dass die Sonnenblume etwa 2500 vor Christi in der Region Mississippi und auch in Mexiko-Stadt angebaut wurde. Und es wurde beobachtet, dass die Sonnenblume als Abbild eines Gottes verehrt wurde. 1552 kamen die Samen der Sonnenblume dann mit den spanischen Seefahrern, vielmehr Eroberern, aus Amerika nach Europa und auch dort erst als tolle Zierpflanze angebaut, dass man mit diesen kleinen Kernen da drin noch was machen konnte. Erschloss sich zu diesem Zeitpunkt noch nicht. Was mich immer so fasziniert hat, dass die Sonnenblume ja die Eigenart hat, sich immer dem Sonnenlicht zuzuwenden. Das nennt man übrigens Heliotropismus. Das wusste ich nicht. An sonnigen Tagen verfolgt die Knospe die Sonne von Osten nach West, während sie sich nachts oder in der Morgendämmerung nach Osten zurückdreht. Es drehen sich aber nur die Blätter und die Knospen der Jungpflanze zur Sonne. Die Blüten und die Fruchtstände tun das nicht mehr. Aber es ist einfach so schön, wenn man an Feldern vorbeifährt und dann je nach Stand der Sonne beobachten kann, in welche Richtung gucken die Blumen jetzt immer? Und es ist ein unbeschreiblicher Eindruck, ein Sonnenblumenfeld auf diese Art wahrzunehmen. Aber wirklich botanisch erst beschrieben hat diese Art 1753 Carl von Linné, ein schwedischer Naturforscher des 18. Jahrhunderts.
0: Ja, danke schön.

0: So, musikalisch haben wir einen Ausflug in die 60er gemacht. Die Zeit unserer Schulbesuche, die Abiturprüfung und doch ganz frei, ohne familiäre Zwänge, ganz jung eben und aus vollem Leben geschöpft. Ja, ist lange her. Na gut, ich bin jetzt gespannt, was Günther zum Album der Woche ausgewählt hat.
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2: Hallo, mein Name ist Günter Schicht und ich darf Ihnen das Album der Woche bei Radio Ginseng präsentieren. Viele von Ihnen, liebe Hörerinnen und Hörer, haben sicher in Ihrem Leben schon in Nachtschichten gearbeitet oder machen dies immer noch. Waren Sie dabei auch mal der Nachtschicht-Superstar? Wahrscheinlich müssen Sie jetzt schmunzeln. Bestimmt haben Sie in Nachtschichten tolle Arbeit geleistet, doch Superstar wohl etwas zu viel der Ehre. Die Band Muse hat gerade einen neuen Titel herausgebracht, der genauso heißt, Nightshift Superstar. Er stammt von ihrem neuen Album The Wow Signal, Album der Woche bei Radio Ginseng. Muse fanden 1994 in der südenglischen Kleinstadt Teignmouth zusammen. Die 90er waren die Zeit des Britpop à la Oasis, Blur oder Pulp. Muse wollten andere Musik machen, rockiger, elektronischer. Mit ihren ersten Plattenaufnahmen hatten sie nur mäßigen Erfolg. Erst mit dem zweiten Studioalbum Origin of Symmetry gelang ihnen in Großbritannien der Durchbruch. Es kam bis auf Platz 3 der Albumcharts. Von da an erreichten alle 7 darauffolgenden Alben in den britischen Charts die Spitzenposition. Auch in Deutschland gewann die Band immer mehr Anhänger, was wohl nicht zuletzt ihren imposanten, mit viel Licht- und Lasereffekten versehenen Shows zu verdanken ist. Ihr 5. Album Resistance schaffte es auch in Deutschland bis zur Nummer 1. Die Folgealben waren stets unter den Top 5. Ob sie auch mit dem neuen Album The Wow Signal an diesen Erfolg anknüpfen können, steht natürlich noch nicht fest. Die bisher zu hörenden Titel geben jedoch Anlass zum Optimismus. Der Albumtitel bezieht sich auf ein von einem Wissenschaftler 1977 entdecktes astronomisches Funksignal, das möglicherweise von einer außerirdischen Zivilisation stammt. Der Astronom, der es entdeckt hat, schrieb in seinen Aufzeichnungen ein Wow daneben. Das Album enthält 10 Lieder, von denen bereits 4 vorab veröffentlicht wurden. Während Creogen Richtung Hardrock tendiert, startet Be With You sehr ruhig, um dann im letzten Drittel doch wieder rockiger zu werden. Unraveling und Nightshift Superstar sind dagegen typische Muse-Songs. Rockig, dynamisch, eingängiger Refrain, geprägt von elektrischen Gitarren und Matthew Bellamys charakteristischem zum Falsett tendierenden Gesang. Hören Sie mit mir Nightshift Superstar vom neuen Album The Wow Signal der britischen Band Muse. Und falls Sie gerade auf Nachtschicht sind, fühlen Sie sich doch gern dabei ein bisschen wie ein Superstar.

0: Günther wählt ja nicht nur das Album der Woche aus, er geht auch gern ins Kino und hat eine Empfehlung für uns.
1: Der Kinofilm. Autofahrer und Radfahrer. Eine Neverending Story voll von Konflikten und Gefühlen. Eine besondere Spezies sind dabei die Fahrradkuriere und Lieferdienste. Sie sind sozusagen die Profis unter den städtischen Radfahrern. Über sie gibt es einige Filme. Manchmal geht es um Abenteuer, manchmal um Ausbeutung. Die Pedalpiloten aus Hamburg sind ein Kollektiv von Fahrradkurieren, die selbstbestimmt und freundschaftlich miteinander umgehen, jedoch abhängig von den Aufträgen und Zeitzwängen der Kunden durch Hamburg düsen. Ausgedacht hat sich dieses multikulturelle und auch sonst sehr diverse Team der Autor Wolf Schmid, dessen Buch Pedalpilot Doppel-2 unter dem Titel Sommer auf Asphalt verfilmt wurde und Anfang Juni in den Kinos gestartet ist. Heldin des Films ist Valeska, genannt Les, die gleich am Anfang den internen Wettbewerb der Pedalpiloten gewinnt. Wir fliegen mit ihr halsbrecherisch durch Hamburgs Straßen. Mala Emde, die Les spielt, hat sich bei einem Hamburger Team von Fahrradkurieren intensiv auf die Rolle vorbereitet. In einem Interview meint sie vor allem gelernt zu haben, der Fuß kommt niemals auf den Boden. Gleichzeitig weiß sie, das waren die umsichtigsten Fahrradfahrer, die ich je gesehen habe, weil die wissen, wie gefährlich es auch sein kann, Fahrrad zu fahren. Nach Arbeitsschluss wird zusammen gefeiert. Les radelt nach Hause. Da wartet ihr Vater vor der Tür.
2: Was machst du eigentlich hier? Du besuchst mich nie.
3: Ich dachte, es könnte vielleicht nicht schaden, mal Urlaub zu machen.
1: Dass Les brechen muss, liegt nicht am überraschenden Besuch des Vaters, der von Christoph Maria Herbst gespielt wird, sondern daran, dass Les schwanger ist. Vater des ungeborenen Kindes ist ihr Kollege Tyler, mit dem sie zwar gelegentlich Sex hat, jedoch nicht zusammen ist. Les ist von der Schwangerschaft nicht begeistert.
4: Fuck, wie nice ist das denn? Du bist einfach schwanger.
2: Tyler, was soll ich denn mit dem Kind? Soll ich Milch machen und rumsitzen oder was? Ich muss fahren.
1: Das Geräusch am Ende der Szene haben sie richtig gedeutet. Les hat einen Unfall. Dem Ungeborenen geht's gut, doch ein Arm ist gebrochen. Der 60-jährige Vater Norbert, eigentlich Friseur von Beruf, übernimmt Les Kurierjob. Er findet sich trotz des Alters gut rein, bis er nach einer Tour zusammenbricht. Er hat einen Hirntumor.
5: Kennst du den? Trägt ein Typ sein Leben lang Helm und kriegt einen Tumor im Kopf. Wie lange habe ich noch?
6: Nutzen Sie jeden gemeinsamen Tag.
1: Damit sind in dem Film die dramatischen Themen gesetzt. Wie wird die Erkrankung verlaufen? Wie entscheidet sich Les hinsichtlich des Kindes? Was bedeutet all das für die ursprünglich konfliktträchtige Vater-Tochter-Beziehung? Wie der junge Regisseur Simon Ostermann all das inszeniert, führt beim Zuschauer zu einem Wechselbad der Gefühle. Eben noch lacht man und im nächsten Moment treten Tränen des Berührtseins in die Augen. Ihm gelingt damit eine überzeugende Mischung aus Drama und Komödie voller Flair und Gegenwärtigkeit. Dass der Film so gut funktioniert, liegt aber vor allem an den Schauspielerinnen und Schauspielern, allen voran der Protagonistin Mala Emde. Die heute 30-jährige Absolventin der renommierten Ostberliner Ernst-Busch-Schauspielschule hatte bereits als Kind Film- und Fernsehrollen. Mir fiel sie in dem auch als Serie ausgestrahlten Film 303 von Hans Weingartner auf, in der sie mit beeindruckender Präsenz die Studentin Jule spielt, die in einem alten Wohnmobil durch Europa unterwegs ist und eine wechselvolle Liebesgeschichte erlebt. Die zweite Hauptrolle in Sommer auf Asphalt verkörpert Christoph Maria Herbst mit dem ihm eigenen komödiantischen Talent, jedoch auch der Fähigkeit, Nuancen von Ernsthaftigkeit und Verletzlichkeit überzeugend darzustellen. Auch die Nebenrollen sind einprägsam besetzt, bis hin zu Kurzauftritten des ehemaligen Radprofis Jan Ulrich und des Hamburger Kultautors Heinz Strunk. Fazit: Sommer auf Asphalt ist der passende Film für die Jahreszeit, der gut unterhält und gleichzeitig sehr berührt. Gehen Sie zum Lachen und Weinen in ein Kino Ihrer Wahl. Und hören Sie jetzt mit mir aus dem Soundtrack des Films Trille mit Lass los.
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so, fehlt noch unser Ausflug nach Frankreich. Und den machen wir jetzt mit Gilbert Bicot.

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3: So langsam rückt der Zeiger der Uhr auf 13.30 Uhr. Liebe Sabrina, du hast deine Feuertaufe bestanden. Wie war es für dich?
4: Also es war natürlich unheimlich aufregend. Und man denkt immer, oh Gott, ich habe mich versprochen. Aber ja, ich glaube, Übung macht den Meister. Und ich muss einfach noch ganz viel üben, um das so entspannt und so locker hinzukriegen, liebe Alice, wie du das machst.
3: Oh ja, danke, danke, danke. Bevor ich den Regler für die letzte Musik öffne, möchte ich darauf hinweisen, dass es auch in dieser Woche wieder unheimlich viele interessante Sendungen gäbe. Sie aufzuzählen alle wäre jetzt zu viel. Deshalb denken Sie daran, schauen Sie nach auf unserer Website oder in unserer App und dort finden Sie alle Sendungen wunderbar aufgeführt. So, für heute Abend vielleicht noch das Abendmagazin. Diese Woche kommt es von Adele Kutzka und Jürgen Rothe. Bevor ich den Regler für die letzte Musik öffne, verabschieden wir uns und bedanken uns für die Beiträge unserer Kolleginnen und Kollegen. Unser Dank geht an
4: Ingrid Fröner,
3: Lutz Engelmann,
4: Günter Schicht,
3: Ralf Engel
4: und Klaus Brandenburg.
3: Genau. Die Musikredaktion hatte wie jedes Mal Dietmar Witt. Danke, dass Sie uns zugehört haben. Das sagen mit Gute Fee von Keimzeit,
4: Sabrina Reiche
3: und Alice Mier. Tschüss.

0: Ein freundliches Hallo und Willkommen zum Verkehrsmagazin am Radio Gingseng-Mikrofon, Herbert Schadewald. Und von Mike Krüger lassen wir uns auf unser heutiges Thema einstimmen.
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0: Für die meisten Berufskraftfahrer und sonstigen Vielfahrer sind Autobahnen optimale Verkehrstrassen, um relativ unkompliziert große Entfernungen zu überbrücken. Doch wer auf diesen kreuzungsfreien Strecken unterwegs ist, erlebt auch immer wieder unerfreuliche Situationen. Über das richtige Verhalten bei Autobahnfahrten möchte ich heute mit Frank Fleischhauer vom Autoclub Europa sprechen. Denn schon beim Auffahren haben manche Probleme, sich von der Beschleunigungsspur einzuordnen. Wie macht man das eigentlich richtig?
1: Ja, also Autobahnfahrten sind für diejenigen, die nicht oft unterwegs sind, manchmal ein Gräuel. Manche haben Angst, die Autobahn zu benutzen, obwohl sie eigentlich die eine der sichersten Straßen überhaupt ist, mit den wenigsten Unfällen. Ja, wie verhält man sich? Wenn man natürlich auf die Autobahn rauffährt, ist es so, dass es die sogenannten Beschleunigungsstreifen gibt. Diese Beschleunigungsstreifen heißen mit Absicht Beschleunigungsstreifen, nicht, dass man da sich ganz langsam aufbewegt, sondern dass man in dieser Spur schon beschleunigt, um sich in den fließenden Verkehr einzuordnen. Nun ist es so, dass die auf der Autobahn fahren, nicht unbedingt die Spur frei machen müssen, die rechte Spur. Das ist also freiwillig, es ist also kein Muss. Das heißt also, ich muss mir dann als Auffahrender dementsprechend eine Lücke suchen und rein beschleunigen. Bekomme ich natürlich mit, dass die Beschleunigungsspur nicht ausreicht, dann kann ich natürlich zwar inoffiziell, ist nicht erlaubt, aber auch dann den Pannstreifen dann kurzfristig benutzen, um mich dementsprechend in den fließenden Verkehr einzuordnen. Nur nicht anhalten, das ist das Wichtigste. Wer dort auf dem Beschleunigungsstreifen anhält und blinkt, der sorgt erstmal für sich, hinter sich dafür, für einen Stau, und zweitens ist es ziemlich gefährlich, weil er dann sozusagen aus dem Stand heraus dann in den Fliesenverkehr einfahren muss auf der Autobahn.
0: Sie sagten gerade schon, ich muss nicht aus der rechten Spur rausgehen, aber es ist doch eine Frage auch, wenn das möglich ist, der Höflichkeit den Einfahrenden reinzulassen.
1: Natürlich, wenn ich die Möglichkeit habe und befinde mich auf der rechten Spur und neben mir kommt keiner angeflogen oder da ist keiner, kann ich es dem Auffahren natürlich wesentlich erleichtern, indem ich dann die Mittelspur bzw. die linke Spur dann kurzfristig benutze. Aber wie gesagt, es ist kein Muss. Ich kann also sozusagen als Auffahrender nicht darauf pochen.
0: Bei dreispurigen Autobahnen habe ich oft erlebt, dass die rechte Spur frei bleibt, auch wenn dort lange, lange kein LKW unterwegs ist. Gibt es eigentlich wirklich ein Rechtsfahrgebot auf der Autobahn?
1: Ja, das gibt's. Es gibt wirklich, das heißt auch so, Rechtsfahrgebot. Die meisten wissen das nicht oder können sich nicht dran erinnern oder ignorieren einfach mal dieses Rechtsfahrgebot. Es steht in der StVO so drinne, dass ich dann die rechte Seite benutzen muss, die rechte Fahrbahn. Es sei denn, zum Überholen kann ich dementsprechend dann diese Spur wechseln auf die Mittelspur beziehungsweise auf die linke Spur dann dementsprechend dann rüber. Überfahren. Ja, es gibt da auch mittlerweile, hat schon das Oberlandesgericht in Düsseldorf durfte denn auch entscheiden, wie lange ich mich denn dementsprechend denn auf der Überholspur denn aufhalten kann, weil in der SCO steht drin, wenn hin und wieder ein Fahrzeug auftaucht, brauche ich dementsprechend denn die Spur, also muss ich mich nicht wieder einordnen auf die rechte Spur. Hin und wieder bedeutet sozusagen, wenn ich 20 bis 30 Sekunden auf der rechten Spur fahren kann, habe ich mich wieder auf diese Spur einzuordnen. Heißt also 20 Sekunden, wenn ich damit wieder auf der rechten Spur fahren kann, muss ich mich dementsprechend einordnen. Und im Übrigen ist das Rechtsfahrgebot einzuhalten, das ist, wenn zum Beispiel eine Gefährdung auftritt, ist es mit 80 € und einem Punkt wird es belegt, laut Bußgeldkatalog.
0: Es gibt ja viele Leute, die einfach aus der Mittelspur nicht rausgehen, auch wenn lange frei ist und man die rechte Spur wechseln könnte. Wenn ich jetzt da ankomme, auf der rechten Spur und in der mittleren oder linken fahren die langsameren weiter, ohne nach rechts aus wieder rüber zu kommen, kann ich dann ohne Spurwechsel rechts vorbeifahren an denen?
1: Nein, darf ich nicht. Das heißt also, so wie es in der StVO laut StVO ein Rechtsfahrgebot gibt, gibt es auch ein Verbot, rechts zu überholen. Das heißt also, ich darf denn diesen langsam fahrenden auf der Mittelspur oder auf der linken Spur nicht rechts überholen. Das heißt also, ich muss dann sozusagen, wenn ich drei Spuren habe, von der Jens-Rechten über die Mittelspur zur linken fahren, ihn überholen und mich danach dann wieder einscheren, um danach wieder auf die rechte Spur rüber zu fahren.
0: Kann ich denn mit Lichthupe langsamere Vorausfahrer zum Freimachen der Fahrspur auffordern?
1: Das darf man. Man hat also die Möglichkeit, wenn man mitbekommt, dass der auf der linken Spur fahrende Fahrzeugführer nicht mitbekommt, dass ich schneller bin, dann kann ich natürlich ihn mal kurz darauf aufmerksam machen mit einer Lichthupe. Die muss natürlich dann aber auch, muss natürlich den Sicherheitsabstand einhalten, kann also nicht bis so dicht drauf fahren, dass der vor mir fahrende das Gültigkeitsdatum meiner HU dort vorne lesen kann. Also ich kann Lichthupe machen, aber ich muss dementsprechend den Sicherheitsabstand gewähren oder gewahren, damit denn der dann mitbekommt, huch, da ist ja jemand, und dann sich dann nach rechts rüber bewegt.
0: Damit der wach wird. Aber weil wir gerade von Sicherheitsabstand gesprochen haben, wie kann ich denn den Sicherheitsabstand auf der Autobahn wirklich messen als Nachfolgender?
1: Für die Mathematiker ist es einfach ganz einfach. Man nimmt die fahrende Geschwindigkeit, teilt die durch 2, und dann weiß ich, wie viel Meter Abstand ich dementsprechend dann einhalten muss. Und diese Meteranzahl kann ich mir anhand dieser Warnbarken, die sind auf Autobahnen, ich nenne die 50 Meter auseinander. Das heißt also, wenn ich 100 km/h fahre, muss ich 50 Meter Abstand halten. Das heißt also, ich muss mich in dem Bereich, das Fahrzeug darf vor mir, muss eben passieren, da darf ich erst den anderen passieren. Nicht zur gleichen Zeit den gleichen Balken, dann sind wir zu dicht. Oder man hat natürlich im Fahrzeug schon dementsprechend denn diese Anzeigen drin, die mir rechtzeitig anzeigen, wann ich in den Gefahrenabstand hineinkomme, beziehungsweise die ganz neuen Bremsen sozusagen dann auch schon ab und sorgen dafür, dass ich den Sicherheitsabstand einhalte. Ansonsten für die älteren Fahrzeuge gilt es immer noch, die halbe Geschwindigkeit in Metern halte ich den richtigen Sicherheitsabstand ein.
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0: Ja, muss ich bei der Annäherung an einen Stau die Warnblinkanlage einschalten oder ist das auch nur so mehr eine Empfehlung?
1: Eigentlich mehr eine Empfehlung. Laut SCVO darf man es einschalten, muss es also nicht. Also sozusagen ist es keine Pflicht, aber einfach, es ist sicherer für den nachfolgenden Verkehr, wenn man mitbekommt, dass ein Stauende dort ist, den Warnblinker einzuschalten, weil das Warnblinklicht, das sieht man wirklich sehr, sehr, sehr weit. Warnblinklicht heißt immer Achtung, Gefahr. Und da ist es eigentlich für jeden sicher, die Warnblinker einzuschalten, auch wenn es nicht Pflicht ist, sondern kann. Aber es ist sicher für einen selber.
0: Wenn wir nun schon beim Thema Stau sind, frage ich mich einfach, was ist denn da so schwierig, eine Rettungsgasse zu bilden?
1: Das frage ich mich auch jedes Mal. Eigentlich schwierig ist das nicht, weil es ist wirklich so einfach geklärt. Die linksfahrenden Fahrzeuge halten sich so weit wie möglich links und die rechtsfahrenden Fahrzeuge oder stehenden Fahrzeuge halten sich dementsprechend rechts. Nur ist es natürlich so, wenn ich natürlich dann mitbekomme, dass schon Stau ist und ich fange nicht rechtzeitig an, mich schon rechts einzuordnen und ich stehe sozusagen Stoßstange an Stoßstange mit dem Fahrzeug davor, habe ich natürlich definitiv in der nächsten Zeit nicht mehr die Möglichkeit, mich so weit wie möglich rechts einzuordnen. Das heißt also, bei Annäherung an einen Stau, sobald man dann, jetzt kommen wir wieder, die Warnblinker dann zum Beispiel sieht, sollte man sich dementsprechend so weit wie möglich rechts fahrend rechts einordnen und links fahrend so weit wie möglich links einordnen. Bei drei Spuren Autobahn ist es so, die zwei rechten Spuren ordnen sich so weit wie möglich rechts ein und die linke Spur so weit wie möglich links.
0: Aber den Standstreifen freilassen?
1: Der Standstreifen muss freigelassen werden. Ist manchmal natürlich auch schon ziemlich eng, wenn man zum Beispiel dann wirklich so weit wie möglich links steht und so weit wie möglich rechts steht, dass dann zum Beispiel Fahrzeuge dann nicht durchkommen, größere also Feuerwehrfahrzeuge, dann kann auch kurzfristig mal der Standstreifen dementsprechend benutzt werden.
0: Stau ist ja immer meistens sehr unangenehm und noch unangenehmer kann es werden im Stau, wenn die Blase drückt. Was macht man denn?
1: Also es ist grundsätzlich so, dass man die Autobahn nicht betreten darf. So, da ist wird keine Ausnahme gemacht, ob ich jetzt mir die Füße vertreten möchte im Stau oder ob ich mal Lulu muss. Wenn es dann wirklich lange, lange Stau ist und wir haben wirklich Vollsperrungen, dann drückt auch schon die Polizei und die Augen zu und lässt zum Beispiel dann auch die Personen dann auf der Autobahn mal kurz sich die Beine vertreten. Man darf sich aber nicht allzu weit vom Fahrzeug entfernen. Aber rechtlich gesehen darf ich das nicht. Das heißt also, ich muss entweder hochziehen, Beine zusammendrücken und ich darf normalerweise nicht auf Toilette. Einige raten zum Beispiel auch diese Reisetoiletten dort mitzunehmen. Diese Reisetoiletten sind sozusagen eine Flüssigkeit. Wenn ich da meine Notduft dort reingemacht habe, dann wird das zu Gel, also dann wird das sozusagen dann hart und ich kann es dann dementsprechend dann auf den nächsten Rastplatz entsorgen.
0: Da sind wir schon bei dem Thema Standstreifenbenutzung. Wenn ich jetzt zum Beispiel im Stau bin und sehe, in 800 Metern ist meine Ausfahrt oder ist eine Ausfahrt, kann ich da den Standstreifen benutzen, an dem Stau vorbeifahren, um die Ausfahrt zu erreichen?
1: Nein, der Standstreifen ist definitiv tabu. Der Standstreifen darf nur benutzt werden, wenn ich wirklich eine Panne habe, beziehungsweise ein Unfall und mich dann sozusagen noch dann über diesen Pannstreifen retten darf. Ansonsten, ich darf diesen Pannstreifen nicht benutzen, um die Ausfahrt zu verlassen.

0: kommen wir zum Unangenehmsten auf der Autobahn, dem Pannenfall. Wie verhalte ich mich in so einer Situation richtig?
1: Also beim Pannenfall grundsätzlich zusehen, dass man noch den nächsten Parkplatz oder die nächste Raststätte erreicht. Sollte es nicht möglich sein, so dann auf den Pannenstreifen rauffahren und die Möglichkeit nutzen, die Räder so weit wie möglich nach rechts einzuschlagen. Ja, dann das Fahrzeug abschalten. Warum die Räder so weit wie möglich rechts einschlagen? Könnte ja zum Beispiel sein, dass ein unaufmerksamer Autofahrer, LKW-Fahrer das nicht mitbekommt und sozusagen dann den Pannenstreifen mitbenutzt und hinten rauffährt. So ist auf jeden Fall so, dass dieses Fahrzeug dann nicht wieder auf die Autobahn raufgeschubst wird, also dann nicht schleudert wird. Das wird dann sozusagen in die Leitplanke dann reingedrückt oder reingeschoben. Danach dann natürlich dann erstmal alle Leute, die im Fahrzeug sind, Warnweste anziehen, im Fahrzeug, wenn es geht. Das Fahrzeug, wenn es geht, über die Beifahrerseite dann verlassen, nicht die Fahrerseite benutzen. Und das Wichtigste natürlich, dann hinter die Leitplanke sich zu bewegen. Ja, und wenn man die Zeit hat, beziehungsweise wenn man dann weiß, wo sein Warndreieck sich befindet, das Warndreieck dann aufzustellen, ca. 100 Meter hinter dem Fahrzeug, ist es dann richtig aufgehoben. Man muss nicht weitergehen, manche schreiben auf 400 Meter, aber 100 Meter völlig ausreichend. Und wenn die Panne dann behoben worden sein sollte, dann natürlich nicht vergessen, das Warndreieck dann wieder zurückzuholen, weil ansonsten muss man sich jedes Mal neue kaufen.
0: Aber die Warnblinkanlage einschalten in der Situation ist richtig, oder?
1: Kann man machen, muss man nicht machen. Ist natürlich dann nach hinten wesentlich besser zu sehen. Warnblinklöcher heißt immer Achtung für alle Verkehrsteilnehmer. Und man kann es dran lassen. Ansonsten sollte man auch bei Dämmerung dann vielleicht auch das Licht noch mit anlassen, noch zusätzlich, damit dann auf jeden Fall, oder Standlicht, damit zumindest da das auch noch gesehen wird in der Blinkpause.
0: Ein Phänomen seit langer Zeit, aber in letzter Zeit habe ich den Eindruck immer mehr verstärkt, sind ja diese berühmten Geisterfahrer auf der Autobahn. Wie kommt das überhaupt, dass jemand in die falsche Fahrtrichtung fährt? Das ist ja von der Auffahrt her eigentlich gar nicht möglich.
1: Ja, das fragt mich manchmal auch, wie denn die Fahrzeuge, wirklich die Autofahrer denn als Geisterfahrer unterwegs sein können, weil die Auffahrten eigentlich so gemacht sind, dass man normalerweise nicht da einfahren könnte. Aber man weiß nicht, wie es kommt. Und vielleicht trifft es einen selber mal, wenn es dann ungünstig ausgeschildert ist, dass man dann wirklich dann in die entgegengesetzte Richtung fährt. Aber da müsste ich dann spätestens schon auffahren, wenn ich dann als Geisterfahrer unterwegs bin. Ich muss dann sozusagen, um rechts zu fahren, über alle drei Spuren oder über alle beiden Spuren drüber weg. Da müsste ich schon spätestens da mitbekommen, dass da irgendwas falsch ist. Sollte ich da auf jeden Fall da mal landen, dass man als Geisterfahrer unterwegs ist, Warnblinker einschalten, so weit wie möglich rechts fahren, also dann wirklich rechts fahren, ja, die Geschwindigkeit dann auf jeden Fall verlangsamen und dann hoffen, dass nichts passiert, dass der Gegenverkehr rechtzeitig mitbekommt, dass ich entgegengesetzt der Fahrtrichtung unterwegs bin.
0: Und wenn ich da generell rechts fahre als Geisterfahrer, bin ich in der vollen linken Spur, also in der gefährlichsten Spur, die es überhaupt gibt.
1: Das ist richtig, aber man soll trotzdem auf der rechten Spur bleiben, weil die anderen Fahrzeuge dementsprechend, die mir dann entgegenkommen, kommt grundsätzlich ein Achtungszeichen, also kommt dann über Rundfunk und so weiter und so fort, so weit wie möglich rechts fahren. Das heißt also, die fahren dann sozusagen dann auf der rechten Spur und man umgeht sich in dem Sinne. Ja. So, aber meistens, also in vielen Fällen geht es eigentlich immer schlimm aus.
0: Wenn man die Autobahn wieder verlassen will, das ist eigentlich einfach. Da fährt man an Anschlussstelle runter, aber ist das wirklich so einfach?
1: Kommt drauf an, ob man das rechtzeitig mitbekommen hat, dass man von dieser Anschlussstelle runterfahren möchte. Das heißt also, man sollte sich schon mal wissen, wo man wirklich abfahren möchte. Dann sollte man sich ab 500 Meter dann wirklich schon auf der rechten Spur einordnen, bevor die Abfahrt kommt. Die wird natürlich schon circa einen Kilometer vorher angezeigt. Dann soll ich natürlich dann bei der zweiten Anzeige, sind dann bei 500 Meter, soll ich mich dann auf die rechte Spur rüber bewegen und schon vielleicht bei 200, 300 Meter schon anfangen zu blinken, dass der nachfolgende Verkehr sieht, ich möchte dort abfahren, weil ich ja schon anfange, meine Geschwindigkeit abzusetzen. Und dann sollte man natürlich auch aufpassen in diesen Abfahrten. Diese Abfahrten sind manchmal ziemlich haarig. Das heißt also, sie sind immer mit extremen Radien versehen. Da sollte man auf jeden Fall rechtzeitig abbremsen und wenn man diese Ausfahrt nicht kennt, die Geschwindigkeit auf jeden Fall schon mal richtig reduzieren und 50, 60, 70 km/h herunter, damit man dementsprechend nicht aus der Kurve dann getrieben wird. Das passiert des Öfteren bei diesen Abfahrten, dass dass da Unfälle passieren wegen zu hoher Geschwindigkeit, weil sie einfach dann aus der Kurve rausgetrieben werden.
0: Diesen Geschwindigkeitsrausch, den man da von der Autobahnfahrt hat, nimmt man ja mit in die Ausfahrt, ja.
1: Das ist richtig, ja. Man nimmt ihn auch noch dann auf die nächste Straße, die dann gerade ist, nimmt man dann dementsprechend dann dieses ja auch noch mit. Man muss auf jeden Fall dann, wenn man die Autobahn verlässt, schon anfangen, seine Geschwindigkeit zu reduzieren. Ja, spätestens ab dieser durchgehenden Trennlinie sollte ich auf jeden Fall die Geschwindigkeit reduzieren. Wenn gefährliche Kurven sind, sind sie meistens angezeigt. Dann steht zum Beispiel der maximal 40 km/h oder irgendwie sowas, steht dann dementsprechend dran. Ansonsten sollte man keine Ausfahrt mit mehr als 50, 60, 70 km/h nehmen.
0: Das Fahren auf der Autobahn war unser heutiges Thema im Verkehrsmagazin. Für die wertvollen Informationen bedanke ich mich bei Frank Fleischhauer vom Autoclub Europa. Und für Ihre nächsten Autobahntouren wünsche ich stets eine gute Fahrt. Vom Radio Kingsing Mikrofon verabschiedet sich Herbert Schadewald.

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3: Hallo und herzlich willkommen zu einer neuen Ausgabe von 6040, der Sendung mit der gepflegten Beatmusik bei Radio Ginseng. Mein Name ist Günter Schicht und ich freue mich wie immer, dass Sie eingeschaltet haben. Wir beginnen die heutige Sendung mit einer echten Rarität.

Ich denke, auch echte Kennerinnen und Kenner der DDR-Beat- und Rockmusik wissen jetzt nicht auf Anhieb, wer das war. Es war das Peter Rosenau Sextett. Der Titel hieß Nimm dir Zeit für den Wind. Wer war Peter Rosenau? Ich habe die künstliche Intelligenz gefragt. Sie sagt, es gibt über ihn nur wenig biografische Spuren. Auch die einschlägigen Lexika und Seiten wie Deutsche Mugge haben nur wenig. Es handelte sich um den Bandchef verschiedener Gruppen aus dem Raum Dresden Anfang der 1970er Jahre. Die Musik ist durch einige Rundfunkaufnahmen erhalten geblieben, wie das gerade gehörte Lied. Während es eben darum ging, sich Zeit für den Wind zu nehmen, wollen Omega der Wind sein.

Omega von ihrem Debütalbum Trombilasch Freddy aus dem Jahre 1968. Wir bleiben noch bei Wind und den 60er, 70er Jahren. Einer der ersten großen Hits der Pudis war Geh dem Wind nicht aus dem Wege.

Die Pudis. Bei Jimi Hendrix ruft der Wind sogar etwas. Er ruft nach Mary. The Wind Cries Mary.

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Hendrix hatte das Lied 1967 für seine Londoner Freundin Cathy Etchingham geschrieben, die mit zweitem Namen Mary hieß. Angeblich hatte Hendrix nach einem Streit mit ihr Geschirr zusammengefegt, das sie zerschmissen hatte. Andere Vermutungen gehen dahin, dass der Text auf einem früheren Gedicht von Jimi Hendrix basiert, das er einer anderen Mary geschrieben hatte. Der Titel wurde in London in nur 20 Minuten aufgenommen. Hendrix, Mitstreiter von The Experience, Schlagzeuger Mitch Mitchell und Bassist Noel Redding hatten den Song noch nicht gehört, doch es bedurfte keiner längeren Probe. Erstaunlich, wie Klassiker in kürzester Zeit entstehen konnten, während für andere Songs monatelange Studioarbeit notwendig war. Doch genug der alten Geschichten und Songs, wir wechseln in die Gegenwart und von Mary zu einer guten Fee.

Fairies Wear Boots, das war Ozzy Osbourne und Black Sabbath von ihrem zweiten Studioalbum Paranoid aus dem Jahre 1970, auf dem sich neben dem Titelsong auch die Hits War Pigs und Iron Man befinden. Damit sind wir ja schon wieder in den 70ern gelandet. Wir machen gleich wieder den Zeitsprung zurück in die 2020er. Vor 4 Jahren, also 2022, brachte der Stern-Meißen-Keyboarder Manuel Schmid sein Soloalbum Ziele heraus. Und während es in den letzten beiden Songs um Feen ging, besingt Schmid die für die Feenwahrnehmung nötige Fantasie.

Betrachtet man die Dinge mit Fantasie, so sind sie oft nicht so, wie wir sie kennen. Und wir müssen auch nichts machen, wie wir es kennen. Das meinen jedenfalls die Sterne.

Die Sterne hatten wir schon ab und an mal bei 6040, einer der Bands, die am ehesten der sogenannten Hamburger Schule zugerechnet werden. Sie halten sich kontinuierlich seit mittlerweile auch schon 35 Jahren, ohne dass ihnen der ganz große Erfolg vergönnt war. Aktuell touren sie mit ihrem diesjährigen Album Wenn es Liebe ist und sind unter anderem am 30. Oktober in Berlin im Astra Kulturhaus zu erleben. Tickets kosten 35 Euro. Der Titel war ja Nichts, wie wir es kennen. Manches jedoch kennen wir in- und auswendig oder auf Polnisch Znam cię na pamięć.

Das war Monika Brodka, die unter ihrem Nachnamen in unserem östlichen Nachbarland eine Berühmtheit ist. Am Anfang ihrer Karriere stand die Teilnahme an einer Castingshow, die sie gewann. Es folgte ein erstes Album, mit dem sie sofort in die Top 10 der polnischen Charts aufstieg. Auch alle weiteren 6 Alben von ihr schafften das. Mit dem Album Clashes schaffte sie es sogar bis auf Platz 1. Sie singt teils polnisch und teils englisch. Wir kennen etwas in- und auswendig, wir kennen uns, wir kennen andere. Knowing me, knowing you, sie wissen Bescheid.

Überflüssig zu sagen, wer das eben war, Sie wissen es alle, das waren ABBA. Die dürfen auch mal bei 60, 40 vorkommen. Knowing Me, Knowing You stammt von ihrem Album Arrival aus dem Jahre 1976, also fast 50 Jahre alt. Nach ABBA-Pop werden wir aber gleich wieder rockiger. Arrival ist ja die Ankunft, Babylon sagen, lebe wohl.

0: Das war Metal Made in GDR. Das waren Babylon mit Lebewohl. Ich sage noch nicht ganz Lebewohl, denn üblicherweise endet diese Sendung mit einem ruhigeren Stück und das soll auch heute so sein. Das vorletzte Album, das Leonard Cohen zu Lebzeiten herausbrachte, hieß Popular Problems. Es erschien 2014. Darauf findet sich der Titel Born in Chains, geboren in Ketten. Natürlich geht es darum, diese loszuwerden. Mit diesem Titel darf ich mich dann verabschieden. Schön, dass Sie dabei waren. Mein Name ist Günter Schicht. Schalten Sie gern auch in der nächsten Woche wieder bei 6040 ein.
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6: Das ist euer Moment. Dankeschön. Ach, wie wunderbar. Herzlich willkommen zur Lesebühne Cottbus.
7: Ich begrüße natürlich auch die Hörerinnen und Hörer von Radio Ginseng, dem Radiosender für alte und jung gebliebene Mädchen und Jungen oder so ähnlich. Ja. Radio Ginseng, hallo Leute!
0: Zur Lesebühne Cottbus kurz etwas in einer Minute. Sie besteht seit März 2009, ist kein Wettbewerb und hat kein offenes Mikrofon. Aber potenzielle Dauermitmacher sind herzlich willkommen. Die Lesebühne Cottbus wird jetzt geleitet durch Matthias Heine mit den Stammautoren Udo Tiffert und Daniel Rattay. Die Frequenz ist einmal monatlich, der Eintritt ist frei. Spenden für die Gastautoren sind jedoch erbeten. Die Lesebühne Cottbus hat mittlerweile ihr Domizil im Glätthaus in Cottbus gefunden. Und das ist in der Straße der Jugend 16. Der Termin ist in der Regel der letzte Mittwoch im Monat, aber diese Regel hat Ausnahmen. Die Anfangszeit ist meist 20.30 Uhr und der Einlass ab 20 Uhr. Und das Publikum ist super, begeistert und treu.
7: Schön, dass Sie alle da sind. Wir haben heute tolle Gäste, tolle Lesende. Und es liest für euch der unvergleichliche, aus Frankreich heute angereiste Schauspieler Daniel Rattay. Und ohne ihn gäbe es keine Lesebühne. Beinahe würde ich sagen, ohne ihn gäbe es kein geschriebenes Wort. Udo Tiffert. Und als Special Guest und als wunderbaren, immer wieder Freund der Lesebühne, immer wiederkehrenden, wunderbaren Freund der Lesebühne, Arne aus Berlin.
8: Und es moderiert und liest natürlich die Perle der Niederlausitz, Matthias Heine.
7: Ich bin ja gesegnet mit zwei Töchtern mittlerweile, mit einer Tochter, die ist jetzt 6 Jahre alt geworden, die Paula. Und ich versuche wirklich jeden schönen Satz, den sie sagt, aufzuschreiben und festzuhalten. Und stricke daraus hinterher mal so einen kleinen Text. Bedanke ich mich schon mal bei ihr. Sie malt auch schöne Bilder. Das Jahr geht zu Ende. 2025 war meine große Tochter Paula die meiste Zeit 5 Jahre alt. Sie hat die allerschönsten Gedanken. Gedanken, die ich, Papa, ja, Paula, wenn ich 100 bin, werde ich ein Baum. Wow, ein Baum. Sie hat die allerschönsten Gedanken. Und gleich am Anfang des Jahres ist eine große Sache in ihrem Leben passiert, in unserem Leben. Denn Paula hat eine, Papa, ja, Paula, die meisten sind schlau, nur die allerwenigsten sind ganz doof. Wunderbar, die meisten Sachen kommen ja wirklich aus der Kalten, so wie dieser. Papa, ja Paula, Kunst ist Krickelkrackel. Sie ist eigentlich wie ein Radio, dass man nicht, Papa, Autos, die mit Strom fahren, sind ein bisschen besser. Sie verkohlen nicht die Erde. Noch besser ist das Fahrrad. Ich könnte mit meinem Fahrrad einmal um die ganze Welt düsen. Das machen wir an einem bestimmten Tag, ja, Papa? Einmal um die ganze Erde und dann nochmal um die ganze Erde. Sie ist wie ein Radio, das man nicht ausschalten kann. Und das ist schon die gute Nachricht. Außerdem ist Paula im Februar große Papa. Ja, Paula? Papa, das Baby kennt nur Mamas Bauch und Mamas Haare und meine Stimme, weil ich so viel quatsche. Sie ist große Schwester geworden und jetzt sind wir zu viert und versuchen es uns schön zu machen. Zum Beispiel singen wir viel. Papa, du musst nicht immer mitsingen. Wir können das Lied auch einfach nur genießen. Ach. Und Papa, ich mag nicht, wie du riechst, wenn du geraucht hast. So, so. Papa, wenn Carlotta 1 ist, bin ich 6. Und wenn sie 2 ist, bin ich 7. Und wenn sie 3 ist, bin ich 8. Und wenn sie 4 ist, bin ich 9. Und wenn sie 5 ist, bin ich 10. Und wenn sie 6 ist, dann... Ja, dann bist du 11, Paula. 11 Jahre, oder? Ja, Papa. Gut. Papa? Ja, Paula? Unsicher ist man nicht. Man fühlt sich nur so. Ja. Habe ich nie drüber nachgedacht, aber ich glaube, du hast recht. Und Papa, weißt du noch was? Was denn? Mit 3 bekommt man Monsterkraft. Was? Mit 3 bekommt man Monsterkraft. Also hast du schon lange Monsterkraft. Das habe ich geträumt. Im Traum habe ich die Blumen auf der Wiese gesehen. Sie waren alle platt. Das war das Monster. Es war da. Das Monster hat mir Knete auf die Stirn gelegt und mir dann in die Hände gegeben. Und dann hat es mit deiner Stimme, Papa, gesagt, verreib das gut in deinen Händen, dann bekommst du Monsterkraft. Du hast das gesagt. Du warst das Monster, Papa. Und dann war der Traum aus und als ich aufgewacht bin, da hatte ich Monsterkraft. Großartig. Es geht also auch sprachlich voran und die Geschichten werden komplexer. Papa, wenn wir eine Katze hätten, dann säße sie auf dem Tisch. Hätten, dann säße. Dativ oder... Was ich sagen will ist, aua, mein Zeh. Paula, es kann auch mal nichts sein. Ich bin nicht du, Papa. Ich bin, wie ich bin. Ich bin ich. Und das ist auch gut so. Da darf auch ruhig mal was wehtun. Schon gut. Frag mich mal, wie heute der Sport war, Papa. Wie war denn heute der Sport, Paula? Wir haben 100 Stunden Handstand gemacht und ich bin 30 Kilometer auf Händen gelaufen. 100 Stunden. Ja? Heute. Ja? Und 30 Kilometer auf Händen. Ja. Aber ein Tag hat nur 24 Stunden. Ja. Und trotzdem habt ihr 100 Stunden Sport getrieben. Ja. Wie? Na, ganz schnell. Wieso fragst du das überhaupt, Papa? Alles wird also komplexer und die Paula ist jetzt große Schwester und im nächsten Jahr kommt sie in die Schule und ich glaube, dann kann ich mich warm anziehen. Papa? Ja, Paula? Papa, die Menschheit ist Kindheit. Erst ist man ein Baby und dann kommt man in die Kita und dann ist man ein Vorschulkind und dann geht man in die Schule, in die erste Klasse, in die zweite, in die dritte, vierte, fünfte, sechste Klasse und dann kommt man ins Gymnasium und dann ist man eine Jugendliche und dann ist man erwachsen und dann ist man bald alt und dann, Papa, wird man wieder ein Kind. Ach, und wo hast du das her? Das weiß ich. Und weißt du, was ich noch weiß? Weißt du es, Papa? Nein, weiß ich nicht. Ich weiß, wo ich herkomme. Ach, und wo kommst du her? Zuerst war ich in deinen Gedanken. Stimmt das, Papa? Ja, das stimmt. Und dann hast du mit Mama gekuschelt und ihr habt die Köpfe aneinander gerieben. Und dann bin ich aus deinen Gedanken in Mamas Kopf gerutscht und durch die Nase in ihren Bauch. Stimmt doch, oder Papa? Ja, das stimmt, Paula. Es hat sich ziemlich genau so abgespielt. Da, da, da, da, da, da, da, da, da, da. Was hast du gesagt, Paula? Das war ich nicht, Papa. Das war Carlotta Rosa. Sie spricht mit uns. Vielen Dank.

0: Nun zu Udo Tiffert.
1: Jetzt habe ich drei Gedichte. Gedichtähnliche Kurztexte. Das erste heißt Flache Wiesen, harmlose Gräben. Nun gibt es jene Tage, da der Esel die Möhre nicht mehr sieht. Und seltsamerweise verschwindet auch der Hunger. Die weite Ebene, Käfer und Adler bieten sich dar. Schmale Siegel. Die Natur ist groß, viel größer als wir. Sie kommt in unser Haus, zerlegt es in seine Einzelteile. Was haben wir? Asphalt, Beton, chemische Gifte. Doch Asphalt wird rissig. Beton verhülltes Eisen zieht Feuchtigkeit, rostet. An jenen cleveren Giften sterben wir, gekettet an Maschinen und Messgeräte selber. Früher standen wir einander schulterklopfend auf versiegelten Flächen, frohe Bauhelme flogen in die pollenfreie Luft. So feierten wir Siege, große Siege, für den Moment. Heute, zwischen Tornado, Gewitter, knallt die Sonne in unseren dürren Schlaf. Traum von der einfarbigen Wiese. Dafür benötigst du den Willen, Entschlossenheit, die Technik, den langen Atem. Vom Kuddelmuddel zum Rasengrün, kein Weiß, kein Gelb, kein Rot, kein Lila, kein schwarzer Käfer, keine fleißige Ameise, nirgendwo Bienen. Nichts versteckt sich, nichts ragt heraus. Konzentriere dich, sammle dich, wisse, dass dir nichts geschenkt wird, denn die Vögel am Himmel werfen Samen. Der Wind von überall her wirft Samen, Fremdsamen, Störsamen, die keimen, um zu bleiben. Die wissen, wann du schläfst, besser schlafe nie. Sei wachsam, sei dir nicht zu fein, morgens zum Feierabend und abends Patrouille zu gehen. Wer dir nicht hilft, ist gegen dich. Aber irgendwann wird der Traum wahr, gibt es eine Ankunft. Die nächste Stufe über Glück, Ordnung.

0: Daniel Rattay.
1: Ja, das geht ja hier fliegender Wechsel relativ schnell. Sehr schön. Heute früh noch früh aufgestanden, damit ich heute was hab. Und ein Gedicht. Ein Glühwein geht rum, der haut mich um. Schon glüht meine Nase, das ist die erste Phase. Es glüht mein Gesicht, ob ich's will oder nicht. Es glüht meine Zunge, jedes Wort auf dem Sprunge verglüht beim Verlauten und wird zum versauten Vokabular. Phase 2 ist da. Kauf ein Ticket mir schnell fürs Kinderkarussell. Alle Eltern stehen stumm um das Fahrwerk herum und sie fragen sich leise, hat der Typ da eine Meise? Und mein Glöckchen macht Ding und mein Glöckchen macht Dong hier auf meiner fahrbaren Chaiselong in Form eines Schwans. Ich glaube, ihr ahnt's. Phase 3 macht es bunter. Doch der Betreiber schreit runter und stellt seine Muckis zur Schau. Die dumme Sau! Dann dreht sich alles rasant um meinen inneren Trabant. Das Karussell steht zwar still, doch mein Mageninhalt will sich der Öffentlichkeit zeigen. Ich rufe noch, ihr Arschgeigen! Da erbricht sich das Übel in des Nachbarns Polizeiwagenkübel mit gewaltigem Wind. Gott sei Dank saß kein Kind in dem Schlitten. Phase 4 kommt angeritten. Muss vom Weihnachtsmarkt flüchten, denn gleich mehrere Schichten von Security-Leuten wollen mich häuten. Schnapp mir heimlich von dem Tisch noch 2 Glühweine frisch und entfern mit der Beute mich von der meuchelnden Meute und erreiche den Hof mit Mühe und Not. In meinen Armen der Glühwein ist rot. Quatsch! Erreiche Zuflucht im Park. Find mich mega und stark. Bin so voller Ekstase. Die Wesensart der 5. Phase. Sauf den Punschtrunk mit Schuss. Naja, und dann ist langsam Schluss. Denn gleich nach der Euphorie kam die Lethargie. Kam der Müdigkeitsdrang, der die Augen zuzwang. Außen kalt, innen warm. Voller Frieden, ohne Harm, macht das Dickerchen ein Nickerchen. Und die Leute gehen vorbei, denken leis, ei, ei, ei. Schaut euch an, diese Nase. Der ist zweifelsohne in seiner allerletzten Phase. Ende.

Vielleicht war es ein besonderer Festtag, ich weiß es nicht mehr. Die Dorfbewohner standen versammelt mit Brause, Bier, Wurst in der Hand vor einer Trachtengruppe, ein Münsterländer Frauenchor, und die Frauen taten das, was ein Frauenchor so tut. Sie sangen. Horch, was kommt von draußen rein? Normalerweise ähnelt dies einer Szenerie, die ich keine 2 Minuten aushalte. Aber nicht heuer, nicht an diesem Tag. War es die Sonne, die mir ihr Vitamin D wie Medizin verabreichte, durch die Augen, wie mir vor kurzem eine Kollegin erklärte. Sie sagte, verschließe vor der Sonne nicht deine Lider, denn dein Körper nimmt das Vitamin D mit den Augen auf. Überraschend war das, wenn man bedenkt, dass einem sein Leben lang beigebracht wurde, nicht direkt ins Sonnenlicht zu blicken. Und es Foltermethoden gibt, Menschen mittels Sonnenstrahlen erblinden zu lassen. Für die Kollegin wäre dies vielleicht ein Fall von Vitamin-D-Überdosis? Egal. Oder war es der Umstand, fern der Heimat zu sein, der immer eine gewisse Neugierde für Brauchtum der anderen vorgaukelt? Ich rührte mich jedenfalls keinen Millimeter von meiner Stelle. Zweite Reihe, gut unsichtbar, im Pulk der Münsterländer Dorfbewohner und lauschte dem bekannten Volkslied. Der Gesang der Damen kann es nicht gewesen sein, denn sie sangen normal. Ein Laienchor mit normalen Frauen, mit normalen Stimmen und einer normalen Auffassung darüber, wie ein Chor zu klingen hat. Weit entfernt von dem, was moderne Chöre eigentlich so drauf haben. Dennoch kam zu meiner Verharrung eine Art Gefühl hinzu. Ein wehmütiges Anschleichen von tiefer Ergriffenheit. Eine süßliche Traurigkeit, die, ich muss das zugeben, eine kleine Träne aus jenem winzigen Punkt im Auge herauspresste, den man Tränenwärzchen nennt. Warum? Diese urdeutsche Schunkel-Jodel-Schenkelklopf-Melodie, holla hi, holla ho, sollte eine derartige Macht über mich gewinnen? Gab es Anlass zur Sorge? Wurde ein volksdeutsches Gen in mir gekitzelt? Nein, es war etwas Überraschendes, etwas, was mir nie aufgefallen war. Es war der Inhalt des Textes. Horch, was kommt von draußen rein? Holla hi, holla ho, wird wohl mein feins Liebchen sein. Holla hia ho, geht vorbei und kommt nicht rein. Holla hia ho, wird's wohl nicht gewesen sein. Holla hia ho. Die leidenschaftliche Sehnsucht, mit dem dieser Bursche in seiner kleinen Einraumwohnung in Cottbus-Sandow sitzt und nichts zu tun hat, außer die Geräusche auf der Straße wahrzunehmen, ob die Angebetete naht, ergriff meine Fantasie. Welche Geräusche wohl die Liebste ankündigen könnten? Das Klackern von Stöckelschuhen? Oder das Klappern von Birkenstock-Sandalen? Ich weiß es nicht. Niemand weiß es. Der Bursche in seiner Einraumwohnung weiß es ja selbst nicht. Denn das einzige Gelärm, welches offensichtlich von einem weiblichen Wesen herrührt, das geht vorbei. Was für ein Schicksal. Aber es kommt noch schlimmer. Leute haben es oft gesagt, holla hi, holla ho, dass ich kein feins Liebchen hab. Holla hi, ho. Lass sie reden und schweig still. Holla hi, holla ho. Kann ja lieben, wen ich will. Holla hi, ho. Die Nachbarn in seinem Plattenbauhaus in Cottbus-Sandow am Doll Nummer 3 zerreißen sich das Maul über ihn. Tuscheln und feixen und kübeln eimerweise Spott über diesen zarten Romantiker. Mobbing im Hochhaus. Sie behaupten frech, dass er überhaupt gar keine Liebste hätte. Sie wollen ihm das Einzige nehmen, was diesen sanften, sensiblen Menschen überhaupt noch am Leben hält. Zu Recht fragt der junge Mann in seiner Einraumwohnung in Cottbus-Sandow Folgendes. Leutchen, sagt mir's ganz gewiss, holla hi, holla ho. Was das für ein Lieben ist, holla hi, ja ho. Die man will, die kriegt man nicht. Holla hi, holla ho. Und eine andere will ich nicht. Holla hi, ja ho. Erschütternd, oder? Das bohrt ganz tief ins Herz. Natürlich ist der junge Mann ein Sensibelchen, weich im Gemüt. Aber er ist kein Flegel, kein Luftikus, kein Hans Dampf in allen Gassen, kein treuloses Charakterschwein. Dieser Mensch, wie er da sitzt in seiner Sandower Plattenbauzelle und seine Peiniger regelrecht anfleht, ihm Wahrheiten über die Grausamkeiten der Liebe preiszugeben, dieser Mensch hat Prinzipien. Vielleicht kann er sie selbst nicht erklären, aber
so zart sein.

naturell auch sein mag, so ehern und fest sind seine Ansichten über die Loyalität zum Partner. Auch, und an dieser Stelle sollte so manch Taschentuch gezückt sein, auch wenn dieser Partner solch reine Liebe nicht erwidern kann. Ja, sogar längst einen anderen Menschen gefunden hat. Ob aus echter Hingebung oder traditionellem Arrangement, wir wissen es nicht. Doch Folgendes passiert. Wenn mein Liebchen Hochzeit hat, holla hi, holla ho, ist's für mich ein Trauertag, holla hi ja ho. Geh ich in mein Kämmerlein, holla hi, holla ho, bin mit meinem Schmerz allein, holla hi ja ho. Lassen wir uns von dem Wörtchen wenn nicht ablenken. Das Wörtchen wenn impliziert zwar den Konjunktiv, eine Möglichkeit, die in absehbarer Zukunft passieren könnte. Wir wissen jedoch ganz genau, dass in den alten Zeiten, aus denen dieses Lied zu uns herüberweht, eine Heirat schnell vonstatten ging, ergo das erklärte Ziel einer ersten Bindung war. Die Möglichkeit, dass seine Liebste mit einem anderen vermählt wird, ist kein Gedankenspiel, sondern knallharte Realität. Die Hochzeitsglocken läuten im metaphorischen Sinne bereits. Das Unheil zeichnet sich mit blutroten Farben am Horizont ab. Und dieser junge Mann mit seinem eisernen Willen geht in die selbstgewählte Einsiedelei. In seiner Wohnung, im Plattenbauhochhaus, im achten Stock, in Cottbusando. Wo er ja schon längst ist. Und immer noch auf die Erlösung eines vertrauten Geräusches, eines Tennisschuhs oder eines Cowgirl-Stiefels mit Sporen wartet. Aber das Warten ist vorbei. Das weiß er jetzt. Etwas Entscheidendes ist passiert. Etwas Kaltes lief ihm über das Herz. Irgendwo in seiner Magengrube gab es Türen, hinter denen es stets unheimlich still war. Diese inneren Türen wurden von ihm geöffnet. Denn die neue Art und Weise der Klausur ist kein Warten mehr, sondern der frei gewählte Tod. Hören wir den letzten Wunsch unseres Protagonisten. Wenn ich dann gestorben bin, holla hi, holla ho, trägt man mich zu Grabe hin, holla hi ja ho, setzt mir keinen Leichenstein, holla hi, holla ho, pflanzt mir drauf, vergiss nicht mein, holla hi ja ho. Diese Worte erklären sich selbst. Die letzten Fetzen des Damenchores waren verklungen und ich stand da mitten auf dem Dorfplatz im Münsterland. Welch überraschende Wendung, so ein Volkslied, von dem man glaubte, es wäre bloß ein fröhlicher, nerviger Gassenhauer, mir in der Fremde Weisheit und Demut einzuhauchen vermochte. Ich rief, bravo, bravissimo, warf mir meinen Schal um den Hals. Ja, auch an einem sonnigen Tag kann man einen Schal tragen. Fing mit meiner Handfläche jene kleine, winzige, salzige Träne auf, die von meinem Tränenwärzchen herabfiel, betrachtete still diesen Ozean menschlichen Seins, hauchte noch einmal die zwei süßlichen, grausamen Zauberwörter holla hi, holla ho und zog zur selben Stunde von dannen. Ende.

0: Ja, und jetzt kommt er nochmal. Arne!
1: Und jetzt eine Folge aus der Reihe Zwiegespräche mit Gott. Ich weiß nicht, wer von euch Gott kennt. Gott wohnt ja in Berlin, klar, in der Corinna Straße 61. Ist allerdings umgezogen, die Älteren von euch werden ihn vielleicht noch aus der 63 kennen. Ich wohne gleich um die Ecke von Gott und wir unterhalten uns regelmäßig und haben uns irgendwann mal dazu entschieden, dass wir unsere Gespräche auch zusammen auf der Bühne vortragen. Das machen wir normalerweise immer gemeinsam. Heute ist es leider zum allerersten Mal so, dass Gott nicht kann. Und zwar liegt es daran, dass Gott heute in Albanien ist, um dort rote Wacholderbeeren zu pflücken. Die sind doch schwarz, Wacholderbeeren. Aber Gott hat mal gesagt, dass wenn mal irgendwas total wichtig geben sollte, weswegen er nicht könne, dann soll ich da einfach probieren, ein so ein Zwiegespräch ganz alleine vorzutragen und damit auch meine Grenzen erkennen. Genau das werde ich heute Abend machen. Ich werde jetzt gleich versuchen, Gottes Rolle mit zu übernehmen. Und da ich aber leider kein Kabarettist bin, wird Gott jetzt vielleicht genauso klingen wie ich. Und da ihr aber live hier seid, werdet ihr sehen, wer Gott ist und wer ich. Nämlich, wenn ich von hier rede, bin ich es. Von hier ist Gott. Gibt es denn Leute, die hier keinen Berliner Dialekt verstehen? Das ist ja so an der Grenze zu... Darf man das eigentlich sagen, an der Grenze zu Sachsen? Ja, darf man sagen, na ja. Da höre ich schon die ersten Buhrufe. Gibt es denn Leute, die aus Sachsen heute hier sind? Traut sich keiner, Mann. Niemand. Ich finde den sächsischen Dialekt total gut.
2: Udo.
1: Bravo, du traust. Ja, wenn man jetzt also aus Sachsen oder aus dem Prenzlauer Berg kommen sollte, dann kann man sich einfach so ein bisschen bewegen zu der Sprachmelodie. Gibt so eine kleine Tanzfläche hier vorne, einfach in jeden loslegen. Stört mal nicht. Zwiegespräche mit Gott, heute das Trauerspiel. Na Gott? Na? Na, das Bürgergeld, das heißt jetzt Grundsicherung, Gott. Wie hieß es denn vorher? Na, Bürgergeld. Nee, ich meinte davor. Hartz IV? Noch früher. Sozialhilfe? So viele Namen, oder? Ja, das ist immer... Wenn es einen Ruck geben muss, Gott, wenn wir einen neuen Ruck brauchen, dann gibt es da einen neuen Namen, damit die Leute merken, hey, es geht voran. Ein Trauerspiel. Hat sich aber nicht nur der Name verändert. Die Sanktionen, Gott, die werden härter. Verpasst du dreimal einen Termin, kriegst du kein Geld mehr. Endlich jetzt den Faulpelzen an Kragen. Genau, Gott. Da werden eine Menge Bürger jetzt in ihren gemütlichen Eigenheim sitzen und zufrieden mit der Zunge schnalzen. Egal wie scheiße auch immer du dein Leben findest, Hauptsache es gibt genügend Leute, auf die du herabblicken kannst. Ein Trauerspiel. Aber... Wir sparen wieder Steuergelder, Gott. Die denn wofür ausgegeben werden? Na, für die dringlichsten Dringlichkeiten. Vermutlich. Waffen. Ja. Autobahn. Vermutlich. Damit es uns endlich wieder besser gehen tut. Icke Gott, ich habe jetzt auch begriffen, dass ich mir nicht länger ausruhen darf in meine sozialen Hängematte. Sei Wurz. Ich werde jetzt Weihnachtsbaumverkäufer. Weihnachtsbaumverkäufer? War neulich ein Zettel am Brett. In eine Kofalle. In PKC. Wird ja jemanden suchen. Einen zuverlässigen Weihnachtsbaumverkäufer. Zuverlässig? Du? Auf mir kann man sich verlassen, Leute. Ich werde mir mit jeder Pore meines Körpers in den Dienst des Vaterlands stellen. Keine Ausrede mehr. Egal, ob kalt oder warm, Sturm, Hagel, Erdbeben, Vulkanausbrüche, ich erfülle meine heilige Pflicht. Als Weihnachtsbaumverkäufer. Bei manchen dauert es eben, bis sie ihre Bestimmung gefunden haben. Den Platz, auf den sie die Volksgemeinschaft am sinnlichsten dienen können. Am sinnvollsten. Das außerdem. Aber Weihnachtsbaumverkäufer geht doch nur für einen eng begrenzten Zeitraum. Warum? Na, Weihnachten? Ich meine, ich habe ja nur eine besondere Beziehung zu Weihnachten. Von daher weiß ich, diese Zeit ist eine relativ kurze Zeit. Ja, das liegt daran, dass du diese Zeit aus einer religiösen Perspektive heraus siehst, Gott. Weil du Gott bist. Deswegen ist für dich Weihnachten an eine bestimmte Zeit gebunden. Aber kick dir um. Wer glaubt noch an den Hokuspokus? Schellefällig? Aua! Ich meine nicht böse, Gott. Ey, wir könnten den Konsum hierzulande massiv nach oben kurbeln, wenn wir Weihnachten, was weiß ich, jeden Monat oder sehr wöchentlich stattfinden lassen. Ey, das wäre nicht nur für mich als Weihnachtsbaumverkäufer lukrativ, die gesamte Volkswirtschaft würde profitieren. Wir hätten Geld in Hülle und Fülle, könnten Autobahnen bauen, noch und nöcher. Die Bundeswehr mit goldenen Kampfdrohnen ausstatten, mit denen sie unsere Demokratie verteidigt, wirkungsvoll, überall auf der Welt. Dafür ist mein Sohn nicht gestorben. Geboren worden, meinst du? Und gestorben. Wir müssen alle Opfer bringen, Leute. Wegen euren Ruck. Schüss Gott. Schützt du? Ach Gott? Ja. Falls du mal einen schönen Weihnachtsbaum benötigst. Ey, brauchst so einen Quatsch nicht. Ja, was ich heute unbedingt noch machen wollte, war ein Lied singen, um euch mal zu zeigen, wie Musik auch klingen kann. Also, habe ich ein Lied geschrieben, ein Lied, was ich selber komponiert habe. Und ich werde das singen, ohne Begleitung. Liegt einfach daran, dass meine Stimme keine Begleitung nötig hat. Das Lied heißt Lied von der Wahrheit, die auch nur eine Lüge ist. Und geht so. Als ich mal ein Jugendlicher war, war das Leben einfacher. Ich fand einfach alles scheiße und es musste sich nichts reimen. 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

0: Oh, ich kann ja schon nicht mehr. Na gut, dann mache ich noch eine kleine Zugabe, einen Text, der aus diesem Buch stammt hier. Und ich lese jetzt einen Text, der, wo auch meine Lesebühne ein bisschen vorkommt. Natürlich ist die Lesebühne Cottbus hier der Hauptstar war und geht alle weiterhin, also auch die nächsten Jahre, zu jeder Veranstaltung der Lesebühne Cottbus. Ich freue mich immer, wenn ich hier sein darf. Ja? Jetzt muss ich mal kicken, wo ich hier überhaupt diesen, ja, ach, 202. Gut. Ein Text, der auf einer wahren Begebenheit beruht. Es stimmt, glaube ich, alles. Er ist unter einer Reihe Höhepunkte meines Lebens. Hamburg. Es muss in den 90ern gewesen sein, im 20. Jahrhundert. In der Bundesrepublik Deutschland herrschte der schlimme Schröder, der die Armen demütigte und selber lebte wie die Made im Speck. Vielleicht war es aber auch zu Zeiten von Helmut Kohl noch gewesen, Gott hab ihn selig, als überall Landschaften blühten und Honig vom Himmel tropfte, zumindest im Osten. Auf jeden Fall war ich arbeitslos und wohnte in einer WG. Zusammen mit Inge, oder wie die hieß. Und noch welchen. Und einem großen Hund. Wir hatten immer gute Laune. Kurz zuvor hatte ich damit begonnen, Sonntag für Sonntag selbst verfasste Texte bei einer Reformbühne Heim und Welt vorzutragen. Zu sechst, zu siebend, zu acht traten wir im Schokoladen auf, vor Betrunkenen. Eine Frau, der Rest Männer. Was daran lag, dass es damals nur eine Frau gab in der Bundesrepublik. Kann sich heute keiner mehr vorstellen? Oder vielleicht ja doch. Eines Sonntags jedenfalls kam, ich glaube, es war unser Schwabe, Boff Bjerg, mit der Kunde hereingeschneit, die Satirezeitschrift Titanic, die mit der Zonengabi und ihrer ersten Banane veranstaltete einen Theodor W. Adorno-Ähnlichkeitswettbewerb in verschiedenen Städten, der offen sei, wo Kurzgeschichten vorgelesen wurden. Horst Evers von der befreundeten Lesebühne Dr. Seltsams Frühschoppen trete in Berlin auf, Boff würde nach Leipzig fahren. Außerdem gäbe es noch Vorrunden in Köln, Stuttgart und Hamburg. Vielleicht auch in Bielefeld. Weiß nicht, ob es Bielefeld damals schon gab. Ich wollte eigentlich gar nicht mitmachen. Ich kannte Theodor W. Adorno überhaupt nicht. Der sah bestimmt völlig anders aus als ich. Doch Freund und Kollege Falco Hennig lockte, er könne uns mit seinem Auto nach Hamburg chauffieren. So müsse ich keine Zugfahrkarte kaufen. Außerdem lese dort eines meiner Idole, Wiglaf Droste. Echt jetzt? Echt. Falkos Auto entpuppte sich dann als Trabant. Ein Trabant ohne Dach. Wir mussten uns dick einmümmeln. Winterjacke, Mütze, Schal, Handschuhe, obwohl es Frühling war. Denn auf der Autobahn, der Fahrtwind, wir würden es sonst nicht überleben. Hinten auf der Rückbank hatten wir jede Menge Lebensmittel gebunkert. Also Bier. Denn das Bier in Hamburg, das konntest du nicht trinken, hatten wir gehört. Ähnlich wie in Berlin. Eine Schnapsidee, also, aber wir würden auf der Fahrt nach Hamburg zumindest nicht verdursten. In Hamburg angekommen, war es dort sehr schön, glaube ich. Hamburg eben. Wir steuerten direkt die Veranstaltungshalle an, vor der eine lange Schlange von Wartenden stand. Das lag daran, dass irgendwelche autonomen Splittergruppen proklamiert hatten, sie würden den Auftritt von Wiglaf Droste dort verhindern, weil der in irgendeinem Text irgendetwas geschrieben hatte, was sie nicht lustig fänden. Sämtliche Einlassbegehrenden wurden deshalb nach Bomben durchsucht. Und das dauerte. Ich dachte mir, oh nein, worauf habe ich mich nur eingelassen? Nachher sitzt da im Publikum ein autonomer Splittergruppler, ein Freund vielleicht von dem, dem sie die Bombe abnahmen. Und der findet dann auch in meinem Text etwas, was er nicht lustig findet. Sowas macht ja schnell die Runde. Dann müssen wir bei der Reformbühne auch immer alle nach Bomben durchsuchen. Macht doch keiner bei uns. Alle viel zu faul. Aber vielleicht dachte ich das auch nicht, weil ich damals noch nicht so viel dachte. Das kann sein. Ich war jedenfalls der Einzige außerhalb des illustren Titanic-Kosmos, der am dortigen Vorrundenentscheid teilnahm. Das wunderte mich. Trauten sich die Hamburger nicht? Hatten sie Angst vor autonomen Splittergruppen? Die Zuschauerinnen anscheinend nicht. Sie strömten in Scharen zum Universitätssaal. 1000 waren es. Oder 400? Ich kann schlecht schätzen. Mehr als 50 auf alle Fälle. Die Titanic-Autoren, die ihre Texte vortrugen, waren alle sehr gut. Nur manche konnten nicht so gut vorlesen. Als ich aufgerufen wurde, spürte ich kaum Lampenfieber. Was sollte schon passieren? Mich kannte ja keiner. Ich war angekündigt worden als jemand von außerhalb, der sich beworben habe. Ein offenes Mikrofon im Prinzip. Keine Ahnung, was ich vorlas. Auf jeden Fall schien es den Leuten zu gefallen. Per Applaus wurde danach abgestimmt und der legendäre Fritz Tietz sowie ich erhielten etwa gleich viel Applaus. Ein Applausstechen musste entscheiden, aus dem ich als Sieger hervorging. Das gefiel nicht jedem. Ein Mann enterte die Bühne, stürmte ans Mikrofon. Kein autonomer Splittergruppler der Judäischen Volksfront. Es war Wiglaf Droste, der das Ergebnis in Zweifel zog. Er behauptete, dies sei eine konzertierte Aktion. Wir Berliner von der Reformbühne würden in allen Städten die Siege nur deshalb erringen, weil wir unser Publikum mitbrächten, was dann für uns applaudiere. Nicht Arne sei der wahre Gewinner, sondern Fritz Tietz. Ich konnte es nicht fassen. Wiglaf Droste, mein größtes Idol nach Lady Diana, hatte meinen Namen erwähnt. Nicht gerade, wie ich es mir in meinen kühnsten Träumen vorstellte, aber immerhin. Ich ging zu ihm, kniete mich vor ihm nieder und küsste seine Füße. Beziehungsweise die Schuhe, so warm war es ja noch nicht. Herr Droste musste daraufhin lachen und bot mir das Du an. Auf der anschließenden Rückfahrt, frierend im Trabant Cabriolet, malten wir uns eine rosige Zukunft aus. Das Jahr 2000. Alle fliegen in Raketentaxis umher und Falco Hennig gewinnt den Theodor W. Adorno Ähnlichkeitswettbewerb in New York City. 2010. Das bedingungslose Grundeinkommen wird eingeführt und die Reformbühne Heim und Welt begrüßt eine zweite Frau in ihrer Mitte. 2020. Es herrscht Weltfrieden. Flusswasser und Berliner Bier können wieder getrunken werden. Michael Stein wird mit dem Literaturnobelpreis ausgezeichnet. Es kam dann alles ein klein wenig anders. Aber zumindest ist Wiglaf Droste noch einige Male, bevor er 2019 starb, bei uns aufgetreten. Ja, Dankeschön. Dankeschön.
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0: Das war die Liste für den Cottbus, meine Lieben. Es lasen für euch Udo Tiffert, Daniel Rattay, Arne aus Berlin
1: und Matthias Heine.

In der Lesebühne Cottbus auf Radio Ginseng ließen es sich die Protagonisten wieder nicht nehmen, weitere Texte vor dem wohlgeneigten Publikum vorzustellen. Sie, verehrte Hörerinnen und Hörer, konnten wieder dabei sein, wenn es im Programm von Radio Ginseng hieß: Das ist euer Moment. Dietmar Micklich freut sich auf ein Wiederhören bei der Lesebühne Cottbus. Ich wünsche Ihnen wieder eine interessante und spannende Zeit und bleiben oder werden Sie gesund.

Seien Sie, seid gegrüßt, Heimmusikfans. Ich heiße Thomas Gehlen und nicht Würstchen. Ja, warum nicht Würstchen? Ja, muss ich jetzt mal kurz erzählen. In meiner Jugend gab es sehr viele Stände auf den Straßen und da wurden eben Würstchen verkauft. Und die Verkäufer hießen anscheinend auch so, weil die riefen immer ganz laut heiße Würstchen. Ach so. Ja gut, jetzt widmen wir uns aber den anderen wichtigen Dingen hier. Song Stories, vierte Folge. Hey Jude ist das erste Stück. Es wird Lennon und McCartney zugerechnet. Allerdings muss man sagen, dass da der große Matador in diesem Stück doch der gute Paul McCartney war. John Lennon hatte sich von seiner ersten Frau und entsprechend Familie, seinem Sohn Julian, getrennt und McCartney hatte also weiterhin Kontakt und der Junge tat ihm besonders in dieser Phase sehr, sehr leid und hat dann, wollte er eine Anlehnung machen und schreiben, hey Jules, don't be afraid und so weiter und so fort. So ist also dieses ganze Ding ins Rollen gekommen, um es dann aber nicht zu offensichtlich zu machen, ist da Hey Jude draus geworden. So, das ist das, was ich rausgekriegt habe, aber vielleicht gibt es ja auch eine ganze Menge Leute, die da wesentlich mehr wissen und sagen können. Hey!

Ja, das nächste Stück würde man als musikalische Power-Rock-Ballade ansehen. Wusste ich auch noch nicht. Ist also ein hochinteressanter Ausdruck. Geht so in die Richtung von Stairway to Heaven von Led Zeppelin. Die Gruppe Metallica war ja nun wirklich Metal-orientiert und hat so richtig draufgehauen. Und da war so eine Phase, wo dann auch die Leute mit Mr. Hetfield an der Spitze in einer Umbruchphase waren und überlegt haben, etwas anderes zu machen, dann wieder unsicher waren. Aber letztendlich haben sie sich dann bestätigt und haben gesagt, das Ding ziehen wir durch und es ist wirklich überall angekommen und in den großen historischen Hitparaden taucht das Stück immer auf von der US-amerikanischen Band Metallica, Nothing Else Matters.

Hier kann man nur sagen, oldies but goldies. 500 Miles Away from Home ist aus dem Jahr 1961. Da wurde es komponiert von Hedy West. Und es wurde von bekannten Gruppen, Einzelsängern und so weiter aufgeführt. Ich fange jetzt einfach mal an. The Kingston Trio 1962, 62, 63, Peter, Paul and Mary, ja, die tauchen auch immer mal wieder auf. Dann Bobby Bear im Jahr 63, Peter Beil, ja, es ist nicht zu glauben, Deutschland war auch vertreten, 63. Elvis Presley, 66, 67. The Hooters haben das dann im Jahr 1989 gemacht und dieses Lied handelt von einem Eisenbahnmann, der durch die USA immer fährt und sehr weit immer von zu Hause weg ist. Santiano im Jahr 2012 und dann sogar 2013, eine ganz andere Richtung mit Justin Timberlake und Konsorten. Jedenfalls, das Heimweh hat dieses Stück als Tenor melancholisch und es ist in allen Versionen an sich sehr, sehr schön. Es ist ein Folksong im Prinzip, wird als Ballade dann dargeboten und man hört es immer wieder gern.

Die US-Band The Connells mit 74-75. Warum 74-75? Es war ein Schulabschlussjahrgang 1975, war die Ursache dieses Stückes von 1993. Und da fühlt man sich, wenn man in diesem Jahr selbst so etwas abgelegt hat, doch sehr, sehr, sehr betroffen. Wunderschönes Stück und weiter geht's, Freunde!

Im gehörten Stück spielt die Geburt eines Menschen eine sehr wichtige Rolle. Im Jahr 1994 kam dieses Stück raus, Seven Seconds. Der Senegalese, so, da das aber jetzt ein wirklich schwieriger Name ist, da muss ich jetzt wirklich mal zurückgucken, Yusuf Ndour und die schwedische Musikerin Neme Cherry, ist auch kein reines Schwedisch, haben dieses Stück rausgebracht und das wiederum, das Stück ist weder schwedisch noch senegalesisch, sondern zum großen Teil englisch und französisch und dann in einer westafrikanischen Sprache. Ich werde sie jetzt nicht sagen. Soll ich? Ja, Wolof. Sagt das was? Nö, gut. Mir auch nicht. Jedenfalls spielt dann die Problematik überhaupt eines Menschen, der auf die Welt kommt, die entscheidende Rolle und finde ich eine ganz, ganz gute Sache. Und das Stück hat auch ein gewisses, ja, einen gewissen Charme. Es ist sehr getragen. Es stammt aus der Richtung Alternative Hip-Hop, Pop, Weltmusik, so alles etwas. Und finde ich ganz gut, das mal vorzustellen. Ganz im Gegensatz zum nächsten Stück, wo da eine Dame sagt, ich bin es satt, ich habe die Nase voll.

Das war die Korsinalise, die 2003 mit diesem Stück auch sehr bekannt noch wurde, aber sie hatte auch einige andere. Ich will sie gar nicht alle aufzählen. Jedenfalls hat sie eine andere Richtung Musik gebracht, den typischen French Pop, Dance Pop sagt man auch. Es ist also sehr beschwingt und ja, Videos sind rausgegeben worden. Alize ist ein sehr beschwingter Typ und da macht es immer Spaß, mitzusingen oder sich mitzubewegen. Das kann man ja ab und zu mal machen, aber man kann auch ab und zu hören. Und wer jetzt ab und zu nicht hört, ist der kölschen Sprache nicht mächtig, denn Bab hat ein Stück gemacht. Das heißt nämlich Af und So.

Ja, ja, die Gruppe BAP, Af und Zu. Es waren einige Stücke, einige Kompositionen im Umlauf. Und dieses Stück wurde dann ausgekoppelt als Soloplatte und beschreibt so typisch nach Niedecken, was denn das Leben einem so bietet. Es gibt Gutes, es gibt nicht so Gutes. Und alles kommt irgendwie wie im wahren Leben zusammen. Ab und zu dieses, ab und zu jenes. Und auf Kölsch einfach ab und zu. Und jetzt gibt es den Samba für dich durch den amerikanischen Mexikaner oder den mexikanischen Amerikaner. Santana, Carlos Santana!

Ja, dieses Stück Samba-Partie, Spanisch Samba für dich, Instrumentalstück der Rockband Santana, US-amerikanisch allerdings, mit doch Latino-Einschlag. Das sagt der Name schon und man hört es auch an der Musik. Die kamen groß raus, Anfang der 70er Jahre, mit Latin Rock, Psychedelic Rock. Und dieses Stück schrieb Santana selbst. Er hat einen Jazz-Saxophonisten auf der Straße gesehen, der wohl zugeschüttet war mit was auch immer und Musik machen wollte und wusste gar nicht, was er zuerst in den Mund nehmen wollte. Das Instrument, was er hatte, oder vielleicht doch lieber die Flasche. Und das hat sich Santana angeguckt und daraus hat er die Idee gefunden, einen Song zu machen. Und an dieser Stelle hat er dieses Stück auch geschrieben, wo er das gesehen hat. Eins der beliebtesten Stücke der Gruppe hört man immer wieder auf den Tournees der Band und man hört es einfach immer wieder gern.

Im Jahr 1989 hat die bekannte Gruppe The Bangles, US-amerikanisch, das Stück Eternal Flame rausgegeben. Eternal Flame heißt ewige Flamme. Und warum? Sie hatten Graceland besucht, was ja früher mal der Wohnsitz von Elvis Presley war und heute ein Museum ist. Und diese ewige Flamme hat sie dazu inspiriert, auch vielen Leuten, vielem Schaffen des Menschen, wer auch immer es war, zu gedenken. Und das finde ich ja im Prinzip doch eine sehr, sehr löbliche Sache. Und das Stück ist auch noch sehr bekannt dabei geworden. Außerdem gibt es ein Stück eines großen Italieners, dem hat sich Udo Jürgens angenommen. Und zwar das Adagio. 1958 hat der Italiener Remo Giazzotto das Stück Adagio rausgegeben. Angeblich soll es auf Fragmenten einer Sonate von Tommaso Albinoni beruhen. So, die Musik ist weltbekannt, taucht in 1000 Co-Versionen, Cover-Versionen, in was auch immer auf. Udo Jürgens hat sich dem angenommen. Da muss ich jetzt nicht so viel zu sagen, wir hören uns einfach an. Ciao, ciao und Bella Italia.

0: Ja, es ist kurz nach 17 Uhr und damit Zeit für unser Abendmagazin.
1: Du sagst es, Adele, das à la carte Menü ist vorbereitet und alle Zutaten liegen sozusagen bereit.
0: Wie gewohnt in der ersten Woche des Monats am Mikrofon, Adele.
1: Und Jürgen, ja, der Monat Juli steht uns bevor. Für viele von uns ist er ja der Urlaubs- und Reisemonat.
0: Naja, so richtig traut man sich das Reisen ja gar nicht mehr. Vor allem mit dem Flugreisen ist das ja so eine Sache. Entweder die Piloten streiken oder das Bodenpersonal oder der Flugraum über bestimmte Länder ist wegen Kriegseinwirkungen gesperrt. Und jetzt muss man ja noch Angst haben, dass das Kerosin knapp wird. Obwohl sich ja nun eine Entspannung abzeichnet.
1: Tja, man weiß es nicht oder auch nicht. Es ändert sich ja täglich. Ne? Also die Bundesregierung und die Luftfahrtbranche gehen aktuell davon aus, dass die Versorgung deutscher Flughäfen gesichert ist. Experten allerdings warnen, ein Teil des in Europa verwendeten Kerosins stammt indirekt aus der Golfregion. Und deshalb kann es schon zu möglichen Engpässen während der Hauptreisezeit kommen.
0: Ja, von Experten wimmelt es ja geradezu in unseren Medien.
1: Ja, genau.
0: Es hört nur keiner auf sie.
1: Ja, das kommt ganz darauf an, wenn die Expertise in die jeweilige politische Richtung passt, ja dann schon. Steht sie dem aber entgegen, na dann wird es schwierig. Und es wird heftig ein Gegenexperte gesucht, na, und meistens auch gefunden.
0: Naja, trotzdem, von dir lasse ich mir meinen Urlaub nicht vermasseln. Und ich will ja gar nicht fliegen. Ich bleib im Lande, was ich so gerne tue. Wozu in die Ferne schweifen? Sieh, das Gute liegt so nahe.
1: Oh, Adele, jetzt wirst du richtig poetisch.
0: Wieso? Ist doch ein Sprichwort, das jeder kennt.
1: Genau, stammt aber von unserem Dichterfürsten Johann Wolfgang von Goethe.
0: Ach nee, danke, Herr Professor. Ist es ein Gedicht?
1: Ganz recht, aus dem Gedicht Erinnerung nämlich. Willst du immer weiter schweifen, sieh, das Gute liegt so nahe. Lerne nur das Glück ergreifen, denn das Glück ist immer da.
0: Ach, schön, da komme ich ja richtig in Urlaubsstimmung.

0: Na, Adele, wenn das mal kein flotter Auftakt ist, ne? Das ist extra für dich ausgesucht. Ich hoffe, deine Urlaubsstimmung hält weiter an. Und übrigens, mit deinem Inlandurlaub liegst du voll im Trend. Nach der deutschen Tourismusanalyse verbringen 25% aller Deutschen ihren Urlaub im Inland. Mit Abstand folgt dann Spanien, Italien und Skandinavien.
1: Und fliegen in ferne Länder. Will gar keiner mehr?
0: Doch, doch, da kann ich dich beruhigen. 2026 zeigt sogar eine etwas steigende Attraktivität bestimmter Fernreiseziele. Besonders Kanada und andere Alternativen zu den USA gewinnen an Nachfrage. Übrigens auch Nordafrika ist gefragt und da vor allem Ägypten.
1: Also in die USA wollen nicht mehr so viele, oder?
0: Also offenbar nicht. Für Deutschland liegt der realistischste Wert derzeit bei etwa -10% Nachfragerückgang gegenüber 2024/25. Mit einzelnen Monaten noch deutlich darunter.
1: Woran das wohl liegen mag?
0: Naja, die USA gehören ohnehin zu den teuersten Ferienreisezielen. Starker Dollar, hohe Hotelpreise, gestiegene Mietwagen- und Restaurantkosten, komplizierte Einreisebedingungen. Und dann gibt es ja noch den Mann, der sich als Papst, ja sogar als Jesus sieht.
1: Ja, ich weiß schon, wem du meinst, den mit der blonden Muschelfrisur.
0: Genau, da gefällt mir aber die Frisur von unserem nächsten Schlagersänger viel besser.

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1: Tja, das war Götz Altsmann, ein toller Musiker, finde ich. Er tourt derzeit mit seinem Programm Bei Nacht durch Deutschland und gibt zahlreiche Konzerte mit seiner Band. Für den Sommer und Herbst 2026 sind unter anderem Auftritte in Lübeck, Berlin, Bremen, Potsdam und vielen weiteren Städten angekündigt. Der eben gehörte Titel stammt übrigens, wer hätte das gedacht, ja, von Heinz Erhardt.
2: Ja. Wer hätte das gedacht? Er war also nicht nur Komiker, sondern auch Komponist und Texter.
1: Ja, er hat rund 20 Schlager geschrieben, das wissen die wenigsten, und natürlich auch vorgetragen. Darüber hinaus komponierte er auch Instrumentalstücke und Bühnenmusik. Besonders bemerkenswert ist seine Operette, die 10-Pfennig. Oper, ne? Angelehnt an die Drei-Groschen-Oper wahrscheinlich. Und später hat der Titel gewechselt, da hieß es noch eine Oper. Also für die er selbst die Musik schrieb. Außerdem hinterließ er zahlreiche Klavierkompositionen wie Walzer eines wahnsinnigen Flohmarsch, Spuk im Schloss oder die Weihnachtsglocken läuten. Alles sehr eigenartige Titel, aber das ist eben Heinz Erhardt. Ne?
2: Ja, aber leider ist er ja dann im Alter sehr krank geworden.
1: Ja, er erlitt einen Schlaganfall und an dessen Folgen ist er auch am 5. Juni übrigens 1979 im Alter von 70 Jahren in Hamburg verstorben.
2: So, jetzt haben wir so viel über Heinz Erhardt gesprochen, nun wollen wir ihn aber nochmal hören.
1: Na klar, hören wir mal, was der Heinz Erhardt so über seine Tante Hedwig zu sagen oder zu singen hat.

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0: So, Jürgen, irgendwie haben wir uns heute verplaudert. Du hast noch gar nichts gesagt, was uns so im Juli erwartet.
1: Ja, ja, so dolle ist das auch nicht, Adele. Es ist halt Sommerpause, nicht? Immerhin, am 11. Juli haben wir den Weltbevölkerungstag der Vereinten Nationen. Und am 18. ist der internationale Nelson-Mandela-Tag. Am 4. Juli haben wir den Independence Day in den USA. Und am 14. Juli zieht Frankreich nach mit ihrem Nationalfeiertag. Und noch ein ganz wichtiger Tag, Adele, am 6. Juli. Am 6. Juli schon ist nämlich der Tag des Kusses.
0: Vorsicht, ich weiß schon, was du jetzt sagen willst.
1: Ich bin doch ganz brav, mach ja nichts.

Juli. Wir beginnen gleich mit zwei Bands an einem Abend an einem Ort. Am 3.7. um 19.30 Uhr hält das Schlossgut Altlandsberg in der Krummensichstraße 1 in Altlandsberg zwei Bands für Sie bereit. An diesem Abend eröffnen Belmondo und The Dark Side Ensemble das Open-Air-Wochenende auf dem Schlossgut Altlandsberg. Die Westernhagen-Coverband Belmondo ist seit vielen Jahren bundesweit unterwegs und hat sich mit authentischen Interpretationen und einem umfangreichen Repertoire einen festen Platz in der Tributszene erarbeitet. Mit The Dark Side Ensemble folgt eine Formation, die Pink Floyd-Klassikern einen eigenen klanglichen Rahmen gibt. Die Band komponiert moderne Arrangements mit dem charakteristischen Sound der britischen Rock-Ikonen. Für einen Eintrittspreis von 45 Euro sind sie dabei. Am 4.7. um 19 Uhr wird Cat Balloon Sie mit Sommerklängen erfreuen. Diese Veranstaltung findet in der Orangerie im Kloster Neuzelle statt, am Stiftplatz 7. Cat Balloon verbindet Blues, Soul und Rock mit eindrucksvoller Stimme und virtuoser Mundharmonika. Humorvoll und voller Spielfreude begeistert sie seit vielen Jahren auf europäischen Bühnen. Der Eintrittspreis für Erwachsene beträgt 18 Euro. Auch die St. Marienkirche in Frankfurt-Oder bietet einen wunderbaren Klang, vor allem für Chöre. Am 4. Juli um 15 Uhr findet dort das Konzert zum Saisonausklang statt mit dem Knabenchor der Singakademie Frankfurt-Oder. Als Dirigent fungiert Miguel Ehlert. Bevor die wohlverdienten Ferien beginnen, lädt der Knabenchor zu einem letzten musikalischen Höhepunkt ein. Voller Hingabe geben die Sänger ihr Bestes, um die Konzertsaison der Singakademie gebührend abzuschließen. Der Eintrittspreis für Erwachsene beträgt 12 Euro und für Kinder 6. Die folgende Veranstaltung würde mir persönlich sehr gut gefallen. Am 4.7. um 20.30 Uhr im Schlossgut Altlandsberg findet eine musikalische Lesung statt mit dem Mokka FT Orchestra und Benny Fürmann mit dem Titel Der nasse Fisch. Die musikalischen Lesungen mit dem Mokka FT Orchestra und Benno Fürmann zählen zu den besonderen künstlerischen Formaten, die die Magie der goldenen 20er eindrucksvoll aufleben lassen und das Publikum in eine faszinierende, erzählerische Welt entführen. Auf Grundlage von Volker Kutschers Roman »Der nasse Fisch« verbinden das renommierte Orchester, bekannt aus der Erfolgsserie »Babylon Berlin«, und Schauspieler Benno Fürmann eindrucksvolle Lesepassagen mit den charakteristischen Klangfarben der Weimarer Republik. Ergänzt wird das Ensemble durch Gaststar Lepustra, der mit seiner markanten Bühnenpräsenz zusätzliche Akzente setzt. Auch zu hören sind unter anderem der Serienhit Zu Asche, zu Staub. Ein Abend für Literaturbegeisterte, Serienfans und Liebhaber der musikalischen Welt der 20er Jahre. Für Erwachsene beträgt der Eintrittspreis 65 Euro und ermäßigt 52. Viel Vergnügen dabei. Am 5.7. um 16 Uhr lädt zum 25. Jubiläum das Kammerorchester Fürstenwalde ein in die katholische Kirche Johannes Baptist am Seilerplatz 2. Der Eintritt ist frei. Spenden sind erwünscht. Viel Vergnügen. Auch heute möchte ich Ihnen die Veranstaltung nennen, die das Festival der Kulturerbeorte Stell Dich ein mittwochs immer anbietet bis zum 15. Juli und sie findet statt am 1.7. um 19 Uhr in der Ersatzkirche Altenwriezen. Sie hat den Titel Getrocknete Flut – Umbruch im Oderbruch. Eine szenische Lesung basierend auf dem Oderbruch-Roman von Norman Ohler, Die Gleichung des Lebens, mit Marie Güsewell und Eleonore Lehmann.
samt ein

Erläuterung: Alter Haus- und Hofzeichen aus dem Oderbruch. Durch Gudrun Wendt auf Oderbruch Platt. Ich finde diese Reihe sehr interessant. Zum Abschluss habe ich noch ein Sommergedicht von Marta Kulieko für Sie gefunden. Ich bin der Sommer. In erbsgrünen Hosen und kirschrotem Wams ziehe ich lustig einher. Heb ich den Finger, blühen die Rosen. Heb ich die Hand, rauscht die Welle im Meer. Spiel ich die Flöte, tanzt der Delfin. Duftet's nach Wiesengrün und Jasmin. Das war's für heute gewesen, liebe Hörerinnen und Hörer. Ich wünsche Ihnen natürlich eine schöne Zeit mit viel Kultur und verbleibe bis zum nächsten Mal mit den besten Grüßen, Ines Rosiak.

0: Jo, das war übrigens Paul McCartney und mit dem Titel Days We Left Behind, Tage, die wir hinter uns gelassen haben.
1: Ja, spielt er damit auf die vergangenen Zeiten der Beatles an?
0: Ja, auch. Es geht um das Leben in der Jugendzeit rund um die Dungeon Lane, eine Straße in Liverpool, die einst in der Nähe des Wohnviertels lag, in dem Paul McCartney aufwuchs. The Boys of Dungeon Lane ist deshalb auch der Titel des nunmehr 20. Soloalbums von Paul McCartney. Übrigens, in einem Song singt er zusammen mit Ringo Starr.
1: Ja, die Rockrentner geben also einfach keine Ruhe. Nee. Das Album ist wohl noch neu, oder?
0: Ja, die geben keine Ruhe. Wahrscheinlich geht das irgendwie nicht, wenn man einmal da so drin ist. Ja, es ist neu und es wurde jetzt am 29. Mai in diesem Jahr erst veröffentlicht.
1: Ja, und die beiden sind weiterhin auch musikalisch aktiv?
0: Tja, eigentlich erstaunlich. Bei diesem ungesunden Lebenswandel, den sie ja praktiziert haben all die Jahre. Nicht? Ringo ist inzwischen 85, wohnt in Beverly Hills und tourt munter mit seiner All-Star-Band durch die USA. Und Paul McCartney ist inzwischen 83 geworden, lebt überwiegend in London und auf seinem Landgut in Sussex. Er gibt aber auch weiterhin große Konzerte und arbeitet an verschiedenen Musikprojekten.
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1: Unsere Bücherfreundin Alice ist heute ganz musikalisch eingestimmt. Sie stellt uns nämlich ein Buch über den großen Komponisten Johann Sebastian Bach vor. Allerdings ist es keine einfache Biografie, von denen es so unzählig viele gibt. Aber hören Sie selbst. Übrigens ist das der 100. Büchertipp von Alice. Herzlichen Glückwunsch!
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3: Ich grüße Sie ganz herzlich, liebe Hörerinnen und Hörer, zu einem neuen Buchtipp. Ja, was habe ich dieses Mal ausgewählt? Der Autor ist Knut Elstermann und er schrieb das Buch mit dem Titel Bach bewegt, der Komponist im Film. Also kein Roman, aber für mich ist es auch kein Sachbuch. Im Bebra Verlag erschien 2025 die zweite Auflage des Buches. Der Verlag preist es mit den Worten: Knut Elstermann begibt sich in diesem Buch auf eine außergewöhnliche Reise zu Johann Sebastian Bach. Als roter Faden dienen ihm die unterschiedlichsten Kino- und Fernsehfilme, die sich im Laufe der Jahrzehnte mit dem großen Komponisten beschäftigt haben. Er reist an die Originalschauplätze von Bachs Leben und spricht mit Filmschaffenden und Musikenthusiasten über die Herausforderung, sich einem großen Künstler anzunähern, dessen Persönlichkeit ganz im Schatten seiner Werke steht. Und weiter. Das Buch ist eine Liebeserklärung an Bach, umkreist aber zugleich auf unterhaltsame Weise die grundsätzlichen Fragen nach biografischem Erzählen. Ja, wo verläuft die Grenze zwischen Überhöhung und Banalisierung? Wie kann ein authentisches Porträt entstehen, wenn so vieles doch erfunden sein muss? Ich erwarb mein Leseexemplar, signiert natürlich, nach einer Lesung, die ich in der zwischen 1901 und 1903 erbauten evangelischen Christophoruskirche in Berlin-Friedrichshagen, Bölschestraße 27 bis 30 stattfand. Auf dem Weg von der S-Bahn Friedrichshagen runter zum Mückelsee kamen wir an dieser Kirche vorbei, lasen die Ankündigung und entschieden sofort, morgen sind wir wieder hier. Hören Knut Elstermann und Orgelmusik. Geschrieben von Johann Sebastian Bach. Die Lesung begeisterte mich und Orgelmusik mag ich auch sehr. Aber nun zu meinem Eindruck vom Buch. Im Präludium teilt uns der Autor mit, dass ihn kein anderer Komponist so bewegte und tröstete wie Bach. Für ihn ist diese Musik Erhabenheit, tänzerische Heiterkeit, Feierlichkeit und vollkommene Schönheit, die für jede Gemütslage etwas Passendes bietet. Dann beginnt er von seiner ersten Begegnung mit Bach zu erzählen und teilt dabei mit, dass er damals so etwa 10 Jahre alt war. Er bezieht dabei die Filme, die über Bachs Leben gedreht wurden, ein. In der Lesung ist dies von entsprechenden Bildern mittels Beamer unterstützt, die beim Lesen natürlich fehlen. Doch auch das Buch enthält Bilder und immer wieder Verweise auf den entsprechenden Film. Mich faszinierte, dass Knut Elstermann die Macher der Filme, also Regisseure, Schauspieler, Kostümbildner, Maskenbildner und so weiter, aber auch Museumsleiter, bildende Künstler und den derzeitigen Thomas Kantor aufgesucht hat. Was für eine Recherchearbeit! Im Kapitel Tintenfraß teilt er uns mit, dass 80% aller erhaltenen Bach-Handschriften in der Staatsbibliothek zu Berlin aufbewahrt werden. Und wie Frau Britta Schüttrumpf diese Handschriften restaurierte. Ich dachte ja immer, das Papier zerfällt nach langer Zeit. Aber nein, es ist die Tinte, die den Schaden hervorruft. Die selbstgemischten Tinten dieser Zeit sind für den Tintenfraß verantwortlich. Auch der Abschnitt Bach in Arnstadt hat mich begeistert. Beim Lesen, aber ganz besonders beim Hören in der Kirche, war Knut Elstermanns Begeisterung vom Bach-Denkmal auf dem Marktplatz von Arnstadt zu spüren. Und so reiste er auch nach Lettin, einem kleinen Ort bei Halle, um den Bildhauer, der dieses Denkmal schuf, zu besuchen. Sehr aufschlussreich ist auch das Kapitel Audienz beim König. Friedrich II. Will Bach auf die Probe stellen. Er soll aus einem schwierigen Thema sofort eine 6-stimmige Fuge komponieren. Friedrich benimmt sich wie ein unberechenbares Kind, das mutwillig etwas zerstört. Und Friedrich zertrümmert wütend seine Flöte. Bach würde am liebsten abreisen, bleibt aber wegen der Taufe seines Enkels doch. So ist es zumindest im Film dargestellt. Denn wer kennt die Wirklichkeit? Ich möchte nicht jedes einzelne Kapitel kommentieren. Sie sollten es selbst lesen, liebe Hörerinnen und Hörer. Es ist gut, jeden Abschnitt auf sich wirken zu lassen. Und wenn Sie die Möglichkeit haben, dann besuchen Sie unbedingt die Lesung von Knut Elstermann zu seinem Buch Bach bewegt, der Komponist im Film. Sie werden es nicht bereuen. Ja dann, bis zum nächsten Buchtipp. Tschüss sagt Alice, die Bücherfreundin.

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2: Es war am 16. April 1746, als in Calowan Moor, Nähe der Stadt Inverness in Schottland, eine furchtbare Schlacht tobte. Sie besiegelte endgültig die Niederlage der Anhänger von Charles Edward Stuart, dem Bonnie Prince Charlie. Seine Anhänger versuchten, die Dynastie der Stuarts wiederherzustellen, und seine Truppen marschierten zunächst auch erfolgreich bis nach England vor, mussten sich dann aber zurückziehen. Der Aufstand endete mit der vernichtenden Niederlage in der Battle of Culloden gegen die britischen Regierungstruppen. Die Kämpfer der Jakobiten, wie sie genannt wurden, bestanden vor allem aus schottischen Highland-Clans sowie einigen irischen Unterstützern. Danach wurden viele Jakobiten gefangen genommen, hingerichtet oder deportiert. Warum nun dieser Ausflug in die Geschichte, liebe Hörerinnen und Hörer? Tja, er war nötig, um zu verstehen, wie es denn zu unserem heutigen besonderen Song überhaupt kam. The Bonnie Banks of Loch Lomond. Etwa die schönen Ufer des Loch Lomond. Es ist ein schottisches Volkslied, aber eigentlich ist die Herkunft nicht so richtig geklärt. Es handelt davon, dass zwei schottische Jakobiten nach dem Aufstand gefangen genommen werden. Einer soll freigelassen werden, der andere aber wird hingerichtet. Der zum Tode Verurteilte spricht zu seinem Kameraden und denkt an seine Geliebte, so wie an seine Heimat am Loch Lomond zurück. Der Überlebende kehrt auf gewöhnlichen Weg nach Schottland heim. Der Hingerichtete nimmt also den Low Road, den Weg der Seele durch die Anderswelt zurück in die Heimat. Der Überlebende nimmt den High Road. Er kehrt auf direkten Weg zurück. Es ist gleichzeitig das Liebeslied einer verlorenen Liebe, die niemals zum Loch Lomond, dem größten Binnensee Schottlands, zurückkehren wird. Der Song wurde zu einem Symbol für Heimweh und die Sehnsucht nach Schottland. Er wird oft zu schottischen Feiern, Militärzeremonien, Rugby- oder Fußballspielen gesungen und gilt vielen als eine Art inoffizielle Nationalhymne des schottischen Gefühlslebens. Es singt Maeve McKinnon.

0: Ach, schön. Schön zum Träumen. Sag mal, Jürgen, ein anderes Thema. Bist du denn heute mit deinem Auto gut durch den Wald hierher nach Grünheide gekommen?
1: Ja, ging ganz gut. Warum fragst du?
0: Du hast nicht etwa aus Versehen einen Elch gestreift?
1: Ach Mensch, Adele, verkackeiern kann ich mir alleine, wie der Berliner sagt.
0: Nein, im Ernst. Ein Pendler hat auf dem Weg zur Arbeit hier in der Nähe von Grünheide einen Elch gesehen.
1: War's hier, wo unser Studio ist? Sag mal, hast du die Tür richtig zugemacht?
0: Na, komm mal wieder runter. Elche sind scheu und kommen grundsätzlich nie in Radiostudios.
1: Ach so. Oh Mann, also da düse ich bis nach Kanada, nur um einen Elch undeutlich in 50 Meter Entfernung zu entdecken. Und jetzt kommen die mir sozusagen hier hinterher. Bist du dir sicher oder ist das ein Fake?
0: Nein, das ist kein Fake. Der Pendler hielt an und hat den Burschen mit einem Handy gefilmt. Also das kann man wirklich sehen. Anschließend hat er die Polizei alarmiert. Außerdem wurden kürzlich schon mal zwei Elche in der Nähe von Grünheide gesichtet.
1: Den scheint ja Grünheide zu gefallen. Ist ja auch wunderschön hier, ne?
0: Laut den Experten kommen die aus Polen, wo es einen Bestand gibt, der sich weiter erholt.
1: Also, dann haben wir auch Elchexperten, ja?
0: Wir haben für alles Experten. So, und die bitten darum, jede Elchsichtung an eine extra eingerichtete Internetseite zu melden, nämlich elchbrandenburg.de.
1: Ja, es gibt noch eine andere Mailadresse, und zwar heißt sie sichtung@elch-brandenburg.de. Na denn, dann werden wir sehen. Hauptsache, der vermeintliche Elch stellt sich nicht später als die Kuh Else heraus, die einfach einen Ausreißversuch unternommen hat.

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3: Rums, rums. Ja, das war's mal kurz in eigener Sache.
4: Ja, das klingt interessant. Da bin ich mal gespannt. Sag mal, hast du gestern die Nachrichten gesehen? Da ging es wieder um den Zustand unserer Wälder.
3: Ja, hab ich. Es ist wirklich besorgniserregend. Trockenheit, Stürme und Schädlinge setzen dem Wald immer stärker zu. Gerade hier in Brandenburg sieht man das ganz deutlich. Nach dem aktuellen Waldeszustandsbericht für Brandenburg sind rund 39% der Waldflächen geschädigt.
4: Ja, es ist wirklich dramatisch. Früher waren die Wälder dichter und gesünder. Heute hört man ständig von abgestorbenen Kiefern und kahlen Flächen. Und jetzt kommt auch noch der Eichenprozessionsspinner dazu.
3: Ja, genau. Dieser Schmetterling klingt zwar harmlos, aber seine Raupen können enorme Schäden anrichten. Sie fressen die Blätter der Eichen und schwächen die Bäume noch zusätzlich.
4: Und die feinen Brennhaare sind überdies auch gefährlich für Menschen und Tiere, oder?
3: Tja, die können Hautreizung, Atembeschwerden und allergische Reaktionen verursachen. Deshalb müssen manche Parks und Waldwege in Brandenburg sogar zeitweise gesperrt werden.
4: Und wie kann man sich davor schützen?
3: Also in erster Linie Abstand halten, befallene Bäume und abgesperrte Bereiche meiden, Raupen und Nester nicht berühren. Auch alte Gespinste enthalten noch lange Brennhaare. Bei den Aufenthalten in gefährdeten Gebieten möglichst lange Ärmel, lange Hosen und festes Schuhwerk tragen. Und ganz wichtig, wenn du mit deinem Hund spazieren gehst, anleihen, denn die Brennhaare sind auch für Tiere sehr gefährlich.
4: Ich habe überhaupt keinen Hund.
3: Ja, ach so, aber Hühner, ne?
4: Ja, aber mit dem gehe ich meistens nicht spazieren.
3: So, ist das so, ja. Nein, aber im Ernst. Die Bekämpfung des Prozessionsspinners ist äußerst aufwendig und teuer. Die Nester werden oft abgesaugt oder mit speziellen Verfahren entfernt. Außerdem versucht man, die Artenvielfalt zu fördern, damit natürliche Feinde wie bestimmte Vogel- und Insektenarten den Bestand der Raupen begrenzen.
4: Ja, hoffen wir, dass es gelingt. Es wäre traurig, wenn die nächste Generation unserer Wälder nur noch aus alten Fotos kennen würden. Dann hoffen wir mal, dass Politik, Wissenschaft und die Menschen gemeinsam an einem Strang ziehen.
3: Ja, hoffen wir alle.

0: So, das war's schon wieder. Mensch, die Zeit ist ja wieder vergangen wie im Flug, findest du nicht auch?
1: Ja, genau.
0: Naja, also wir kommen jetzt zum Ende, wie gesagt, und wir kündigen an für die nächste Woche. An dieser Stelle werden Martina Rehmer und Herbert Schadewald wieder das Abendmagazin übernehmen.
1: Wir bedanken uns noch einmal ganz herzlich für die Beiträge bei Alice, Annelie, Ines und Birgit. Tschüss. Und sagen Tschüss, bis zum nächsten Mal.
0: Also Tschüss dann, bis bald. Ciao.

0: Es folgen nun die Gute-Nacht-Geschichten für unsere kleinen Zuhörer.
1: Keine Gespenstergeschichte. Am Rand des Dorfes stand ein Haus. Hier wohnten Hans und Marie. Natürlich nicht allein, sondern mit ihren Eltern. Marie

0: bekam Angst und hielt sich am Pullover von Hans fest. Hans tastete sich an der Kellerwand entlang. Plötzlich strich etwas über ihre Gesichter. »Gespenster!« schrie Marie auf. Hans hatte auch einen Schreck bekommen. Schnell wollte er eine Flasche aus dem Regal holen und schnell nach oben rennen. Aber als er vor dem Regal stand, leuchteten ihn zwei große Augen an und eine schreckliche Stimme sagte: »Hiiiiiiiiiiiiiiiiiiiiiiiiiiiiiiiiiiiiiiiiiiiiiiiiiiiiiiiiiiiiiiiiiiiiiiiiiiiiiiiiiiiiiiiiiiiiiiiiiiiiiiiiiiiiiiiiiiiiiiiiiiiiiiiiiiiiiiiiiiiiiiiiiiiiiiiiiiiiiiiiiiiiiiiiiiiiiiiiiiiiiiiiiiiiiiiiiiiiiiiiiiiiiiiiiiiiiiiiiiiiiiiiiiiiiiiiiiiiiiiiiiiiiiiiiiiiiiiiiiiiiiiiiiiiiiiiiiiiiiiiiiiiiiiiiiiiiiiiiiiiiiiiiiiiiiiiiiiiiiiiiiiiiiiiiiiiiiiiiiiiiiiiiiiiiiiiiiiiiiiiiiiiiiiiiiiiiiiiiiiii Man kann in einem dunklen Keller eigentlich nicht schnell rennen, aber Hans und Marie rannten trotzdem. Und dann versuchte noch jemand, sie an den Haaren festzuhalten. »Gespenster, Gespenster«, riefen sie, als sie zu Mutter und Vater in die Stube kamen. Der Vater lachte nur. »Na, die möchte ich kennenlernen.« »Aber man kann nichts sehen«, sagte Hans. »Gut, nehmen wir eine Taschenlampe mit.« Als der Vater die Kellertür aufmachte, pfft, kam ihm wieder ein kalter Hauch entgegen. Marie und Hans bekamen gleich wieder Gänsehaut. Aber Vater sagte nur, da hat wohl jemand ein Fenster offen gelassen. Dann schlug er eine Decke weg, mit der die Blumenzwiebeln abgedeckt waren. Es war eine alte Decke und die Fransen hingen den Kindern ins Gesicht. Das also hat sie erschreckt. Aber das Schlimmste musste ja erst noch kommen. Die schrecklichen Augen von dem Gespenst. Als der Vater ins Regal leuchtete, da staunten sie alle nicht schlecht. Ein Käuzchen hatte sich auf den Flaschen niedergelassen und schaute sie mit großen Augen an. Dann schrie es »Hiiiiiiiiiiiiiiiiiiiiiiiiiiiiiiiiiiiiiiiiiiiiiiiiiiiiiiiiiiiiiiiiiiiiiiiiiiiiiiiiiiiiiiiiiiiiiiiiiiiiiiiiiiiiiiiiiiiiiiiiiiiiiiiiiiiiiiiiiiiiiiiiiiiiiiiiiiiiiiiiiiiiiiiiiiiiiiiiiiiiiiiiiiiiiiiiiiiiiiiiiiiiiiiiiiiiiiiiiiiiiiiiiiiiiiiiiiiiiiiiiiiiiiiiiiiiiiiiiiiiiiiiiiiiiiiiiiiiiiiiiiiiiiiiiiiiiiiiiiiiiiiiiiiiiiiiiiiiiiiiiiiiiiiiiiiiiiiiiiiiiiiiiiiiiiiiiiiiiiiiiiiiiiiiiiiiiiiiiiiii Vater schloss das Fenster und schmunzelte. So, ein offenes Fenster, eine alte Decke und ein verflogenes Käuschen haben euch erschreckt. Aber ein Gespenst haben wir nicht getroffen. Die beiden Kinder waren sehr erleichtert und Hans sagte, dass er eigentlich gar keine Angst gehabt habe. Nur Marie hielt sich sicherheitshalber noch beim Vati fest. Und das erzählten sie alles ihrer Mutter. Und? Habt ihr nun eine Flasche Wein mitgebracht? Nein. Na, traut ihr euch noch einmal in den Keller? Marie schaute fragend zu Hans und Hans sagte mit der größten Selbstverständlichkeit: Na klar, da gibt's doch keine Gespenster.
1: Das waren die Gute-Nacht-Geschichten. Und nun wünschen wir euch eine gute Nacht, liebe Kinder.
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3: Bonjour, mesdames et messieurs, chers amis de la langue française.

In der heutigen Sendung Chanson au Macaron begleiten wir den französischen Chansonnier Christophe Maé in die Welt seiner Träume und Hoffnungen. Mein Name ist Annelie Katscher. Christophe Maé, eigentlich Christophe Guy Frédéric Martichon, wurde am 16. Oktober 1975 in Carpentras geboren. Sein Vater war ein begeisterter Jazzmusiker und sein Sohn Christophe lernte schon als Sechsjähriger Schlagzeug, Geige und Gesang, später Gitarre und Mundharmonika. Seine musikalischen Vorbilder waren Stevie Wonder und Bob Marley. 2005 bekam er eine Rolle im Musical Le Roi Soleil, das sehr erfolgreich war und Maé zu großer Popularität verhalf. Danach begann seine Solokarriere. Seine 5 Soloalben erreichten alle den ersten Platz der Charts in Frankreich. Besonders bemerkenswert ist seine Teilnahme an den jährlich stattfindenden Enfoiré eines Benefizkonzerts zugunsten der Resto du Cœur. Hören Sie nun einige seiner Chansons. Das erste Chanson trägt den Titel Pays des Merveilles, Wunderland. Christophe Maé singt mit Suzanne, einer Sängerin, die im Senegal geboren wurde. Pays des Merveilles. Es ist eine paradiesische Welt.

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Das Chanson La Lune, der Mond, ist eine emotionale Ballade, die den Mond als Metapher für eine einzigartige, unersetzliche Person nutzt. Sie ist wie der Mond, sie hat etwas, das leuchtet, sie hat die schönsten Gefühle für mich. Wenn mein Herz auf dem Amboss liegt, sagt sie, komm ins Mondlicht, in den Mondschein, wie damals, als ich ein Kind war. Nur eine ist wie sie, weißt du? Es gab ein Paar, die mich geliebt haben, aber nie hat mich eine so geliebt wie du. Ich lächle unter den Sternen, der Mond gehört mir. Es gibt so viele Sterne am Himmel, aber wir haben nur eine Mutter. Und wenn eines Tages mein Mond nicht mehr leuchtet, werde ich auf einer Leiter in den Himmel steigen oder mit einem Propellerflugzeug dorthin fliegen. Ich werde alles tun, um ihn wieder zum Leuchten zu bringen. Der Mond gehört mir. Es gibt so viele Sterne, aber wir haben nur eine Mutter.

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1: Das nächste Chanson trägt den Titel L'art et la manière. Laut sagen, was alle denken. Ich weiß nicht, was ich bevorzuge. Auch wenn Spott nicht tötet, ist es manchmal besser zu schweigen. Man braucht das Know-how, das Können, die Kunstfertigkeit. Haltung darf kein Selbstzweck sein. Um aus dem Gewöhnlichen, dem Einerlei herauszukommen, würde ein Hauch von guten Manieren reichen und nichts kosten. Man braucht das Know-how, le savoir-faire, l'art et la manière. Es ist eine Frage des Takts und des Fingerspitzengefühls. Ein Paradies auf Samt à la Gainsbourg? Nein, wir brauchen Können und Kunstfertigkeit.

Ein Chanson von 2019 heißt Weekend sur deux, jedes zweite Wochenende. Hey Joe, was machst du da? 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Dein Herz rast. Du sagst, dass du verliebt bist, aber sie wird immer jung sein, wenn du schon alt bist. 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

Das Chanson Comme avant, wie früher, drückt die Sehnsucht nach vergangenen Zeiten aus, den Wunsch nach Freude und Unbeschwertheit trotz der Spuren, die die Zeit hinterlässt. Ich werde nirgendwo anders glücklich sein, ich träume nicht von anderen Farben, aber warum tanzt du nicht wie früher, meine Liebe? Höre ein wenig auf dein Herz, warum tanzt du nicht wie früher? Ich will dich wieder leben sehen wie früher, ich will dich wieder verrückt sehen im Wind. Wie damals möchte ich dich wieder lächeln sehen, ich möchte dich die ganze Zeit lächeln sehen. Aber wer hat deinen Glanz getrübt, wer hat deine Farben verdunkelt? 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Warum verblühst du, kleine Blume? Ich will dich wieder leben sehen wie früher, dich wieder lächeln sehen. Und ich möchte unsere Farben wiederbeleben. Lass uns das Licht wieder anmachen. 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

Une chanson toute nouvelle, ein ganz neues Chanson von 2026 heißt La Boutique des Rêves. Christoph May singt gemeinsam mit Francis Cabrel. Am Ende einer Gasse bin ich der Handwerksmeister der schönsten Dinge, um die Menschen zum Träumen zu bringen. Ich drehe an einer Kurbel und bringe die schönsten Dinge hervor. Ich gebe das Beste in meiner Fabrik. Ich tue, was ich kann. Ich verbringe meine Zeit damit, Flaschen mit Dingen zu füllen, die man nicht in Regalen findet. Ich verkaufe Wind und Stimmen. Ich bastle Träume. Ich schaue mir das Leben auf dem Bürgersteig an. Da gibt es eingerostete Gefühle, steinerne Herzen, die ich repariere, und jede Menge Erinnerungen, die ich wiederherstelle in meiner Werkstatt. Alles, was ich mir vorstelle, ist besser als manches im Leben. Ich habe auch nachts geöffnet, meine Damen und Herren. Für Überstunden habe ich kein Limit. Ich stehe Ihnen zur Verfügung. Es warten so viele Leute. Die Welt braucht so dringend Gefühle. Und wenn ich morgen meinen Laden schließen müsste, bin ich vielleicht nicht der Beste gewesen. Aber alles, was ich getan habe, tat ich aus ganzem Herzen. In meiner Traumboutique. Damit endet die heutige Sendung Chanson au Macaron. Denken Sie immer daran, man sieht nur mit dem Herzen gut. À très bientôt.

Hallo meine Damen und Herren, am Mikrofon begrüßt Sie Ralf Engel. In meiner heutigen Sendung zu vergessenen West-Songs möchte ich Ihnen unter anderem mal ein paar längere Stücke präsentieren. Seien Sie gespannt, was Sie erwartet. Ich wünsche Ihnen beim Zuhören viel Spaß. Die Country-Sängerin Billie Joe Spears hatte ihre größten Erfolge in den 1970er Jahren. Nachdem ihre ersten Singles beim Label United alle floppten, wechselte sie 1968 zu Capitol Records. Dort konnte sie ihre ersten kleinen Hits verbuchen. 1975 gelang ihr der Durchbruch mit Blanket on the Ground.

Chris de Burgh ist ein irischer Sänger und Komponist. Er hat viele Hits geschrieben, darunter Lady in Red, Don't Pay the Ferryman, den hören wir gleich, Missing You oder High on Emotion. 1972 erhielt er in London seinen ersten Plattenvertrag. 1974 erschien sein Debütalbum. Die Singleauskopplung Turning Round war sein erster Hit. In Deutschland steigerte sich sein Bekanntheitsgrad 1981 gewaltig, da sein Album Best Moves ausgiebig und sehr positiv vorgestellt wurde. Aus dem Album The Getaway erklomm die Single Don't Pay the Ferryman Ende 1982 die Spitze der Hitparaden.

Child in Time wurde 1969 geschrieben und erschien 1970 auf dem Album Deep Purple in Rock als Studioversion. Davor war es schon auf einem Live-Album zu hören. Das Lied ist ein Protestsong gegen den Vietnamkrieg, der auch in Zusammenhang mit dem Kalten Krieg gebracht wird. Er wird zu den wichtigsten und bekanntesten Titeln der Rockmusik überhaupt gezählt. Zwischen 1969 und 1973 war das Lied immer Bestandteil bei Konzerten, so auch auf dem Live-Album von 1972 Made in Japan.

1910 Fruit Gum Company war eine US-amerikanische Popband. Jerry Casenetz und Jeff Katz gründeten die Band für den Bubblegum-Sound. Sie beschlossen, Musik zu produzieren, die auf Teenager als Käufergruppe gerichtet war. Sie stellten ein paar Studiomusiker zusammen, um den Song Simon Says aufzunehmen. Zufällig fanden sie das Einwickelpapier eines Kaugummis und der Name der Band war gefunden. Und auch die Musikrichtung hatte ihren Namen. Bubblegum Music. Simon Says, 1910, Fruit Gum Company.

Stairway to Heaven, die Treppe zum Himmel, ist ein Lied der britischen Band Led Zeppelin. Der Text ist von der Suche nach spiritueller Perfektion beeinflusst. Einem Interview zufolge sei der Text aber auch als zynische Nebenbemerkung zu einer Frau zu verstehen, die alles forderte, aber keinerlei Anstalten machte, irgendetwas zurückzugeben. Übersetzungsversuche sind eher schwierig. Es gab aber auch Verschwörungstheorien, in dem Lied seien satanische Botschaften untergebracht, wenn man die Aufnahme rückwärts abspielt. Robert Plant äußerte sich dahingehend, dass derartige Techniken nicht seiner Vorstellung von Musikmachen entsprächen.

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1: Es folgt noch ein großes Werk der Rockgeschichte. Aqualung ist das vierte Album der Band Jethro Tull. 1971 wurde es aufgenommen und veröffentlicht. Die Texte und Kompositionen stammen von Ian Anderson. Er gab später in Interviews an, er habe sich von Fotografien seiner Frau Ginny Anderson und ihrer Beschreibung vom obdachlosen Menschen in London zu der Person des besungenen Obdachlosen Aqualung und zum gesamten Liedtext inspirieren lassen.

Heart of Glass ist ein Lied der amerikanischen Band Blondie. Der Song basiert auf einer Vorgängerversion, die viel langsamer war, aber auch starke Disco-Einflüsse hatte. Die heute bekannte Disco-Version wurde im Juni 1978 aufgenommen, nachdem die Band mit einem Drumcomputer experimentiert hatte.

Auf dem Rolling Stones Album Let It Bleed von 1969 ist der Song Gimme Shelter zu finden. Das Lied wird von der Fachpresse und von den Fans als beste Arbeit der Rolling Stones angesehen. Keith Richards hatte die Idee zu dem Song. Obwohl das Stück so populär ist, ist es nie als Single veröffentlicht worden. Der Text des Liedes handelt von der Suche nach Schutz vor einem heranziehenden Sturm. Er beschwört eine bedrohliche Kulisse, in der Verwüstung, Vergewaltigung und Mord gleich nah erscheinen wie die Macht der Liebe.

1967 gründete Gary Puckett seine Band Union Gap. Sie hatten in den 60er Jahren etliche Hits. Erfolgreichstes Lied war Young Girl aus dem Jahr 1968. Die Band war Ende der 60er Jahre eine der bekanntesten und meistgespielten Bands im Radio. Ja.

The Moody Blues sind eine britische Rockband, die hauptsächlich dem Symphonic Rock zugeordnet werden. Nights in White Satin ist ein Hit der Band aus dem Jahr 1967. Zum weltweiten Hit wurde das Lied aber erst, als es 1972 in den USA und dann auch in Großbritannien wiederveröffentlicht wurde.

Zum Abschluss der heutigen Sendung gibt es noch einen Titel der Beatles. Hey Jude gilt als erfolgreichste Single der Band. Ursprünglich schrieb Paul McCartney das Lied für John Lennons Sohn Julian. Der war damals 5 Jahre alt. Kurze Zeit vorher hatte sich John Lennon von seiner ersten Frau Cynthia getrennt. Anfangs lautete die Titelzeile Hey Jules, don't make it bad. Erst später änderte Paul McCartney den Text in Hey Jude. Ich verabschiede mich schon mal von Ihnen, hoffe, es hat Ihnen wieder etwas Spaß gemacht und verbleibe bis zum nächsten Mal mit den besten Wünschen für Sie. Passen Sie auf sich auf, werden und bleiben Sie gesund. Tschüss, Ihr und Euer Ralf.

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6: Und dazu begrüßt Sie am Mikrofon Herbert Schadewald. Für die heutige Sendung habe ich mich mit Frank Zorno verabredet, der nicht nur Rentner, sondern auch, ja, was bist du eigentlich, Statist oder Komparse?
7: Mir sind drei Begriffe begegnet. Die Begriffe Statist, Komparse, neuerdings Rollenspieler. Das drückt es ja irgendwo aus, dass man in eine Rolle schlüpft, auch wenn man nur die kleine Figur im Hintergrund ist, die nichts zu sagen hat, die vielleicht auch in der Unschärfe der Kamera verschwindet. Rollenspieler.
6: Als was fühlst du dich in dem Falle?
7: Ich würde mich gern als mehr fühlen, schicke ich mal voraus, weil es gäbe vielleicht noch einen Begriff, den Begriff des Kleindarstellers. Aber das ist sehr fein unterschieden. Der Kleindarsteller, der darf dann auch schon mal einen Satz äußern, ein paar Worte von sich geben. Und das würde ich auch gerne, aber dafür muss man entdeckt werden. Nicht von Hollywood, aber von irgendeinem Regisseur oder einer Regieassistentin.
6: Frank, was ist denn der Unterschied zwischen Komparse und Statist?
7: Statist sagt ja eigentlich schon, dass da was Statisches ist. Also ich glaube, in der Historie gab es sowas wie Tableaus, lebende Bilder, wo also statisch Menschen in Kostümen angeordnet wurden, um ein Bild zu erzeugen. Sowas gibt es natürlich auch, sowas gibt es auf der Bühne hier und da. Im Film und in bewegten Bildern, die die Kamera einfängt, da ist es dann doch eher der Komparse, der Leben imitiert, der sich bewegt, der mit anderen Komparsen interagiert, mit denen spricht, nicht laut, nur so tut, aber der Alltag simuliert.
6: Wie bist du überhaupt in diese Rolle gekommen, als Komparse, als Statist, als Kleindarsteller sozusagen zu agieren?
7: Da muss ich vielleicht weiter ausholen. Irgendwie hat so dieses mich exponieren wollen, als kleiner Junge schon in mir gesteckt. Aber dann war eine große Lücke. Dieses als kleiner Junge, das war so, da brauchte bloß bei, was weiß ich, irgendeiner Weihnachtsfeier in Vaters Firma irgendjemand auf der Bühne sagen, wer möchte denn gerne mal das und das? Dann war bestimmt mein Arm oben und ich bin da hoch und so. Und dann, wenn ich das jetzt aus der Entfernung reflektiere, hatte ich irgendwie den Eindruck, dass meine Mama das nicht so richtig toll fand, dass ihr Sohn da so sich aus der grauen Masse erhebt und so. Und Kinder haben ja ein feines Gespür und dann habe ich mich da auch eher zurückgenommen. Hab das im privaten Bereich ausgespielt. Mit einem Freund, da waren wir vielleicht 10, 11, so. Da haben wir Fernsehserien nachgespielt, Sprung aus den Wolken, als Fallschirmspringer vom Sessel gesprungen und so, das waren so die Dinge. Aber in der Öffentlichkeit, also auch in der Schule, hatte ich ein Problem, immer wenn ich gefragt wurde, auch laut und deutlich meine Antwort sagte, auch immer eine Antwort wusste, ich bin immer sofort knallrot geworden. Und das ist kein so schönes Gefühl. Das musste erst im Laufe des Lebens und der Jahre sich ablegen. Und sowas ist nun auch nicht unbedingt hilfreich, wenn man dann wirklich vor irgendein Publikum, egal was für eins, treten möchte. Und später Vielleicht entsinnt sich der eine oder andere, gab es einmal im Jahr auf dem Alexanderplatz so einen Tag der Journalisten, wo sich alle möglichen Branchen vorstellten an ihren Ständen und wo es auch einen Stand des Fernsehens gab, wo man hätte sich melden können, um ein Probesprechen zu machen. Und ich bin da jedes Jahr von Neuem um diesen Stand geschlichen und habe mich letzten Endes nicht getraut, reinzugehen und zu sagen, ich möchte auch mal. Ich hätte unbedingt gewollt, aber irgendwie war der letzte Schritt, den habe ich nicht getan. So, und nun bin ich ja gefragt, wann bin ich denn dann nun endlich dazu gekommen, als Statist, als Komparse zu wirken. Das war in den 90er Jahren. Meine Frau hatte die Chance ergriffen und einen Job angenommen am Metropoltheater. In recht exponierter Stellung im sogenannten KBB, dem künstlerischen Betriebsbüro, wo alle Proben organisiert werden, die Vorstellungen terminiert werden, dafür gesorgt wird, dass alle Schauspieler an Ort und Stelle sind, wenn der Vorhang abends aufgeht. Und da gab es auch immer Statisten, Komparsen auf der Bühne. Und dann sollte eine neue Operette inszeniert werden. Die Operette war natürlich alt, in Franz Lehars Land des Lächelns, in dem viele Darsteller als Komparsen benötigt wurden. Und die mussten auch organisiert werden. Und da fragte meine Frau mich, willst du das nicht machen? Ja, warum nicht? Und die Regisseurin gab mir auch gleich noch eine herausgehobene Rolle. Ich war außersehen, ein chinesischer Oberpriester zu sein, der an jedem Vorstellungsabend der Hauptrolle, dem Prinzen Suchong, in einer Szene die Krone zur Verleihung der sogenannten gelben Jacke aufzusetzen hatte. Und dieser Prinz Suchong war in den allermeisten Vorstellungen, es waren dann letzten Endes 54, war in den allermeisten Vorstellungen René Collot, den wahrscheinlich der eine oder andere noch kennt, der am Metropoltheater keine so rühmliche Rolle gespielt hat als Intendant für anderthalb Jahre, aber es war ein Name, das muss man ja sagen. Als ich das erste Mal auf der Bühne stand, gut bei den Proben, da ist es ja erstmal harmlos, da ist ja noch kein Publikum unten und man darf auch gern mal einen Fehler machen. Aber nachher, als dann Publikum da war, das habe ich völlig ausgeblendet. Das hat mich absolut nicht mehr gestört. Da war keinerlei Hemmung, die ich in früheren Jahren mal hatte, mehr zu spüren. Und das war der Beginn. Ich habe dort auch noch in anderen Stücken Auftritte gehabt, als Kellner in der Lustigen Witwe oder als altrussischer Pope in Anna Tevka. Also das war eine schöne Zeit und sehr bedauerlich, dass dann 1997 das Metropoltheater für immer die Tore schloss. In den Jahren danach hatte ich beruflich bedingt keinerlei Zeit, mich wieder um solche Theaterjobs zu kümmern. Erst Jahre später, als ich mich für kurze Zeit als Ingenieur selbstständig machte und auch mal die Auftragslage nicht so doll war, da erinnerte ich mich an meine schöne Zeit auf der Bühne im Metropoltheater und bewarb mich bei der Komischen Oper, ohne da zunächst eine Resonanz zu erhalten. Die kam Jahre später, als ich absolut nicht mehr damit gerechnet hatte, als ich einen Anruf bekam, hier sei das KBB der Komischen Oper. Ich wurde gefragt, ob ich denn immer noch Lust und Zeit hätte, eine Komparsenrolle zu übernehmen. Ja, die hatte ich. Es wurde eine Kinderoper gegeben und ich hatte den aus den Star Wars Filmen bekannten Darth Vader darzustellen. Nur sekundenlang, aber wieder in tollem Kostüm. Und das war dann der Beginn für leider nicht sehr viele, aber für einige Auftritte in Inszenierungen der Komischen Oper, in Benjamins Brittens Sommernachtstraum. Das war auch eine ganz skurrile Geschichte. Der Regisseur hatte die Idee, genau alle dargestellten Personen in ihrem Alter zu verfremden. Die Kinder des Kinderchores wurden in Masken uralter Menschen gesteckt und wir großen, stabilen Erwachsenen, wir bekamen Kinderkleidung angezogen und sahen wie Max und Moritz aus. Herrlich. Die Zuhörer jetzt hier am Radio können mich ja nur hören, nicht sehen. Ich bin 1,93 Meter groß, überrage also die meisten doch um halbe oder ganze Kopfeslänge, bin auch recht kräftig in der Statur. Und das ist natürlich für eine Komparsentätigkeit nicht so die ideale Voraussetzung, denn das sollen ja Figuren sein, die präsent sind, aber nicht herausstechen. Herausstechen sollen die Stars der Inszenierung. Und insofern muss schon die dann vergebene Komparsenrolle auch irgendwie zu dieser Körpergröße und zu dieser Körperstatur passen. Das kam dann ein paar Jahre später noch einmal in wunderbarer Weise an der Staatsoper unter den Linden. Es gab eine neue Inszenierung des Wagnerschen Rings mit immerhin 4 Opernabenden. Im Wagnerschen Ring ist eine wichtige Figur der nordische Göttervater Wotan. Der taucht aber als Gesangsrolle nur in 3 der 4 Abende auf. Und der Regisseur hatte eine tolle Idee. Er wollte Göttervater Wotan auch am 4. Abend noch einmal als Stummengast auftreten lassen. Dafür ist natürlich der Originalsänger zu teuer. Und es wurde jemand gesucht, der dem Originalsänger in etwa in der Statur ähnelt. Ich hatte Glück, der war auch groß, der war auch stabil. Und so hatte ich beim Casting Glück, die Zusage zu bekommen, ich werde der Wotan. Und in diesem Falle ist es so, dass der Wotan irgendwann in seiner Vorgeschichte in einem Kampf sein eines Auge verloren hatte. Das muss natürlich entsprechend geschminkt werden. Das führte dazu, dass ich an jedem Vorstellungsabend eine ganze Stunde in der Maske saß, betreut von 2 Maskenbildnern, die künstliche Gesichtsteile auf meine Wangen, auf meine Stirn klebten, vorneweg eine Glatze aus Gummi ähnlich einer Badekappe mir aufsetzten, darauf dann eine Perücke, alles schön angemalt, mit möglichst ähnlich einer Originalhaut, einer Originalhaarpracht. Jetzt kommt etwas, was dann meinen weiteren Werdegang als Komparse beeinflusst hat. In meiner Garderobe kam ich mit einem Komparsenkollegen zusammen, der mir erzählte, dass er häufig bei Film und Fernsehen Komparse sei. Und das ja eigentlich noch viel schöner ist als am Theater. Man ist unabhängiger in der Zeit, man hat verschiedene Drehorte, man hat verschiedene Rollen, die man darzustellen hat. Und da bekam ich jetzt Lust. Und das wollte ich auch probieren.

0: Frank Sonnow, was ist denn für dich der Reiz oder die Besonderheit bei diesem Darstellen im Hintergrund?
1: Der Reiz ist, dass man, wenn man sich dann später sieht, jemand anderes darstellt. Man muss gar nicht ein Kostüm von der Filmgesellschaft bekommen. Meist ist es auch so, dass man seine eigene Garderobe mitbringt, dass nur angesagt wird, soll es Sommerkleidung sein, soll es Winterkleidung sein, soll vielleicht eine Mütze dabei sein. Aber dass man im Moment noch man selbst ist und dann aber urplötzlich zu einer fremden Figur wird und sei es nur der Gaststättenbesucher, der sich an einem Tisch mit Freunden unterhält. Man ist nicht mehr Frank Zorno, man ist der Gast XY. Selbst wenn man im Hintergrund vielleicht nur die Straßenseite zu wechseln hat, auch dann ist man nicht man selbst. Man ist eben der Passant auf der Straße, der sich irgendwie bewegt. Ja, das ist so dieses Schlüpfen in eine Figur, die man versucht zu verkörpern. Wir haben ja als Komparsen keine Schauspielausbildung. Wir sind nur eben angehalten, natürlich zu reagieren, wenn wir eben ein Gespräch imitieren, auch durch unsere Gestik, das zu unterstreichen, nicht starr da zu sitzen nur, sondern wirklich so zu tun, als seien wir der Gast oder der Passant oder was auch immer oder in einer Krankenhausserie der Patient oder der Doktor. Ja, und das ist irgendwie das Reizvolle.
0: Welche Voraussetzungen sind denn überhaupt nötig, um Komparse zu werden? Was muss man da mitbringen als Mensch?
1: Im Grunde genommen reicht es, offen zu sein, bereit zu sein, sich der Kamera zu präsentieren. Nicht Angst zu haben, jetzt zu erstarren womöglich. Also diese Zeit des Rotwerdens früher vor der Klasse, die musste vorbei sein jetzt. Heute mache ich da alles. Wenn der Regisseur sagt, mach dich mal zum Affen, dann mache ich mich halt zum Affen. Das ist gar kein Problem mehr. Ja, und das ist die Voraussetzung. Also wer das nicht kann, sich da nicht überwinden kann oder eben irgendwie verhalten wird, innerlich erstarrt, der wäre falsch am Platze. Ansonsten kann es im Grunde genommen jeder. Denn so wie wir im Alltag Menschen in verschiedenster Optik begegnen, in verschiedenstem Verhalten, so soll es ja auch im Film rüberkommen. Ja, es soll der Eindruck vermittelt werden, ja, das sind da Menschen, die auf der Straße in irgendeinem Gebäude agieren. Das sind nicht Darsteller, nein, das ist Leben.
0: Frank, das hört sich jetzt alles sehr spannend an und wenn ich jetzt Lust habe, sowas auch machen zu wollen, wo muss ich mich hinwenden? Wie kann ich denn überhaupt Komparse oder Statist beim Film oder im Theater werden?
1: Es würde wahrscheinlich schon reichen, wenn du einfach nur Komparsenagenturen in Berlin als Suchbegriff in eine Suchmaschine eingibst. Es gibt so ein paar große in Berlin, die nennen sich Filmgesichter, Filmpool, Wanted, Im Off. Also das sind Namen von Agenturen für Komparsen, die man immer wieder hört. Manchmal bekommt man im Gespräch bei irgendeinem Dreh dann noch einen zusätzlichen Tipp, sagt, hast du da schon mal versucht? So, und dann ist es sehr unterschiedlich, wie die Agenturen rangehen. Es gibt welche, zum Beispiel bei Filmgesichter habe ich das erlebt, man kommt zu einem Fototermin, denn die Agenturen möchten ja auch eine Karteikarte von ihren Komparsen haben, damit sie, wenn sie mal nicht nur viele als Masse der Produktion zur Verfügung stellen sollen, sondern ein bisschen gezielter, dann möchten sie ja sehen, wie sieht denn der eine oder die andere aus, die ich da vermittle. Und zu diesen Fototerminen ist es mitunter so, dass da lange Schlangen anstehen und im halb

0: einstellen, nur wenn man sich für die sogenannte Set-Card, so heißen diese Karteien, die dort angelegt werden, wenn man ein richtig professionelles Foto machen lassen möchte, na, das geht ganz schön ins Geld. Also wird man doch irgendwie den Weg gehen, so ein Zwischending zu finden zwischen Urlaubsfoto und Profifoto. Und dann heißt es allerdings warten und angefragt werden. Denn so richtig die Möglichkeit, es zu beeinflussen, wann und wo und für was man gerne als Komparse gebucht wird, das funktioniert nicht so richtig. Es ist also derjenige gut beraten, der möglichst viele Agenturen angefragt hat, sich bei möglichst vielen hat registrieren lassen, sodass selbst wenn nur ein oder zwei Buchungen im Jahr von der einen oder anderen Agentur kommen, sodass doch in der Summe dann es sich zusammenleppert.
1: Bei wie vielen Agenturen bist du gebucht und wie oft wirst du eigentlich angefordert?
0: Also ich würde sagen, dass ich im Monat 1 bis 2 Mal einen Dreh habe, im Durchschnitt. Agenturen mögen es 7 sein in Berlin. Ich war auch schon zu einem öffentlichen Casting mal. Sowas wird zum Beispiel von der UFA regelmäßig durchgeführt in Einkaufszentren. Ist so eine Sache. Also darüber habe ich dann noch keine Buchung erhalten, aber es ist eine Herausforderung. Man muss sich das so vorstellen. Erstmal wieder die gleiche Sache wie bei der ganzen Komparsentätigkeit. Man muss offen sein und keine Angst vor Publikum haben. Denn es ist vorstellbar, in so einem Einkaufszentrum stehen viele, viele Schaulustige drumherum. Es ist eine kleine Hintergrundwand, davor die aufgebaute Kamera und ein Interviewer oder Mitspieler von der Castingagentur. Und es wird eine Szene gespielt. Wenn man ein Weilchen dabei ist, weiß man eins, es geht den Castern darum, verschiedene Emotionen aus einem herauszulocken. Möchten sehen, ob man mehr als ein Gesicht zeigen kann. Ein fröhliches, ein wütendes, ein trauriges, ein ängstliches. Und das soll möglichst in dieser Spielszene zum Ausdruck kommen, die gefilmt wird. Aber das ist das Problem ein bisschen. Man weiß noch nicht, wo die ganze Sache hinführt. Ich entsinne mich so an eins. Ich soll meinem Chef sagen, ich habe das Gefühl, seit einigen Wochen werde ich von meinen Kollegen geschnitten und nicht mehr so richtig integriert. So, gut, kann man erstmal beginnen irgendwie. Jetzt antwortet der mir aber, da musst du dich doch aber nicht wundern. Ich habe doch auch da in deinem Schubfach gesehen, die leere Schnapsflasche. Du hast doch ein Problem. So, und jetzt ist man gezwungen, ja, was macht man jetzt? Verteidigt man sich? Macht man den Zerknirschten? Oder da gerät man sehr schnell jetzt in irgendeine Schiene, die dann doch nicht so viele verschiedene Facetten bietet. Das ist ja nachher eigentlich vor der Originalkamera ganz anders. Da weiß man genau, wo irgendwie die Fahrt hingeht und was darzustellen ist. Aber so dieses Improvisieren, man muss es öfter tun, um dann vielleicht da auch eine gewisse Sicherheit zu erreichen. Also das sind so Wege, wie man überhaupt ans Komparsesein gelangt.
1: Wie ist denn das beim Filmset überhaupt? Triffst du da meistens auf die gleichen Komparsenkollegen oder häufig auf die gleichen Leute? Oder sind das immer wieder neue?
0: Im Laufe der Zeit ist es wirklich so, dass man immer wieder jemanden trifft, wie man sagt, ach, wir haben doch schon mal zusammen gedreht und beim nächsten Mal irgendeinen anderen. Also es gibt schon so einen gewissen harten Kern, würde ich es nennen, so in der Berliner Komparsenszene, die man immer wieder so sieht. Es kommen auch immer wieder neue Gesichter dazu, weil die Komparsenschaft setzt sich eben zusammen aus Leuten ganz jungen, die das vielleicht als Student nebenbei machen, bis zu eben in meinem Alter, mit Anfang, Mitte 70, die dann Zeit im Rentenalter haben und das als interessante und außerdem noch

auch mit einem kleinen Taschengeld bezahlte Nebentätigkeit sehen. Wir haben jetzt sogar eine Facebook-Gruppe gegründet, wo einige aus dem harten Kern zusammengekommen sind, haben uns dort dann auch zu einem Glühwein auf dem Weihnachtsmarkt getroffen. Also man hält auch gewissen Kontakt in gewissem Kreis. Und man achtet natürlich auch, wenn man dann Fernsehen schaut oder Film, erkennst du den einen oder anderen Bekannten wieder? Und tatsächlich ist es so. Wobei ich auf der anderen Seite sagen muss, ich war neulich zu sehen in einer Serie im Fernsehen für Sekundenbruchteile, wenn man bedenkt, wie lange wir dran gedreht haben. Ich hätte mich selber kaum erkannt in der Sekunde und erst beim noch einmal schauen in der Mediathek, dann wurde es ein bisschen klarer. Also es ist wirklich diese Gesamtwirkung im Film, die erzielt werden soll. Ja, man soll nicht die einzelne Person jetzt lange sehen und sich an die erinnern. Das Gesamtbild soll stimmen.

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1: Nach wie vor bin ich mit Frank Zornung im Gespräch, der über seine Tätigkeit als Komparse berichtet. Und gleich nach der nächsten Musik wird er uns gewiss noch ein paar Tricks verraten, die dem Zuschauer bei dem fertig produzierten Film dann überhaupt nicht auffallen.

0: Wie lange läuft so eine Produktion, wo du denn da unmittelbar dabei bist und für ein paar Sekunden?
1: In den meisten Fällen erfolgen die Buchungen für einen ganzen Drehtag. Das sind also durchaus 8 Stunden. Und das sind vielleicht 2 Szenen nachher im Film. Denn man muss eins bedenken, die Schauspieler, die dort in der Szene agieren, vielleicht einen kleinen Dialog haben, die werden für diesen Dialog aus den verschiedensten Blickwinkeln gefilmt. Müssen immer wieder ihren Text von Neuem sagen. Mal wird über die Schulter des einen geschaut, mal schaut die Kamera aus der Ecke, mal über die Schulter des anderen, mal etwas dichter dran. Also jede Szene braucht erstmal mehrere Einstellungen, ehe sie fertig ist. Und dementsprechend werden auch die Komparsen immer wieder benötigt. Manche nur beim Blick in die eine Richtung, manche nur beim Blick in die andere Richtung. Und dann gibt es immer ja diese bekannten Klappen, so nach denen dann der Schnittmeister oder die Cutterin später sieht, wo gehört denn der einzelne Schnipsel hin. Und in der Regel sind es so für die gleiche Einstellung 3, 4 Klappen, die gedreht werden. Also daran sieht man schon, um kurze Zeit nachher in einem Film oder einem Fernsehstück Filmmaterial zu haben, ist viel Drehzeit erforderlich. Heißt für uns Komparsen auch, für die Schauspieler eigentlich nicht minder, dazwischen viel Wartezeit. Denn die Technik muss umbauen, teilweise werden Schienen aufgebaut, auf denen die Kamera läuft. Dann erlebe ich sowas bei Außenaufnahmen, dass da ein extra Mann ist, der durch irgendwelche besonderen Gläser guckt und sagt, da hinten kommt eine Wolke, die müssen wir noch abwarten. Oder da kommt gerade ein Flugzeug, das müssen wir erst noch durchlassen. Also viel Wartezeit dazwischen, um nachher ein kleines Stückchen von einem Film zu haben.
0: Frank, du hast vorhin gerade schon erzählt, dass du auch gelegentlich Komparsenkollegen wieder triffst. Wie ist das mit den Filmcrews, also ich sag mal mit den Produktionsfirmen? Sind das immer die gleichen, auf die du da triffst, oder sind die sehr unterschiedlich?
1: Es ist wohl so, dass die ganzen Techniker, die ja für so einen Film gebraucht werden, sei es im Zusammenhang mit der Kamera, sei es im Zusammenhang mit der Beleuchtung, sei es im Zusammenhang mit dem Ton, dass das offensichtlich freiberuflich tätige Leute sind, die dann immer sich zu so einer Produktion zusammenfinden. Oder genauso wie wir Komparsen eben auch für eine Produktion gebucht werden. Einige Gesichter sieht man mal wieder, aber auch manchmal in anderer Konstellation. Und das deutet ja auf das Vorhergesagte durchaus hin. Und auch gerade was so Dauerserien im Fernsehen betrifft, in denen ich auch manchmal mitwirke, da hat man auch ganz viele verschiedene Regisseure, die alle an der gleichen Serie mitwirken, weil auch wieder bedacht, wenn da so eine Serie 5-mal die Woche an jedem Abend irgendwie was ausstrahlt, ja, das will auch erstmal produziert sein. Und da sind dann eben auch mehrere Teams an verschiedenen Drehorten am gleichen Tag zugange, die dafür sorgen, dass dann eben die Folge, die meist erst ein Vierteljahr später gesendet wird, dass die wirklich im Kasten ist.
0: Du hast gerade schon Serien angesprochen. Kannst du eine nennen oder welche, in denen du mitgewirkt hast?
1: Im Hauptprogramm war ich schon einige Male Patient in der Praxis mit Meerblick, die zwar auf Rügen spielt, die ich nicht in Rügen gedreht habe. Krankenhausszenen werden da in Berlin gedreht. Ich habe auch schon in Spielfilmen mitgespielt, kürzlich bei Horst Schlemmer sucht das Glück, als badender Teilnehmer einer Wassergymnastikgruppe. Das ist eigentlich recht abwechslungsreich.
0: Du wohnst ja in Berlin. Sind diese Drehorte, zu denen du bisher unterwegs warst, hauptsächlich hier in Berlin und Brandenburg, oder musst du auch mal woanders hin?
1: müssen ja sowieso nicht. Ich entscheide eher selbst, wo ich mich bewerbe und welche Buchung ich annehme. Zumeist ist es in Berlin oder sehr dicht bei, also so im unmittelbaren Umland. Eins, was vor einigen Monaten war und in Eisenhüttenstadt gedreht wurde, das war dann schon verhältnismäßig weit. Zumal ja diese Tagesdrehs, die beginnen ja auch recht früh und wenn man dann noch so eine Anfahrt hat, das ist dann schon mit Aufwand verbunden. Klar könnte ich mich auch für Drehs irgendwo anders in Mecklenburg oder im Kölner Raum oder so bewerben. Aber bezahlt würde ich immer nur für die eigentlichen Drehstunden. Es würde mir weder eine Anfahrt bezahlt werden, es würde mir auch keine Unterkunft gestellt werden, um übernachten zu können. Insofern wäre das dann mit sehr, sehr viel Herzblut verbunden, wenn man da irgendwie sowas unbedingt mal machen würde wollen.
0: Aber die Casting-Agenturen, suchen die das aus und sagen, also nur in Berlin?
1: Die sind meist regional organisiert. Also die, bei denen ich registriert bin hier, die spezialisieren sich auch auf den Berliner Raum. Die werden vielleicht mal bis nach Leipzig ausweichen oder so, aber eigentlich bleiben sie im Berliner Raum. Und genauso gibt es dann Agenturen, die im Kölner Raum, wo sehr viel passiert, die im Kölner Raum aktiv sind oder ich kenne eine, die so in Schleswig-Holstein so den Norden da bespielt und so. Oder unten in München ist ja nochmal so ein bisschen Hotspot, wo sowas passiert. Das ist also doch regional konzentriert.
0: Frank Sonnow, wie eng ist denn der Kontakt zu den Hauptdarstellern oder überhaupt zu den Schauspielern?
1: Das ist ein No-Go. Man soll die Schauspieler absolut in Frieden lassen. Einmal, weil die natürlich professionell arbeiten müssen. Die sind nicht dafür da, um angehimmelt zu werden oder nach Autogrammen oder Fotos gefragt zu werden. Nein, das ist ausdrücklich nicht gewollt, dass man die Schauspieler irgendwie anspricht, belästigt. Es gibt welche, die einem mal freundlich zunicken am Morgen. Gibt auch selten welche, die wirklich mal morgens bei den Komparsen rumgehen und Hallo und guten Tag sagen. Ansonsten wirklich da professionelle Distanz.
0: Ja, dann würde ich mal die Preisfrage noch stellen wollen. Bekommst du als Komparse auch eine Gage oder wie läuft das ab?
1: Wir werden honoriert, ja. Und dieses Honorar ist aber in aller Regel im Bereich des Mindestlohns. Also man muss sich vorstellen, ein Tagesdreh, der mal so 8 oder 8,5, vielleicht 9 Stunden sein kann, der wird dann so irgendwo bei 120, 130 Euro für den Tag liegen. Bei kürzeren Drehs dann eben entsprechend niedriger. Es kann mal sein, sowas hatte ich auch schon, dass man mit seinem Auto gebucht wird. Zum Beispiel gibt es eine Serie, Die Notärztin. Auch wieder eine Geschichte, völlig woanders gedreht als gespielt. Die spielt in Mannheim, weit, weit weg von Berlin, wird aber zu Teilen in Berlin gedreht. Und es gab dort einen Einsatz mit einem Autounfall, der einen größeren Stau nach sich zog. Und da waren dann viele Komparsen mit ihren eigenen Autos vor Ort. Das wird dann nochmal extra honoriert mit einem Fuffi oder so. Ja? Also das gibt's durchaus.

Peter für diese Einblicke hinter die Kino- und Theaterkulissen bedanke ich mich bei Frank Zorno, der sich auch die Musik für diese Sendung wünschte, die Musikredakteurin Martina Rehmer bereitstellte. Und vom Mikrofon verabschiedet sich nun Herbert Schadewald.

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2: Guten Tag, fahr in Urlaub. Gitarrist und Sänger von den Ärzten ist happy to be Deutschland.

Dream Chaser ist Willie Nelsons 79. Solo-Studio-Album. Daraus hörten wir We To Make a Good Movie und den Titeltrack Dream Chaser. 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

0: Britt Taylor, Broken No More. Das Album trägt den Titel Land of the Forgotten. Britt Taylor verbindet klassische Country-Klänge mit dem Bluegrass ihres Heimatstaates Kentucky. Und nun träumen wir ein bisschen mit Tracy Chapman als begabte Geschichtenerzählerin mit zeitloser Anziehungskraft. Trug der unerwartete Aufstieg von der Bostoner Folkszene zum Mainstream-Star Ende der 80er Jahre entscheidend dazu bei, Singer-Songwriter wieder ins Rampenlicht zu rücken. Mit einer bodenständigen Anmut vorgetragen von ihren einfachen Melodien und bewegenden, oft sozialkritischen Texte bei Fans auf der ganzen Welt Anklang, die dazu beitrugen, ihr gleichnamiges Debütalbum von 1988 zu einem Grammy-gekrönten Multiplatin-Erfolg zu machen. Tracy Chapman, Baby Can I Hold You.
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Outlaw Woman. Hank Williams Jr. nahm seine Family Tradition, wie er sie in der Hitsingle von 1979 nannte, die ihm den kommerziellen Durchbruch und zu seinem künstlerischen Meilenstein verhalf, freudig an. Als einziger Sohn von Hank Williams, dem Honky-Tonk-Sänger, dessen Musik den Sound der Country-Music im 20. Jahrhundert prägte und ihr auch ihren zentralen Mythos lieferte, war Hank Jr. vielleicht dazu bestimmt, in die Fußstapfen seines Vaters zu treten. Doch das Bemerkenswerte an Family Tradition ist, dass es der erste Schritt des Sängers war, sein eigenes beeindruckendes Vermächtnis zu schaffen.

Das waren die Small Faces. Im Marquee Club reifte der Gedanke, eine neue Band zu machen. Birth Control ist geboren. Zu Balderszeiten eine reine Coverband, die aber zunehmend in ganz Deutschland und den benachbarten Ausland herumkommt. Filigranarbeit war in den Trommlerjahren nie sein Ding. Ich weiß nicht, wie viele Millionen Stöcke ich zertrümmert habe. Seine Lieblingsdrummer sind auch eher laut. Mick Avery von den Kinks zum Beispiel, Ginger Baker oder Keith Moon. Für Balder ist seine Zeit als Rockstar bei Birth Control im Dezember 1968 vorbei. Er packt das Schlagzeug ein und nur noch selten wieder aus. 1972 hatten sie ihren größten Hit Gamma Ray auf dem Album Hoodoo Man veröffentlicht. Bernd Noske saß am Schlagzeug.

Birth Control, Gamma Ray, die Long Version aus dem Jahr 1972. 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

0: Anime Eyes von Casey Musgraves. 2024 erschien das Album Deeper Well. Geboren und aufgewachsen in der Stadt Golden im Osten von Texas, begann bereits im Alter von 8 Jahren Songs zu schreiben, kurz nachdem sie die Mandoline für sich entdeckt hatte. Mit 12 beherrscht sie bereits das Gitarrenspiel und begann, eigene Songs zu schreiben. Zusammen mit Alina Chantem bildete sie das Duo Texas Two Bits und veröffentlichte im Jahr 2000 das selbstproduzierte Album Little Bit of Texas. Gerade erschien das neue Album von Casey, Middle of the Nowhere. Hier ist die Single-Auskopplung Dry Spell.
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The Doors 1967 von ihrer ersten Scheibe Backdoor Man. Samantha Crane ist Musikerin, Produzentin und Sängerin aus Chevney, Oklahoma, die bei Ramsar Records USA und Real Kind Records weltweit unter Vertrag steht. Crane gewann 2009 zwei NAMMYs, Native American Music Awards, in den Kategorien Folk-Album des Jahres und Songwriterin des Jahres. Ich habe vom Album Kid Face das Stück Tall to Lie ausgesucht.

Bad Company wurde 1973 als eine Art Supergroup gegründet, bestehend aus dem ehemaligen King Crimson-Bassisten Boss Burrell, dem ehemaligen Motze-Hupel-Gitarristen Mick Ralphs sowie dem Sänger Paul Rodgers und dem Schlagzeuger Simon Kirk, die beide zuvor bei Free gespielt hatten. Angetrieben von Rodgers kraftvollen Gesang und Ralphs bluesorientiertem Gitarrenspiel war Bad Company die erste Band, die bei Led Zeppelins Plattenlabel Swan Song unter Vertrag genommen wurde. Ihr gleichnamiges Debütalbum von 1974 war ein internationaler Hit und führte die US-Albumcharts an. Bad Company mit Seagrill beenden die Sendung Old and Young Music. Wenn Sie mögen, können Sie die neuen Sendungen jetzt alle 14 Tage montags um 21 Uhr hören. Ich wünsche Ihnen noch einen friedlichen Abend. Ihr Peter Auerbach.

0: Guten Tag, meine Damen und Herren, zu unserer heutigen Sondersendung 55 Jahre Polizeiruf 110. Mit mir im Studio ein Ihnen bestimmt schon alter Bekannter, Thomas Rothe.
1: Auch von mir ein herzliches Willkommen zu unserer heutigen Sendung. Dieses Mal geht es nicht um die aktuellsten Erscheinungen, insbesondere im Bereich der Betrugskriminalität. Vielmehr widmen wir uns heute einer Filmserie des damaligen DDR-Fernsehens, denn am 27.06.1971 erfolgte die erste Ausstrahlung einer neuen Kriminalserie, der Polizeiruf 110, der nun nach den Wirrnissen der Wendezeit auf eine 55-jährige Geschichte zurückblicken kann.
2: Nun möchten wir also etwas Spannendes machen und es erfolgt zunächst ein Vorspiel mit dem Titel Toni 14. Das trägt uns jetzt der Onkel Mike auf seinem Gesichtssynthesizer vor. Das reicht dann, ja? Junge, das lang! Das lang, Mensch! Du weißt ganz genau, wie aufgeregt ich immer bei dem Vorspiel bin. Wir haben es im Sommer mal auf einer Freilichtbühne vorgetragen und auf einmal im Nu umstellt. Also, seitdem widmen wir dieses Lied immer Leutnant Tim und Herbert Blaulicht. Ja, wir haben ja auch seitdem noch Kontakt zueinander. Na, muss mich ja jede Woche melden jetzt.
3: Hey, das gehört nicht hierher, Mensch.
2: Na gut, wir kommen zum Lied. An einem lauen Sommersonntagabend sitz ich hier vor dem Rohbau unserer Datsche, der im Großblockbau entstand. Paar Kollegen von mein Papi stapeln Fliesen vor der Tür. Dann fahren sie den Rest mit einem Laster durch das Land. Da kommt Mami mit zwei Händen voller weißer Plastiktüten und will uns Kindern wieder mal das Fernsehen verbieten. Da kennt sie Mädchen Borgelt und sagt sorry und wir sehen, hey, Polizei und sehen. Wieder muss der Hauptmann einen harten Brocken knacken. Die Tatgeschall ist nachts wie folgt um 3:15. Der Barco-Brigadier ist grad beim Konsumbrötchen.

frische Brötchen ein. Das wird wieder mal ein Knaller. Keiner kann da schlafen gehen. Hey, hey, Polizei ruf 110.

und Diskussion mit Annemarie Brötchenhagen. Man kommt nach ein paar Stunden zu dem messerscharfen Schluss, dass man das Wort dem Staatsanwalt übergeben muss. Und er dreht davon für das Fernsehen noch einen Thriller. Keiner

0: Führt, klärt die Expertengruppe noch die Konsequenzen seiner Tat. Da nun frisches Backgut die Verdauung sehr erschwert, wird errechnet, welchen Schaden das Gesundheitswesen hat. Da nun jedoch der Täter Robin das Versteck seines Erbrochenen preisgibt, wird die Tat im Kollektiv zur Entziehung aufgesetzt. Wir schalten ab. Da kommt Papi mit Zement und kein Mensch hat ihn gesehen. Oh, jetzt spielen sie noch ein Flamingo hier. Na ja, Klappern gehört zum Handwerk. Ja, so doof haben wir nach der letzten Folge auch geguckt. Oh, sollte ein Scherz sein. Dankeschön.
1: Muss man da nicht auch mal einen Blick zurückwerfen? Denn vorher gab es ja die Serie Blaulicht als unmittelbare Antwort des DDR-Fernsehens auf die westdeutsche Serie Stahlnetz.
2: Vollkommen, lieber Erik. Und Blaulicht sowie der Polizeiruf 110 entstanden ja als Antwort der Parteispitze der SED auf die westdeutschen Serien, um der eigenen Bevölkerung eine ansprechende Unterhaltung zu bieten und sie von den Westsendern wegzulocken. Da gab es ja einen gewaltigen Gewissenskonflikt zu bewältigen.
1: Welchen Konflikt gab es denn da zu überwinden?
2: Ja, auf der einen Seite durfte es ja nach den Theorien von Marx und Engels eigentlich in einem sozialistischen Staat keine Kriminalität mehr geben, da diese ja dem kapitalistischen System zu eigen war. Andererseits wollte man eben auch spannende Unterhaltung bieten. Und man staune, laut Statistik gab es damals Zuschauerquoten von über 60% und sogar im Westen klickten da nicht wenige Haushalte dann den Ostsender ein. Das lag auch in der Art der Darstellung der Protagonisten dieser Serie. So sorgte bereits der erste Polizeiruf für eine Überraschung. Mit Peter Borgelt hatte man einen sehr charismatischen Darsteller, des Oberleutnant, später Hauptmann der K. Sondern, und das ist eine absolute Novität in Krimiserien gewesen, mit Sigrid Göhler stellte man ihm auch eine gleichberechtigte Leutnant der K. im ersten Teil, der Fall Lisa Murnau, zur Seite.
1: Thomas, ich würde vielleicht mal die Musik einspielen, die Intro-Musik des ersten Polizeirufs, der gelaufen ist.
2: Die ist so selten, die muss man gehört haben.

0: Das ist sehr interessant. Eine Frau als Ermittlerin und sehr geübte Vernehmerin mit dem richtigen Händchen im Umgang mit Opfern und auch Tätern.
1: Sigrid Göhler hat ja dann den Polizeiruf verlassen. Kennst du da die Hintergründe?
2: Ja, Sigrid Göhler wurde in der letzten Folge, in der sie im Einsatz war, sie hat mittlerweile 48 Folgen mitgedreht, im Film verabschiedet, ganz liebevoll von ihren Kollegen, weil sie in eine andere Dienststelle umgesetzt werden sollte. Das ist die offizielle Filmversion. Nach meinem Erkenntnisstand wollte sich Sigrid Göhler einfach neu orientieren in ihren Beruf als Schauspielerin und hat dann deshalb diese Serie verlassen.

0: Ja, und die Riege der Ermittler setzt sich dann fort mit einem sehr souveränen Jürgen Vohrieb sowie Günter Naumann. Aber ich will hier bewusst nicht alle Darsteller aufführen. Die Liste wäre dann zu lang. Dies betrifft auch unsere Filmbösewichte, die alle mit hochrangigen Schauspielern besetzt wurden. Beispielgebend sei hierfür Henry Hübchen genannt. Dass dabei die Darstellung der Arbeit der Ermittler ein großen Augenmerk beigemessen wurde, zeigt sich daran, dass jedes Drehbuch dem damaligen Ministerium des Innern zur Freigabe vorgelegt werden musste. Und da wurde schon sehr genau auf den alltäglichen Umgangston in der VP geachtet. Im Gegenzug konnten sich die Filmemacher auf eine volle Unterstützung durch die VP verlassen. Wenn erforderlich, gab es eben mal eine Hundertschaft für Suchmaßnahmen, ebenso mal einen Hubschrauber, Funkwagen mit Originalbesatzung und auch Boote der Wasserschutzpolizei. Kurz, auch hier konnte man aus dem Vollen schöpfen.
1: Thomas, du erwähntest Henry Hübchen. Es gibt ja einen Polizeiruf mit Henry Hübchen. Da gab es auch einen ganz interessanten Titel von den Pudis und den würde ich jetzt gern spielen. Durch die Gitter schweigen.

0: Wie nah waren die einzelnen Fälle der Kriminalität in der DDR an der Realität?
1: Nun, man war versucht, stets wahre Kriminalfälle zu verfilmen. Und ja, was das Agieren der Ermittler betrifft, so widerspiegeln sie den international durchaus sehr beachtlichen Stand kriminalpolizeilicher Arbeit. Vergessen wir dabei nicht, dass es in der DDR neben zwei anderen Staaten weltweit mit der Sektion Kriminalistik an der Humboldt-Universität Berlin eine eigene Ausbildungsstätte gab, die leider 1994 abgewickelt wurde.
0: Wenn die Drehbücher erst durch das Ministerium des Innern kontrolliert wurden, inwieweit konnte man sich denn da sicher sein, dass dann alles so umgesetzt wurde, wie es darin stand? Gab es da nicht auch den Rotstift? Das war doch üblich.
1: Na, auf sowas waren die Filmemacher schon eingestellt und das kannte eigentlich jeder DDR-Bürger. Da gab es dann die sogenannten weißen Elefanten.
0: Weiße Elefanten? Was ist denn darunter zu verstehen?
1: Nun, aus meinen eigenen Lebenserfahrungen heraus bietet man bewusst den Kontrolleuren eine Stelle an, bei der sie den Rotstift angesetzt haben. Die waren zufrieden und nun konnten die Dreharbeiten ungestört ihren Lauf nehmen.

0: Zu DDR-Zeiten wurden insgesamt 155 Folgen gedreht, von denen dann 153 gesendet wurden.
1: Oh, da fehlen ja zwei Folgen. Weißt du, was mit denen passiert ist?
0: Nun, der erste davon handelte von dem pädophilen Straftäter Erwin Hagedorn aus Eberswalde. Dieser hatte drei Jungen überfallen, sexuell missbraucht und anschließend getötet. Und dies durfte eben zu jener Zeit aus oberster Sicht von Partei und Staatsführung so nicht gezeigt werden. Somit wurde der Film zur Vernichtung freigegeben. Aber durch Zufall fanden Archivmitarbeiter im Jahre 2009 eine Filmfassung, aber ohne Tonspur. Durch das ZDF wurde diese rekonstruiert und 2011 erstmals ausgestrahlt. Der zweite Film, der der Vernichtung unterlag, war der Film Rosis Mann von 1984, da sich der Hauptdarsteller Hans-Edgar Stecher noch vor der Aussendung in den Westen absetzte, erlag der Film ebenfalls seinem Schicksal.
1: Und diesen Film, den wird man wahrscheinlich auch nie sehen können, oder?
0: Nein, der ist vernichtet, also da führt nichts mehr ran.

0: Liebe Hörerinnen und Hörer, Sie sind in der Sendung 55 Jahre Polizeiruf 110 an den Mikrofonen Erik Eckensthaler und Thomas Rothe. Was war denn für dich der interessanteste Polizeiruf?
1: Das war aber nicht nur für mich der Kreuzworträtselfall.
0: Den kenne ich auch. Was ist das Besondere aus deiner Sicht an diesem Film?
1: Nun, hier hat man doch den Fall eines pädophilen Mörders verfilmt. Durch die sehr komplexen Fahndungsmaßnahmen der VP, zum Teil mit Unterstützung des MFS, erregte diese Tat ein weites öffentliches Aufsehen. Am 15. Januar 1981 war der 7-jährige Lars Benze aus Halle-Neustadt nicht mehr zu Hause erschienen. Eigentlich wollte er ins Kino, wo er aber nie ankam, da er vorher seinem Mörder in die Arme lief. Dieser nahm das Kind mit in die Wohnung der Mutter seiner Freundin, vergewaltigte und tötete ihn. Den Leichnam stopfte er in einen alten Koffer aus Pappmaché, nachdem er ihn noch in eine Plastiktüte gesteckt hatte und den Koffer noch mit Zeitungspapier ausgepolstert hatte. Das Besondere war, dass dabei einige ausgefüllte Kreuzworträtsel mit dabei waren. Nach der Tat begab er sich zum Bahnhof und fuhr mit dem Zug Richtung Leipzig. Unterwegs warf er den Koffer aus dem Fenster. Dieser wurde dann 2 Wochen später durch einen Streckenwärter der Deutschen Reichsbahn gefunden, welcher umgehend die Polizei informierte. Der Junge konnte anhand der Vermisstenanzeige durch die Mutter schnell identifiziert werden. Aber zum Täter gab es nur eine Spur, und das waren die ausgefüllten Kreuzworträtsel. Da laut Experten weitere Taten nicht ausgeschlossen werden konnten, wurden die Ermittlungen mit höchstem Druck und Personalaufwand aufgenommen. Nach Erkenntnissen von Schriftsachverständigen handelte es sich bei der Handschrift um die einer Frau. In der Folge wurde im Wohnbereich des Jungen umfangreiche Schreibproben von Anwohnern verglichen aus Akten der Sozialversicherung und Meldestellen eingeholt. Wiederholt wurden auch Altpapiersammlungen getrennt nach den einzelnen Häusern durchgeführt. Somit war dies die weltweit größte jemals durchgeführte Untersuchung von Schriftproben. Insgesamt wurden 551.198 Schriftproben ausgewertet. Also eine Leistung, die bis heute nicht mehr erreicht wurde.
0: Und wurde man dann fündig?
1: Bei einer Schriftprobe wurde man dann endlich fündig. Und diese Schriftprobe stammte von der Mutter der Freundin des Täters, die sich seit Monaten als Saisonkraft an der Küste befand. Sie nahm dann die folgenden Ermittlungen ihren Lauf und 10 Monate später konnte der Täter festgenommen werden. Aufgrund der öffentlichen Auswirkungen der Ermittlungen konnte der Name des Täters nicht mehr geheim gehalten werden. Und somit gab es denn auch grünes Licht durch das MDI für das Drehbuch. Einige interessante Episoden des Films sind mir heute noch in Erinnerung. Zum einen der sehr akkurate Kräfteeinsatz bei der Auswertung der Schriftproben, weit abweichend von den üblichen Klischees, wie man sie aus Krimis kennt. Denn hier war wirklich minutiöse Handarbeit gefragt. Und woran ich mich auch gerne erinnere, bei diesem Film war ja neben Günter Naumann Andreas Schmidt-Schaller als unser neuer Leutnant Grafe mit beteiligt.
0: War das sein erster Film als Grafe oder?
1: Ich glaube, das war mit sein erster Film als Grafe. Und diese Ermittlungen zu forcieren, wurde ja dann sogar, um die Mutter befragen zu können, die sich zu dieser Zeit wieder an der Ostseeküste befand, durch das MDI ein Hubschrauber eingesetzt, also mit einem Polizeihubschrauber, flog man dann von Berlin nach Kühlungsborn, wo man dann binnen einer Stunde eine genaue Punktlandung vor dem Hotel hinlegte und Grafe in seiner unbekümmerten Art und Weise dann festgestellt hat, so schnell war er noch nie an der Ostsee.
0: Was mich so an diesem Film beeindruckte, das waren 2 Dinge. Zum einen, du hattest es erwähnt, diese Tausenden von Schriftproben, die...
1: 551.000.
0: Ja, ja. Da gab es ja viele Mitarbeiter, die dann auch wieder aus diesem Ermittlungsteam herausgenommen wurden, weil der Sachverständige festgestellt hat, dass sie nicht in der Lage waren, die Schriften richtig eindeutig zu identifizieren oder auszuwerten. Das hat mich beeindruckt, dass man da wirklich darauf geachtet hat, dass nur kompetente, gut ausgebildete und geschulte Ermittler dort tätig waren. Und das Zweite, das war so ein dramaturgischer Aspekt, man hat, um die ganze Spannung aufzubauen, schreibmaschinenartig jedes Mal den Tag und Datum

Und deine Feststellung mit den Einblendungen der einzelnen Ereigniszeiten, das ist auch wieder eine Novität, die wir hier im Polizeiruf 110 zum ersten Mal in einem Film gefunden haben. Und damit ist nicht für umsonst der Polizeiruf 110 heute ein Stück europäischer Kriminalfilmgeschichte geworden.

0: Also der Kreuzworträtselfall, einer der besten Polizeirufe, die gedreht wurden. Aber aus meiner Sicht gab es noch einen weiteren sehr, sehr hochinteressanten und auch brisanten Film, Der Mann im Baum mit Günter Schubert. Kannst du dich an den Film erinnern?
1: An den Film kann ich mich sehr gut erinnern. Da hat auch die Dramaturgie und die Regie Spitzenarbeit geleistet. Neben dem ganzen Tatgeschehen, der ganzen Ermittlungsarbeit, die ich nach wie vor heute noch als hochqualifiziert einschätze, war es natürlich für mich, aber auch für viele andere sehr überraschend, plötzlich Günter Schubert in einer anderen Rolle wiederzufinden. Wir kennen ja alle Günter Schubert aus der Serie Zur See, wo er eigentlich so diesen biederen, lustigen Typen gespielt hat. Und plötzlich finden wir ihn als Schwerverbrecher, der mit aller Brutalität über seine Opfer herfiel, in so einer Rolle wieder. Das war wirklich die Überraschung auch für mich.
0: Ja, da muss ich dir recht geben. Ich war selbst irritiert, muss ich dazu sagen, weil ich Günter Schubert eigentlich nur in anderen Rollen kannte. Aber daran hat man eben auch gesehen, dass er solche Rollen spielen kann, was er für ein schauspielerisches Talent hatte.
1: Und welch gutes Händchen man hatte damals bei der Auswahl für die einzelnen Rollenbesetzungen und da auch wieder Hut ab vor den Machern des Polizeirufs.

0: Es gab ja auch in den einzelnen Folgen, schon zu DDR-Zeiten, neben der typischen Intro-Musik des Polizeirufs immer wieder mal bekannte Titel von bekannten Bands, die gespielt wurden. Kannst du da auf einige verweisen?
1: Ja, da fallen mir einige sofort ein. Und hier sei mir mal der Sprung zuerst in Richtung Tatort erlaubt. Als die Schimanski-Serie begann, kam der große Durchbruch für eine westdeutsche Band, die Klaus-Lage-Band, mit dem Titel Faust auf Faust, der ja dann später ein großer Radiohit geworden ist.
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Und auch in einem Tatort mit Schimanski, ich glaube, da hieß Der Tausch, ein ganz bekannter Titel, Midnight Lady von Chris Norman, den würde ich jetzt auch gerne spielen.

0: Wie ging es denn dann eigentlich weiter? Es sind ja weitere Folgen entsprechend der alten Muster zu DDR-Zeiten gelaufen und dann kam die Wende. Also sprich, war das das Aus für den Polizeiruf?
1: Ursprünglich war ja angedacht, diese Serie dann auslaufen zu lassen. Das Problem war, die Wendezeit war so dynamisch in ihrer Entwicklung, dass der Polizeiruf selbst schon gar nicht mehr mitkam. Denn kaum waren die Drehbücher fertig, die Filme gedreht, haben sich schon wieder die Verhältnisse geändert in der DDR und man hinkte gewissermaßen jetzt den Ereignissen hinterher. Und deshalb, wie gesagt, war geplant, diese Serie eigentlich untergehen zu lassen. Aber hier hat man offenbar einen klugen Schachzug gemacht von Seiten der Macher des Polizeirufs. Denn zur Wendezeit plötzlich tauchten zwei Gestalten aus dem Tatort auf. Und hier wieder die Parallele zum westdeutschen Fernsehen, speziell dem Tatort. Und diese beiden Figuren, die da in Erscheinung traten, die wirkten quasi wie ein Katalysator, um zu bewirken, dass die Serie weiterläuft. Denn dann traten plötzlich Szymanski und Tanner bei ihren Ostberliner Kollegen in Erscheinung, die dann gemeinsam einen Fall lösten, allerdings dann noch unter der ganz souveränen Regie der Kriminalpolizei aus Ostberlin. Das Ganze wurde etwas aufgelockert und skurril dargestellt. Es gab gemeinsame Kegelabende im Sport- und Erholungszentrum Berlin. Es gab gemeinsame Besäufnisse, Treffen in Whirlpools und anschließend, ich vergesse das auch nie, Szymanski lag völlig benebelt im Sessel drin, erfolgte dann auch noch eine formelle Ordensverleihung für die gute Zusammenarbeit.

0: Aber dann wurde ja doch das Ende dieser Serie eingeläutet. Es gab ja genügend andere Krimiserien.
1: Nun, der Krimiserien hatte man ja zu der Zeit schon mehr als genug. Aber durch die ausgestrahlten Wiederholungen waren dann doch noch genug Zuschauerinteresse vorhanden. Und man muss auch im Auge behalten, das werden die allerwenigsten wissen, der Polizeiruf war zu DDR-Zeiten schon zu einem Exportschlager geworden. Aufgrund der realistischen Darstellung polizeilicher Arbeit, kriminalpolizeilicher Arbeit, ist dieser Film unter anderem in der Bundesrepublik selbst übernommen worden. Er kam in einigen Ländern Westeuropas vor, Osteuropa, selbst in der Sowjetunion wurde dieser Film gezeigt. Ägypten und Kuba haben sich diese Filme zukommen lassen. Und man höre und staune, das Mutterland des Krimis, Großbritannien. Selbst Großbritannien hatte sich den Polizeiruf 110 aus DDR-Zeiten dann zukommen lassen. Und das spricht wohl für die Qualität dieser Macher, die diese Filme produziert haben.
0: Also gab es eine Rückkehr, zuerst in Verantwortung der neuen Länder, bis sich dann auch der Norddeutsche Rundfunk und der Bayerische Rundfunk angeschlossen haben.
1: Ja, der Norddeutsche Rundfunk allein deshalb, weil ja Mecklenburg-Vorpommern dann mit zur Sendeanstalt des NDR gehörten, also vorrangig der damalige ORB in Zusammenarbeit mit einem SFB, der Mitteldeutsche Rundfunk, und später griff das immer weiter um sich und selbst das etwas konservative Bayern hat dann Polizeirufserien gedreht. Und das finde ich beachtenswert.
0: Und es kamen ja dann auch neue Figuren als Ermittler auf die Bühne.
1: Ja, die neuen bekannten Gesichter, die erst in Erscheinung traten, produziert vom MDR. Das war ja das Hallenser Ermittlerteam, Jackie Schwarz und Wolfgang Winkler.
0: Klaus Winkler.
1: Die dann mehrere Folgen drehten, die eigentlich recht unterhaltsam waren. Und dem Ganzen setzte ja dann anschließend der ORB, später ja RBB, auf. Denn mit Erscheinen des sogenannten Wachtmeister Krause, also Horst Krause, hat nochmal diesen Polizeiruf ein ganz eigenes Gepräge gegeben, so dass diese Serien nach wie vor vielen in Erinnerung sind. Und wie gesagt, es gibt jetzt mehrere Bundesländer, die selbst den Polizeiruf 110 drehen, neben den Tatortserien, die sie im Rahmen ihrer Kooperation der Sendeanstalten produzieren.
0: Ja, an Horst Krause kann ich mich auch erinnern. Horst Krause hat man ja daran erkannt, er hatte immer einen VP-Sturzhelm auf und fuhr mit einem Motorrad mit Beiwagen durch die Landschaft.
1: Weißt du, was das für ein Motorrad war?
0: Ich nehme mal an, eine MZ.
1: Falsch. Diese Maschine stammt aus ukrainischer Produktion und diese wiederum, infolge des Zweiten Weltkrieges hat man die BMW-Werke oder Teile der BMW-Werke auf dem späteren DDR-Territorium demontiert und in die Sowjetunion gebracht. Unter anderem auch die gesamten Anlagen für die Herstellung dieses Motorrads. Das war übrigens weltweit auch eine Novität gewesen. Dieses Motorrad hatte auch einen angetriebenen Seitenwagen. Also der Seitenwagen wurde selbst noch über eine Kardanwelle mit angetrieben. Und das war das einzige Motorrad der Welt, das auch einen Rückwärtsgang hatte.
0: Naja, ich glaube, bei dem Gewicht von Horst Krause war das auch erforderlich gewesen, dass der Beiwagen mit angetrieben wurde. Ja, der Polizeiruf läuft ja heute nach wie vor. Regelmäßig kann man den im Fernsehen sehen. Es bleiben noch viele Jahre zu wünschen, mit entsprechend hoffentlich guter Krimikost.
1: Ja, das hoffe ich auch ganz fest. Und wie gesagt, der Polizeiruf 110 ist so eine feste Säule im Gedächtnis gerade der alten DDR-Bürger geworden, dass man ihn einfach nicht wegdenken kann. Und ich schließe da einfach deinen Wünschen an. Weiterhin ein glückliches Händchen den Machern. Und gelegentlich sollte man sich bei den Figuren der Ermittler mal etwas rückorientieren. Wie hat man damals die Rollen der Ermittler gedreht? Wie hat sie der Zuschauer wahrgenommen? Denn damals gab es nicht, wie heute in anderen Krimiserien üblich, das tonnenweise Verschießen von Munition, das Rumbrüllen, Herumschreien oder das Kaputtfahren von Dienstautos.

0: Liebe Hörerinnen und Hörer, das war die Sendung 55 Jahre Polizeiruf 110. Wir hoffen, dass wir Sie gut unterhalten haben und Sie einiges an Informationen mitgenommen haben. Schauen Sie weiterhin den Polizeiruf 110. Es verabschieden sich von Ihnen Thomas Rothe
1: und Erik Eggenstaler.

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1: Hier ist Lutz Engelmann von Radio Ginseng. Ich möchte heute an den Sound des Jahres 1975 erinnern und dabei meine Lieblingstitel vorstellen.

Das war Love Like a Man von der britischen Bluesrockband 10 Years After. Das gesamte Jahr 1975 verbrachte ich bei der Armee. Nachrichtenregiment 5, Neubrandenburg, 5 Eichen. Urlaub 3 Tage, Ausgang vielleicht 5-mal. Musik kam ausschließlich aus dem Radio. Wir hörten auf unserem Zimmer meistens Ö3, das dritte Hörfunkprogramm des österreichischen Rundfunks. Als Antenne dienten unsere eisernen Doppelstockbetten, die durch einen Kupferdraht mit dem Kofferradio verbunden waren. Wir hören im Folgenden You Ain't Seen Nothing Yet von Bachmann Turner Overdrive, eigentlich ein Titel aus dem Jahre 1974, aber im Januar noch einmal für eine Woche auf der Liste der Nummer 1 Hits in Deutschland. Und danach die britische Disco-Band 5000 Volts mit I'm on Fire, im Dezember auf der Liste der Nummer 1 Hits in Deutschland.

Das war Sailing, ein Song von den Sutherland Brothers aus dem Jahre 1972, den Rod Stewart im Jahre 1975 bekannt gemacht hat. Udo Jürgens gelang 1975 mit Griechischer Wein in Deutschland ein Nummer-1-Hit mit einem Schlager, der die Sehnsucht und das Heimweh griechischer Gastarbeiter im Deutschland der 1970er Jahre beschreibt. Danach hören wir noch Tutongwa mit Alain Berrière und Noël Cordier. Das Chanson war 5 Wochen ein Nummer-1-Hit in Österreich. Schließlich noch Penny McLean mit Lady Bump.

Erinnern Sie sich an den Tanz, den Sie eben gehört haben, an den Bump? Ein Tanz, bei dem sich die Tanzpartner mit dem Hintern bzw. der Hüfte anstoßen, sich aber sonst nicht berühren. Tanzen war allerdings 1975 bei der Armee für mich nicht drin. Das konnte ich erst 1976 nachholen. Im Folgenden hören wir einige Osttitel aus dem Jahre 1975. Zuerst Ich fahre an die Küste von der Gruppe Transit. Der Sänger Egon Linde klingt irgendwie wie Odo Lindenberg. Danach Die Lärche von Bayong. Gründungsmitglied von Bayong war der Kambodschaner Sonny Tet, der von Prinz Sihanouk nach Weimar geschickt worden war, um dort klassische Musik zu studieren. Nach dem Umsturz in Kambodscha beschloss Sonny Tet, nicht in seine Heimat zurückzukehren. Tatsächlich wurde der größte Teil seiner Familie und auch der ehemalige Bayong-Cellist Lee Song Leng von den Roten Khmer umgebracht. Zum Schluss, Wichtig sind Tage, die unbekannt sind, von Marek Rechuta und der Gruppe Anava.

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Ähnlich textlich anspruchsvoll wie Wichtig sind Tage, die unbekannt sind, ist auch die Tagesreise von der Horst Krüger Band. Die Tagesreise ist ein Lied des Komponisten Michael Heubach und des Textdichters Josef Jo Schaffer, das bereits 1973 komponiert wurde. Die folgende Version der Horst Krüger Band von 1975 ist meines Erachtens eine der besten DDR-Rockballaden.

Es folgt 7 Tage lang von der niederländischen Gruppe Bots und Love Hurts von der schottischen Hardrock-Band Nazareth.

Wir beenden die Sendung Der Sound meiner Jugend, das Jahr 1975, mit einem Auszug aus dem Album Oma Dawn von Mike Oldfield. Kurz nach seiner Veröffentlichung Ende Oktober 1975 erreichte dieses weitgehend instrumentale Musikalbum Platz 4 der britischen Charts.

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